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0: 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Es ist 17 Uhr. Aus der Propsteikapelle in Bozen übertragen wir nun die Andacht.
1: Ich begrüße alle hier in der Propsteikapelle und alle, die mit uns über Radio Grüne Welle verbunden sind, und lade sie ein, mit uns den glorreichen Rosenkranz zu beten. Nach dem Rosenkranz beten wir die Andacht Nummer 676, Abschnitt 4, Maria. 676. In jedem Mai erinnert sich die Kirche besonders der Mitwirkung Marias an unserer Erlösung. Sie steht mit ihrem Ja zum Heilsplan Gottes am Anfang des Glaubens. Sie weist uns auf Jesus hin. Maria war offen für das Wirken des Geistes Gottes. Sie hat sich ohne Vorbehalt auf Gott eingelassen und begleitet die Kirche nach dem Willen Gottes mit ihrem Gebet für alle, die an Christus glauben. Sie will uns helfen, aufmerksam zu werden für das, was Gott uns als Aufgabe unseres Lebens vor Augen stellt, als Lehrmeisterin unseres Glaubens und des Gebetes fordert sie uns auf, was er euch sagt, das tut. Im Namen des Vaters und des Sohnes und des Heiligen Geistes. Amen.

0: eben im so auch werden.
1: Und so bin ich als Mann hier zu halten und für mich aus unserer Schule. Ja, wir werden eben aus der Schule werden und führen uns nicht in Versuchung, sondern erlösen uns von der Böse.
0: Gegrüßet seist du, Maria, voller Gnade, der Herr ist mit dir. Du bist gebenedeit unter den Frauen und gebenedeit ist die Frucht deines Leibes, Jesus, der in uns den Glauben vermehre.
1: Heilige Maria, Mutter Gottes, bitte für uns Sünder, jetzt und in der Stunde unseres Todes. Amen.
0: Gegrüßet seist du, Maria, voller Gnade, der Herr ist mit dir. Du bist gebenedeit unter den Frauen und gebenedeit ist die Frucht deines Leibes, Jesus, der in uns die Hoffnung stärke.
1: Heilige Maria, Mutter Gottes, bitte für uns Sünder, jetzt und in der Stunde unseres Todes. Amen.
0: Gegrüßet seist du, Maria, voller Gnade, der Herr ist mit dir. Du bist gebenedeit unter den Frauen und gebenedeit ist die Frucht deines Leibes, Jesus, der in uns die Liebe entzünde.
1: Heilige Maria, Mutter Gottes, bitte für uns Sünder, jetzt
0: und in der Stunde unseres Todes.
1: Amen.
0: Ehre sei dem Vater und dem Sohn und dem Heiligen Geist.
1: Wie im Anfang, so auch jetzt und das in Zeit und in Ewigkeit. Amen.
0: Vater unser im Himmel, geheiligt werde dein Name, dein Reich komme, dein Wille geschehe, wie im Himmel, so auf Erden.
1: Unser tägliches Brot gib uns heute und vergib uns unsere Schuld. Ja, wir vergeben unsere Schuld, Herr, und führe uns nicht in Versuchung, sondern erlöse uns von der Böse.
0: Gegrüßet seist du, Maria, voller Gnade, der Herr ist mit dir. Du bist gebenedeit unter den Frauen und gebenedeit ist die Frucht deines Leibes, Jesus, der von den Toten auferstanden ist.
1: Heilige Maria, Mutter Gottes, bitte für uns Sünder, jetzt und in der Stunde unseres Todes. Amen.
0: Gegrüßet seist du, Maria, voller Gnade, der Herr ist mit dir. Du bist gebenedeit unter den Frauen und gebenedeit ist die Frucht deines Leibes, Jesus, der von den Toten auferstanden ist.
1: Heilige Maria,
0: gegrüßet seist du, Maria, voller Gnade, der Herr ist mit dir. Du bist gebenedeit unter den Frauen und gebenedeit ist die Frucht deines Leibes, Jesus, der von den Toten auferstanden ist.
1: Heilige Maria, Mutter Gottes, bitte für uns Sünder, jetzt und in der Stunde unseres Todes. Amen.
0: Gegrüßet seist du, Maria, voller Gnade, der Herr ist mit dir. Du bist gebenedeit unter den Frauen und gebenedeit ist die Frucht deines Leibes, Jesus, der von den Toten auferstanden ist.
1: Heilige Maria, Mutter Gottes, bitte für uns Sünder, jetzt und in der Stunde unseres Todes. Amen.
0: Gegrüßet seist du, Maria, voller Gnade, der Herr ist mit dir. Du bist gebenedeit unter den Frauen und gebenedeit ist die Frucht deines Leibes, Jesus, der von den Toten auferstanden ist.
1: Heilige Maria, Mutter Gottes, bitte für uns Sünder, jetzt und in der Stunde unseres Todes. Amen.
0: Gegrüßet seist du, Maria, voller Gnade, der Herr ist mit dir. Du bist gebenedeit unter den Frauen und gebenedeit ist die Frucht deines Leibes, Jesus, der von den Toten auferstanden ist.
1: Heilige Maria, Mutter Gottes, bitte für uns Sünder, jetzt und in der Stunde unseres Todes. Amen.
0: Gegrüßet seist du, Maria, voller Gnade, der Herr ist mit dir. Du bist gebenedeit unter den Frauen und gebenedeit ist die Frucht deines Leibes, Jesus, der von den Toten auferstanden ist.
1: Heilige Maria, Mutter Gottes, bitte für uns Sünder, jetzt und in der Stunde unseres Todes. Amen.
0: Gegrüßet seist du, Maria, voller Gnade, der Herr ist mit dir. Du bist gebenedeit unter den Frauen und gebenedeit ist die Frucht deines Leibes, Jesus, der von den Toten auferstanden ist.
1: Heilige Maria, Mutter Gottes, bitte für uns Sünder, jetzt und in der Stunde unseres Todes. Amen.
0: Gegrüßet seist du, Maria, voller Gnade, der Herr ist mit dir. Du bist gebenedeit unter den Frauen und gebenedeit ist die Frucht deines Leibes, Jesus, der von den Toten auferstand.

0: du Maria, voller Gnade, der Herr ist mit dir. Du bist gebenedeit unter den Frauen und gebenedeit ist die Frucht deines Leibes, Jesus, der von den Toten auferstanden ist.
1: Heilige Maria, Mutter Gottes, bitte für uns Sünder, jetzt und in der Stunde unseres Todes. Amen.
0: Ehre sei dem Vater und dem Sohn und dem Heiligen Geist.

0: heute und vergib uns unsere Schuld, wie auch wir vergeben unseren Schuldigern. Und führe uns nicht in Versuchung, sondern erlöse uns von dem Bösen.
1: Gebe uns das Heilige Maria von der Gnade der Erlösung hier. Du bist gnädig unter den Frauen und gnädig ist die Frucht deines Jesus, der in den Armen gefahren ist.
0: Heilige Maria, Mutter Gottes, bitte für uns Sünder, jetzt und in der Stunde unseres Todes. Amen.
1: Gebe uns das Heilige Maria, von der Gnade der Erlösung hier. Du bist gnädig unter den Frauen.

0: bitte für uns Sünder, jetzt und in der Stunde unseres Todes. Amen. Heilige Maria, Mutter Gottes, bitte für uns Sünder, jetzt und in der Stunde unseres Todes. Amen.
1: Gegrüßet seist du, Maria, voll der Gnade, der Herr ist mit dir. Du bist gebenedeit unter den Frauen, und gebenedeit ist die Frucht deines Leibes, Jesus, der in den Himmel aufgefahren ist.
0: Heilige Maria, Mutter Gottes, bitte für uns Sünder, jetzt und in der Stunde unseres Todes. Amen. Bitte für uns Sünder, jetzt und in der Stunde unseres Todes. Amen.

0: Stunde unseres Todes. Amen. Heilige Maria, Mutter Gottes, bitte für uns Sünder, jetzt und in der Stunde unseres Todes. Amen. Ehre sei dem Vater und dem Sohn und dem Heiligen Geist.
1: Wie im Anfang, so auch jetzt und in Ewigkeit. Amen.
0: Vater unser im Himmel, geheiligt werde dein Name, dein Reich komme, dein Wille geschehe, wie im Himmel, so auf Erden.
1: Unser tägliches Brot gib uns heute und

0: Gepriesen seist du, Maria, von der Gnade, der Herr ist mit dir. Du bist gebenedeit unter den Frauen und gebenedeit ist die Frucht deines Leibes, Jesus, der uns den Heiligen Geist gesandt hat.
1: Heilige Maria, Mutter Gottes, bitte für uns Sünder, jetzt und in der Stunde unseres Todes. Amen.
0: Gegrüßet seist du, Maria, von der Gnade, der Herr ist mit dir. Du bist gebenedeit unter den Frauen und gebenedeit ist die Frucht deines Leibes, Jesus, der uns den Heiligen

0: Gegrüßet seist du, Maria, voller Gnade, der Herr ist mit dir. Du bist gebenedeit unter den Frauen und gebenedeit ist die Frucht deines Leibes, Jesus, der uns den Heiligen Geist gesandt hat.
1: Heilige Maria, Mutter Gottes, bitte für uns Sünder, jetzt und in der Stunde unseres Todes. Amen.
0: Gegrüßet seist du, Maria, voller Gnade, der Herr ist mit dir. Du bist gebenedeit unter den Frauen und gebenedeit ist die Frucht deines Leibes, Jesus, der uns den Heiligen Geist gesandt hat.
1: Heilige Maria, Mutter Gottes, bitte für uns Sünder, jetzt und in der Stunde unseres Todes. Amen.
0: Gegrüßet seist du, Maria, voller Gnade, der Herr ist mit dir. Du bist gebenedeit unter den Frauen und gebenedeit ist die Frucht deines Leibes, Jesus, der uns den Heiligen Geist gesandt hat.
1: Heilige Maria, Mutter Gottes, bitte für uns Sünder, jetzt und in der Stunde unseres Todes. Amen.
0: Gegrüßet seist du, Maria, voller Gnade, der Herr ist mit dir. Du bist gebenedeit unter den Frauen und gebenedeit ist die Frucht deines Leibes, Jesus, der uns den Heiligen Geist gesandt hat.
1: Heilige Maria, Mutter Gottes, bitte für uns Sünder, jetzt und in der Stunde unseres Todes. Amen.
0: Gegrüßet seist du, Maria, voller Gnade, der Herr ist mit dir. Du bist gebenedeit unter den Frauen und gebenedeit ist die Frucht deines Leibes, Jesus, der uns den Heiligen Geist gesandt hat.
1: Heilige Maria, Mutter Gottes, bitte für uns Sünder, jetzt und in der Stunde unseres Todes. Amen.
0: Gegrüßet seist du, Maria, voller Gnade, der Herr ist mit dir. Du bist gebenedeit unter den Frauen und gebenedeit ist die Frucht deines Leibes, Jesus, der uns den Heiligen Geist gesandt hat.
1: Heilige Maria, Mutter Gottes, bitte für uns Sünder, jetzt und in der Stunde unseres Todes. Amen.
0: Gegrüßet seist du, Maria, voller Gnade, der Herr ist mit dir. Du bist gebenedeit unter den Frauen und gebenedeit ist die Frucht deines Leibes, Jesus, der uns den Heiligen Geist gesandt hat.
1: Heilige Maria, Mutter Gottes, bitte für uns Sünder, jetzt und in der Stunde unseres Todes. Amen.
0: Ehre sei dem Vater und dem Sohn und dem Heiligen Geist.
1: Wie im Anfang, so auch jetzt und alle Zeit und in Ewigkeit. Amen. Vater unser, im Himmel.

0: Unser tägliches Brot gib uns heute und vergib uns unsere Schuld, wie auch wir vergeben unseren Schuldigern. Und führe uns nicht in Versuchung, sondern erlöse uns von dem Bösen. Heilige Maria, Mutter Gottes, bitte für uns Sünder, jetzt und in der Stunde unseres Todes. Amen. Bitte für uns Sünder, jetzt und in der Stunde unseres Todes. Amen. Heilige Maria, Mutter Gottes, bitte für uns Sünder, jetzt und in der Stunde unseres Todes. Amen. Heilige Maria, Mutter Gottes, bitte für uns Sünder, jetzt und in der Stunde unseres Todes. Amen.
1: Du bist gnädig unter den Frauen und gnädig

Maria, Mutter Gottes, bitte für uns Sünder, jetzt und in der Stunde unseres Todes. Amen.

0: Heilige Maria, Mutter Gottes, bitte für uns Sünder, jetzt und in der Stunde unseres Todes. Amen.
1: Gegrüßet seist du, Maria, von der Gnade, der Herr ist mit dir. Du bist gebenedeit unter den Frauen, und gebenedeit ist die Frucht deines Leibes, Jesus, der dich und die Frauen in den Himmel aufgenommen hat.
0: Heilige Maria, Mutter Gottes, bitte für uns Sünder, jetzt und in der Stunde unseres Todes. Amen.
1: Gegrüßet seist du, Maria, von der Gnade, der Herr ist mit dir. Du bist gebenedeit unter den Frauen, und gebenedeit ist die Frucht deines Leibes, Jesus, der dich und die Frauen in den Himmel aufgenommen hat.
0: Heilige Maria, Mutter Gottes, bitte für uns Sünder, jetzt und in der Stunde unseres Todes. Amen.
1: Gegrüßet seist du, Maria, von der Gnade, der Herr ist mit dir. Du bist gebenedeit unter den Frauen, und gebenedeit ist die Frucht deines Leibes, Jesus, der dich und die Frauen in den Himmel aufgenommen hat.
0: Heilige Maria, Mutter Gottes, bitte für uns Sünder, jetzt und in der Stunde unseres Todes. Amen.
1: Gegrüßet seist du, Maria, von der Gnade, der Herr ist mit dir. Du bist gebenedeit unter den Frauen, und gebenedeit ist die Frucht deines Leibes, Jesus, der dich und die Frauen in den Himmel aufgenommen hat.
0: Heilige Maria, Mutter Gottes, bitte für uns Sünder, jetzt und in der Stunde unseres Todes. Amen. Ehre sei dem Vater und dem Sohn und dem Heiligen Geist.
1: Wie im Anfang, so auch jetzt und in der Zeit und in Ewigkeit. Amen.
0: Vater unser im Himmel, geheiligt werde dein Name, dein Reich komme, dein Wille geschehe, wie im Himmel, so auf Erden.
1: Unser tägliches Brot gib uns heute. Und vergib uns unsere Schuld, wie auch wir vergeben unseren Schuldigen. Und führe uns nicht in Versuchung, sondern erlöse uns von der Bösen.
0: Gegrüßet seist du, Maria, voll der Gnade, der Herr ist mit dir. Du bist gebenedeit unter den Frauen, und gebenedeit ist die Frucht deines Leibes, Jesus, der dich, o Jungfrau, im Himmel gekrönt hat.
1: Heilige Maria, Mutter Gottes, bitte für uns Kinder, jetzt und in der Stunde unseres Todes. Amen.
0: Gegrüßet seist du, Maria, voll der Gnade, der Herr ist mit dir. Du bist gebenedeit unter den Frauen, und gebenedeit ist die Frucht deines Leibes, Jesus, der dich, o Jungfrau, im Himmel gekrönt hat.
1: Heilige Maria, Mutter Gottes, bitte für uns Sünder, jetzt und in der Stunde unseres Todes. Amen.
0: Gegrüßet seist du, Maria, voll der Gnade, der Herr ist mit dir. Du bist gebenedeit unter den Frauen, und gebenedeit ist die Frucht deines Leibes, Jesus, der dich, o Jungfrau, im Himmel gekrönt hat.
1: Heilige Maria, Mutter Gottes, bitte für uns Sünder, jetzt und in der Stunde unseres Todes. Amen.
0: Gegrüßet seist du, Maria, voll der Gnade, der Herr ist mit dir. Du bist gebenedeit unter den Frauen, und gebenedeit ist die Frucht deines Leibes, Jesus, der dich, o Jungfrau, im Himmel gekrönt hat.
1: Heilige Maria, Mutter Gottes, bitte für uns Sünder, jetzt und in der Stunde unseres Todes. Amen.
0: Gegrüßet seist du, Maria, voll der Gnade, der Herr ist mit dir. Du bist gebenedeit unter den Frauen, und gebenedeit ist die Frucht deines Leibes, Jesus, der dich, o Jungfrau, im Himmel gekrönt hat.
1: Heilige Maria, Mutter Gottes, bitte für uns Sünder, jetzt und in der Stunde unseres Todes. Amen.
0: Gegrüßet seist du, Maria, voll der Gnade, der Herr ist mit dir. Du bist gebenedeit unter den Frauen, und gebenedeit ist die Frucht deines Leibes, Jesus, der dich, o Jungfrau, im Himmel gekrönt hat.
1: Heilige Maria, Mutter Gottes, bitte für uns Sünder, jetzt und in der Stunde unseres Todes. Amen.
0: Gegrüßet seist du, Maria, voll der Gnade, der Herr ist mit dir. Du bist gebenedeit unter den Frauen, und gebenedeit ist die Frucht deines Leibes, Jesus, der dich, o Jungfrau, im Himmel gekrönt hat.
1: Heilige Maria, Mutter Gottes, bitte für uns Sünder, jetzt und in der Stunde unseres Todes. Amen.
0: Gegrüßet seist du, Maria, voll der Gnade, der Herr ist mit dir. Du bist gebenedeit unter den Frauen, und gebenedeit ist die Frucht deines Leibes, Jesus, der dich, o Jungfrau, im Himmel gekrönt hat.
1: Heilige Maria, Mutter Gottes, bitte für uns Sünder, jetzt und in der Stunde unseres Todes. Amen.
0: Gegrüßet seist du, Maria, voller Gnade, der Herr ist mit dir. Du bist gebenedeit unter den Frauen. Und gebenedeit ist die Frucht deines Leibes, Jesus, der dich, o Jungfrau, im Himmel gekrönt hat.
1: Heilige Maria, Mutter Gottes, bitte für uns Sünder, jetzt
0: und in der Stunde unseres Todes.
1: Amen.
0: Gegrüßet seist du, Maria, voller Gnade, der Herr ist mit dir. Du bist gebenedeit unter den Frauen. Und gebenedeit ist die Frucht deines Leibes, Jesus, der dich, o Jungfrau, im Himmel gekrönt hat.
1: Heilige Maria, Mutter Gottes, bitte für uns Sünder, jetzt und in der Stunde unseres Todes. Amen.
0: Ehre sei dem Vater, dem Sohn und dem Heiligen Geist.
1: Wie am Anfang, so auch jetzt und alle Zeit und in Ewigkeit. Amen.
0: 676, Abschnitt 4. Maria. Maria ist die Hörende, die Empfangende, die für Gott ganz Offene. An der Wende vom Alten zum Neuen Testament steht sie als fragende und glaubende Frau. Mit dem sorgenden Herzen der Mutter und mit dem hörenden Herzen der Jüngerin begleitet sie den Sohn Gottes auf seinem Lebensweg. Aus dem Lukas-Evangelium hören wir: Eine Frau aus der Menge rief Jesus zu: Selig die Frau, deren Leib dich getragen und deren Brust dich genährt hat. Er aber erwiderte: Selig sind vielmehr die, die das Wort Gottes hören und es befolgen. Maria, du Magd des Herrn, du bist uns nahe, du bist gemeinsam mit uns auf dem Weg, du bist uns Hilfe, Stütze und Führung.
1: Maria, Schwester im Glauben, bitte für uns.
0: Vorbild bist du aus unseren Reihen, Freude des Herrn und Segen der Welt. Du hast dein Ziel, in Gott zu leben, gefunden und begleitest voll Liebe alle, die ihn suchen.
1: Maria, Schwester im Glauben, bitte für uns.
0: Dein Leben war geprägt von der Treue zum Herrn. Du hast Jesu Worte in deinem Herzen bewahrt. Du hast mitten unter den Aposteln im Gebet verharrt und gemeinsam mit ihnen den Heiligen Geist empfangen.
1: Maria, Schwester im Glauben, bitte für uns.
0: Ehre sei Gott, dem Vater, der dich erwählt hat. Ehre sei dem Sohn, den du in deinem Leib getragen hast. Ehre sei dem Heiligen Geist, der dich mit seiner Kraft erfüllt.
1: Ehre sei dem dreifaltigen Gott.
0: Maria, mit ganzem Herzen, mit ganzer Seele und all deinen Kräften hast du Gott geliebt. Du Königin des Himmels, erbitte auf uns die Gabe lebendiger Gottes- und Nächstenliebe.
1: Mit dir preisen wir den dreifaltigen Gott.
0: Ehre sei dem Vater und dem Sohn und dem Heiligen Geist.
1: Wie im Anfang, so auch jetzt und alle Zeit und in Ewigkeit. Amen.
0: Freu dich, du Himmelskönigin. Halleluja. Denn du zu tragen würdig warst. Halleluja. Er ist auferstanden, wie er gesagt hat. Halleluja.
1: Gott für uns. Halleluja.
0: Freu dich und frohlocke, Jungfrau Maria. Halleluja.
1: Denn dein Herr ist wahrhaft auferstanden. Halleluja.
0: Lasset uns beten. Allmächtiger Gott, durch die Auferstehung deines Sohnes, unseres Herrn Jesus Christus, hast du die Welt mit Jubel erfüllt. Lass uns durch seine jungfräuliche Mutter Maria zur unvergänglichen Osterfreude gelangen. Darum bitten wir durch Christus, unseren Herrn.
1: Amen.
0: Der Herr segne und behüte uns. Er lasse sein Angesicht über uns leuchten und schenke uns und allen Menschen Frieden und Heil. Im Namen des Vaters und des Sohnes und des Heiligen Geistes.
1: Amen.
0: Gelobt sei Jesus Christus.
1: Amen.
0: Im Namen des Vaters und des Sohnes und des Heiligen Geistes.
1: Amen.

0: 10 vor 6.
1: Gewaltvorwürfe gegen Security-Mitarbeiter bei Kirchtag. Jannik Sinner schreibt wieder Tennisgeschichte mit Sieg in Madrid. Das Wetter bringt uns heute Sonne, Wolken und Regen. Ich bin Sabrina Fleischmann, guten Morgen.
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1: Eigentlich sollen Sicherheitsleute dafür sorgen, dass Feste ruhig und ohne Gewalt ablaufen. Beim Kirchtag in Pfunders war das offenbar nicht der Fall. Dort sollen Security-Mitarbeiter Festbesucher attackiert haben. Zuerst soll es im Zelt zu einem Streit gekommen sein, der dann eskaliert ist. Der Sicherheitsdienst soll mehrere junge Leute zusammengeschlagen haben. Darunter war auch der Sohn des Bürgermeisters von Terenten, Reinhold Weger, berichtet die Tageszeitung Dolomiten. Weger hat bereits bei der Sicherheitsfirma interveniert, um den Vorfall aufzuklären. An der Rickertalbrücke von Farn ins Bustertal wird wieder gearbeitet. Ab 9 Uhr ist die Brücke heute nur mehr einspurig befahrbar. Sie bleibt aber in beide Fahrtrichtungen offen. Der Verkehr wird wechselweise geregelt. Ab dem 18. Mai wird die Brücke in der Nacht dann komplett gesperrt. Die Waffenruhe im Irankrieg könnte schon bald vorbei sein. Denn US-Präsident Trump hat angekündigt, dass die US-Marine ab heute früh Schiffe aus der Straße von Hormuz hinausgeleiten wird, die dort festsitzen. Es handelt sich um Schiffe aus Ländern, die nicht in den Krieg verwickelt sind, schreibt Trump. Der Iran hat die USA vor Aktionen in der Straße von Hormuz gewarnt. Jede amerikanische Einmischung werde als Verstoß gegen die Waffenruhe betrachtet. Zum Sport Tennis. Der Siegeszug von Jannik Sinner geht weiter. Er hat das Masters-Turnier in Madrid gewonnen. Im Finale hat er den Deutschen Alexander Zverev in 2 Sätzen klar geschlagen. Sinner ist damit der erste Tennisprofi, der 5 Masters-1000-Turnier in Folge gewonnen hatte. In der Formel 1 bleibt Kimi Antonelli auf Erfolgskurs. Der 19-jährige Mercedes-Pilot aus Italien hat beim Grand Prix von Miami seinen 3. Sieg in Folge gefeiert und seine Führung in die Gesamtwertung ausgebaut. Noch zum Fußball. In der italienischen Serie A hat sich Inter Mailand den Meistertitel gesichert. Beim Heimspiel gegen Parma hat Inter mit einem 2:0 vorzeitig alles klar gemacht.
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1: Die neue Woche beginnt heute wechselhaft mit Wolken, etwas Sonne und ein paar Regenschauern am Nachmittag. Es wird auch etwas kühler, die Höchstwerte erreichen nur mit 20 bis 25 Grad. Jetzt in der Früh messen wir in Freienfeld und in Taufers im Münstertal 7 Grad. In Toblach sind es 6, in Völs 11 und in Welschnofen 8 Grad. Auch morgen erwarten uns viele Wolken, wenig Sonne und im Laufe des Tages kann es immer wieder regnen.
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1: Heute ist Montag, der 4. Mai und ich wünsche Ihnen einen schönen guten Tag. Herzlich willkommen hier bei Radio Grüne Welle zum Start in eine neue Woche.

0: 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In unserem Programm geht es nun wie gewohnt um diese Zeit weiter mit dem Nachrichtenmagazin von Radio Vatikan. Wir hören uns wieder in knapp einer Viertelstunde.
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2: Heute mit folgenden Themen. Leo XIV. Erinnert an die Bedeutung der Pressefreiheit. Der Papst weiht Bischöfe im Lateran. Und in Gottes Haus ist Platz für alle. Leos Katechese beim Mittagsgebet. Herzlich willkommen zum Nachrichtenjournal von Radio Vatikan, heißt sie Anne Preckel. Am Welttag der Pressefreiheit hat der Papst an diesem Sonntag den Blick auf die wichtige Rolle von Medienschaffenden gelenkt. Beim Regina Cherli gedachte er insbesondere Journalistinnen und Journalisten in Kriegsgebieten.
3: Oggi si celebra la giornata mondiale della libertà di stampa.
2: Heute feiern wir den Welttag der Pressefreiheit, der von der UNESCO ausgerufen wurde. Leider wird dieses Recht oft verletzt, manchmal eklatant, manchmal heimlich. Wir gedenken der vielen Journalisten und Reporter, die Opfer von Krieg und Gewalt geworden sind.
3: Vittime delle guerre e della violenza.
2: So der Papst. Er dankte zudem dem italienischen Kinderschutzverband Meta, der sich für den Schutz Minderjähriger vor Missbrauch einsetzt.
3: Saluto l'Associazione Meta.
2: Ich grüße die Vereinigung Meta, die sich seit 30 Jahren dem Schutz von Minderjährigen vor Missbrauch verschrieben hat, die kirchliche und zivile Gemeinschaft einbezieht und sie darin schult, Opfer zu unterstützen und präventiv tätig zu werden. Vielen Dank für Ihren Einsatz.
3: Grazie per il vostro servizio.
2: So Papst Leo nach seinem österlichen Mittagsgebet Regina Cherli. In Gottes Reich ist das, was am meisten zählt, für alle zugänglich. In seiner Katechese hob der Papst an diesem Sonntag die Inklusivität der göttlichen Liebe hervor und erteilte dem Streben nach Privilegien und Macht eine Absage.
3: Il Vangelo proclamato questa domenica.
2: Jesus bezog beim letzten Abendmahl seine Jünger in das Geheimnis seiner Auferstehung ein. Wenn ich gegangen bin und einen Platz für euch vorbereitet habe, komme ich wieder und werde euch zu mir holen, damit auch ihr dort seid, wo ich bin. Er zeigte sich seinen Jüngern gegenüber als Diener, der den Platz im Hause seines und unseres Vaters vorbereitet, so der Papst. In diesem Haus sei Platz für alle und für jeden. Dort gäbe es keine Privilegien oder Privilegierten.
3: Nel mondo vecchio, in cui ancora siamo in cammino.
2: In der alten Welt, in der wir weiterhin unterwegs sind, ziehen exklusive Orte die Aufmerksamkeit auf sich, Erlebnisse, die nur einigen wenigen offen stehen, privilegierter Zutritt zu Orten, die niemand sonst betreten darf. In der neuen Welt hingegen, in die uns der Auferstandene führt, ist das, was am meisten zählt, für alle zugänglich. Dankbarkeit tritt an die Stelle von Konkurrenz. Annahme löst Ausgrenzung ab. Überfluss geht nicht mehr mit Ungleichheit einher. Vor allem wird niemand mit jemand anderem verwechselt. Keiner ist verloren.
3: Ciò che vale di più è alla portata di tutti.
2: Der Glaube an Gott befreie uns von dem rastlosen Streben nach Besitz und Erfolg, von dem Irrglauben, man müsse nach einer angesehenen Position streben, um etwas zu gelten, betonte der Papst weiter. Denn jeder habe in Gottes Geheimnis bereits unendlichen Wert.
3: Amandoci l'un l'altro.
2: Indem wir einander so lieben, wie Jesus uns geliebt hat, schenken wir uns gegenseitig dieses Bewusstsein. Das ist das neue Gebot, dass wir so schon jetzt den Himmel auf Erden leben und allen offenbaren, dass Geschwisterlichkeit und Frieden unsere Bestimmung sind. Denn in der Liebe entdeckt jeder inmitten einer Vielzahl von Schwestern und Brüdern, dass er einzigartig ist.
3: Che la fraternità e la pace sono il nostro destino.
2: Er Erstmals hat Papst Leo der 14. Priester zu Weihbischöfen geweiht. Am historischen Bischofssitz des Papstes, der Lateranbasilika in Rom, nahmen am Samstagabend rund 2500 Menschen an der Papstmesse und dem Weiheritus teil. Papst Leo der 14. gab den 4 neuen Weihbischöfen mit, sie sollten nahe bei allen Menschen sein und ihnen die Nähe Gottes verkünden.
4: Die feierliche Messe in San Giovanni in Laterano dauerte knapp 2 Stunden. 4 Priester des römischen Klerus weihte der Papst zu Weihbischöfen Stefanos Barapani, Alessandro Zenobi, Andrea Carnevale und Marco Valenti. Die neuen Weihbischöfe sprach das katholische Kirchenoberhaupt in seiner Predigt als liebe Brüder an. Der Papst erklärte auch, wie er sich den Dienst der neuen Weihbischöfen wünscht. Ihr werdet Propheten in eurem Dienst sein, wenn ihr Männer des Friedens und der Einheit seid, die mit Fäden der Gnade und Barmherzigkeit die weiten und bevölkerungsreichen Räume dieser Diözese zusammenfügen, die Unterschiede in Einklang bringen, aufnehmend, zuhörend, vergebend.
5: Ascoltando, perdonando.
4: In seiner Predigt bei der feierlichen Messe erinnerte der Papst, der seit seiner ersten Rede nach der Wahl am 8. Mai 2025 für einen unbewaffneten und entwaffnenden Frieden wirbt, daran, dass Jesus als unbewaffneter und entwaffnender Prophet unter uns gewandelt sei. Er betonte zudem, in Erinnerung an seinen Vorgänger im Amt Papst Franziskus und dessen Schreiben Evangelii Gaudium, es gelte die materiellen und existenziellen Peripherien im Herzen zu tragen und auch zu Menschen am Rande der Gesellschaft zu gehen.
5: Avere nel cuore le periferie materiali e esistenziali.
4: Um auch ihnen zu verkünden, dass niemand davon ausgeschlossen ist, ein aktiver Teil des heiligen Gebäudes, das die Kirche ist, und der Geschwisterlichkeit unter den Menschen zu werden.
5: Nessuno, proprio nessuno deve pensarsi come scartato da Dio.
4: Leo der 14. rief dazu auf, allen die neue Hoffnung, nämlich die Hoffnung auf das Reich Gottes, zu bringen und zu verkünden. Wichtig sei auch, für die Menschen verfügbar zu sein, egal ob für Laien oder Ordensleute und Klerus.
5: Non fatevi cercare, fatevi trovare.
4: Lasst euch nicht suchen, sondern lasst euch finden, so der Appell des Papstes. Sorgt dafür, dass sich die Priester, Diakone, Ordensfrauen und Ordensmänner sowie die im Apostolat tätigen Laien niemals alleine fühlen. Helft ihnen, in ihren verschiedenen Diensten die Hoffnung wiederzubeleben und sich als Teil ein und derselben Mission zu fühlen. Wisst immer, unermüdlich die Menschen und Gemeinschaften zu motivieren, indem ihr sie in aller Einfachheit an die Schönheit des Evangeliums erinnert.
5: Richiamando con semplicità alla bellezza del Vangelo.
4: So der Appell von Papst Leo dem 14. in seiner Predigt in San Giovanni in Laterano. Für Radio Vatikan, Stefanie Stahlhofen.
2: Und wir kommen zu unserer Sonderreihe des Monats Mai von Stefan Kempis. Darin beschäftigen wir uns mit einer prominenten Figur des Alten Testamentes, König David. Hier ein Ausschnitt.
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Freischärler, Frauenheld, Friedensfürst. Da hab ich David ganz anders in Erinnerung. Streitsüchtig, schwärmerisch, kriegshungrig. Sicher war David ein großer König, ein großer Dichter, ein großer Krieger. Aber selbst große Männer haben große Brüder. Ich bin Eliab, Davids ältester Bruder. David war der jüngste von 8. Wir wohnten mit unserem Vater Isai in Bethlehem. Damals die wichtigste Stadt in Juda. Wie David aussah, beschreibt das 1. Samuel-Buch ganz richtig. Blond, ein gewinnendes Äußeres, schöne Augen. Die brauchte er übrigens auch, gute Augen, denn er hütete unsere Schafe draußen auf den Hirtenfeldern. Aber wie David war, darüber erzählen die Schriften ziemlich wenig. Ich meine, damals, als er noch die Schafe hütete, wie war er damals? Da gibt es übrigens eine ziemlich aufschlussreiche Stelle zu. Im Buch Samuel, eine Szene aus dem Krieg gegen die Philister. Wo ich an der Front war, da hatte unser Vater Isai David mit was zu essen hingeschickt. Und David sprach mit meinen Kameraden, als ob... Moment. Ah, jetzt habe ich die Stelle. Sein ältester Bruder Eliab, das bin ich, hörte, wie er mit den Männern redete. Und er wurde zornig auf David. Er sagte, wozu bist du denn hergekommen? Wem hast du denn deine paar Schafe in der Wüste überlassen? Ich kenne doch deine Frechheit und die Bosheit in dir. Du bist nur hergekommen, um den Kampf zu sehen. David erwiderte, was habe ich denn jetzt schon wieder getan? Ich habe doch nur gefragt. Ja, erkennen Sie das wieder, diesen Großfamilienton? Das war ganz typisch für uns. David war von Anfang an kriegsbegeistert. Er konnte die Leier spielen und dazu singen und deshalb durfte er die Soldaten mit Kampfliedern unterhalten, wenn sich die Heere im Philisterkrieg tagelang gegenüberlagen. Dabei hat er sich einiges abgeschaut. Allerdings das Instrument und das Singen, das beherrschte er wirklich. Und er konnte auch wirklich dichten, das ist ein ganz anderer David. Sein Psalm über den guten Hirten ist sicher bei unserer Herde auf Bethlehems Hirtenfeldern entstanden.

0: Der Herr ist mein Hirte, nichts wird mir fehlen. Er lässt mich lagern auf grünen Auen und führt mich zum Ruheplatz am Wasser. Er stillt mein Verlangen, er leitet mich auf rechten Pfaden, treu seinem Namen. Muss ich auch wandern in finsterer Schlucht, ich fürchte kein Unheil, denn du bist bei mir, dein Stock und dein Stab geben mir Zuversicht.
1: 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Und nun kurz Nachrichten. Mosambik, neuer Anschlag in der Provinz Cabo Delgado. In Meza wurde am Donnerstag eine historische Pfarrkirche von Terroristen niedergebrannt. Das berichtete Bischof Antonio Julasse Ferreira Sandramo dem internationalen Hilfswerk Kirche in Not. Die Gemeinde stehe unter Schock, Tote gab es aber offenbar nicht. Die Kirche ist seit 1946 Symbol der katholischen Präsenz in der Region. Libyen. Bei einem Schiffsbruch in Nähe der libyschen Stadt Tobruk sind in dieser Woche laut UNHCR mindestens 17 Sudanesen ums Leben gekommen. Das Boot mit 33 sudanesischen Migranten an Bord war etwa 100 Kilometer vor der Küste der ostlibyschen Stadt gekentert. Die Überlebenden trieben danach tagelang auf See. Es gab mindestens 17 Tote, 9 Personen würden noch vermisst. Nur 7 überlebten. Die erste Jahreshälfte 2026 war die tödlichste für Migranten auf dem Mittelmeer seit 2014. Frankreich. Seit Freitag findet im Marienwallfahrtsort Lourdes die 68. internationale Wallfahrt des Malteserordens Italien statt. Mit dabei sind rund 7.500 Teilnehmer aus 44 Ländern, darunter 1.300 Kranke. Außerdem ist bei der Wallfahrt ein Treffen von Libanons First Lady Nehmat Nehme mit Malteser Großmeister Fra John Dunlap vorgesehen. Das Aufmerksamkeit für die humanitären und karitativen Aktivitäten der Malteser im Libanon schaffen soll. Damit endet unser Nachrichtenjournal. Wir wünschen Ihnen noch einen gesegneten Sonntag. Anne Preckel war heute im Studio. 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Laudetur Jesus Christus.

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Sie hören Radio Grüner Welle und guten Morgen Südtirol. Heute ist Montag, der 4. Mai. Für Sie im Studio ist Florian Mayer.

0: Guten Morgen, Südtirol. Am Montag heute ist der 4. Mai. Der bekannteste Heilige des heutigen Tages ist zweifelsohne der heilige Florian. Er zählt als Patron der Feuerwehren und gegen Hochwasser zu den volkstümlichsten Heiligen. Florian ist der erste österreichische Märtyrer und Heilige und auch einer der 14 Nothelfer. Ihm zu Ehren wurden in Österreich und in den Nachbarländern Österreichs zahlreiche Kirchen erbaut. Besonders verbreitet ist die Verehrung des heiligen Florian eben in Österreich, in Bayern, hier bei uns in Südtirol und auch in Böhmen. Mehr über die Heiligen des heutigen Tages nun von Hannes Rechenmacher.
1: Florian stammte aus der römischen Provinz Noricum, zu dem einst weite Gebiete Österreichs und das Pustertal gehörten. Er hatte im römischen Heer eine hohe Offizierstelle inne und war zuletzt zum Leiter der Kanzlei des kaiserlichen Statthalters ernannt worden. Damit war er der höchste Beamte der Provinz. Als unter Kaiser Diokletian auch in der Gegend um das heutige Lorch 40 Christen aufgespürt wurden, wollte Florian den Unglücklichen helfen und plante ihre Befreiung. Bei dem Versuch, heimlich in den Kerker zu gelangen, wurde er aber festgenommen und vor den Statthalter, seinem direkten Vorgesetzten, gebracht. Da Florian sich weigerte, seinem Glauben abzuschwören und den Göppern zu opfern, der Statthalter ihn aber, wie die anderen Christen, behandeln musste, wurde er gefoltert und mit einem Mühlstein und dem Hals am 4. Mai 304 in die Enns geworfen. Sein Leichnam wurde von der christlichen Witwe Valeria geborgen. Im 8. Jahrhundert ließen Passauer Bischöfe über der Begräbnisstätte Florians und der Märtyrer von Lorch, für die er sein Leben eingesetzt und verloren hatte, das Stift Sankt Florian errichten, das heute ein berühmtes Augustiner Chorherrnstift ist. Brictius war ein dänischer Prinz. Er soll im 10. Jahrhundert auf dem Rückweg von einer Wallfahrt ins Heilige Land eine Ampulle mit wundertätigem Blut, das aus einem geschändeten Kreuz geflossen sein soll, bei sich geführt haben. In der Gegend um das heutige Heiligenblut wurde er von einer Lawine verschüttet. Aus dem Schnee sollen drei Ähren herausgewachsen sein, sodass man den Pilger fand und bestatten konnte. An der besagten Stelle entstanden in der Folge die Kirche und der Ort Heiligenblut. Brictius wird dargestellt als Pilger mit Krone zu Füßen und mit drei Ähren. Aribo oder auch Arbeo wurde um 723 in der Nähe von Meran geboren. Er war ein Schüler des heiligen Corbinian und wurde 763 zum ersten Abt des Klosters Scharnitz in Oberbayern, zwei Jahre später zum Bischof von Freising ernannt. Er gilt als Verfasser des ersten lateinisch-deutschen Wörterbuches. Aribo zählte zu den angesehensten Kirchenpersönlichkeiten seiner Zeit. Mehrere neue Klöster, so auch das Kloster Innichen, sind Aribos Gründungen. Aribo starb am 4. Mai 783.

0: alle Riskarten, wenn du willst. Sie hören Radio Grüne Welle und guten Morgen Südtirol. Wir haben es jetzt 6:30. Hier sind die Schlagzeilen.
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2: Guten Morgen, ich bin Sabrina Fleischmann. Es gibt Gewaltvorwürfe gegen Security-Mitarbeiter. Sie sollen am Wochenende beim Kirchtag in Pfunders Festbesucher attackiert und verletzt haben. Um 9 Uhr beginnen heute Arbeiten an der Rickertalbrücke zwischen Fahren und der Busterer Straße. Es ist nur mehr eine Spur offen. Der Verkehr wird wechselweise geregelt. US-Präsident Trump will dafür sorgen, dass einige Schiffe die Straße von Hormuz passieren können. Er hat angekündigt, dass die US-Marine sie durch die Meerenge begleiten wird. Der Iran droht in diesem Fall mit einem Ende der Waffenruhe. Jannik Sinner schreibt wieder Tennisgeschichte. Er hat das Finale in Madrid gegen den deutschen Alexander Zverev gewonnen und damit das 5. Masters 1000 Turnier in Folge. In der Formel 1 hat Mercedes-Pilot Kimi Antonelli wieder zugeschlagen und beim Grand Prix in Miami seinen 3. Sieg eingefahren. Noch zum Fußball: in der italienischen Serie A hat sich Inter Mailand den Meistertitel geholt mit einem 2:0 gegen Parma. Auch in Bozen haben Inter-Fans den Titel gefeiert, auf dem Siegesplatz und mit Autokorsos.
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0: 6.38 Uhr ist es. Sie hören Radio Grüne Welle und guten Morgen Südtirol am Montag. Heute ist der 4. Mai und wir halten jetzt kurz inne und hören die Gedanken zum Tag. Die kommen in dieser Woche von Daniel Schulte. Er ist Theologe, Seelsorger und Bibelschulleiter und leitet Vivid, ein überkonfessionelles und interkulturelles Forum für Bildung und Begegnung in Südtirol. In seinen Gedanken geht es in dieser Woche ums Pilgern.
1: Liebe Hörerinnen und Hörer, ich freue mich, diese Woche mit Ihnen einige Pilgernotizen teilen zu dürfen. In der eigentlichen Wortbedeutung sind Pilgerinnen und Pilger Menschen, die in der Fremde unterwegs sind, also fern der Heimat. Meist verbindet sich damit eine religiöse Motivation. Man macht sich aus Glaubensgründen auf den Weg. Dabei ist entweder der Weg das Ziel oder man ist unterwegs zu einem Wallfahrtsort. Wer sich als Pilger auf den Weg macht, der kann was erzählen. Hape Kerkeling zum Beispiel berichtet in seinem bekannten Buch »Ich bin dann mal weg« von seinen Erfahrungen auf dem Jakobsweg nach Santiago de Compostela, einer der wohl berühmtesten Pilgerwanderrouten in Europa. Zu den ältesten Pilgernotizen gehören wohl die sogenannten Wallfahrtspsalmen der Bibel. Das sind 15 Lieder und Gebete, die man auf dem Weg nach Jerusalem sang. Gott hatte sein Volk Israel angewiesen, wenn irgend möglich dreimal jährlich zu einem Fest nach Jerusalem zu ziehen, wo der Tempel stand, in dem sich die Gegenwart Gottes verband. Dreimal jährlich musste man sich dafür Zeit nehmen, Sonderurlaub sozusagen. Schon der Fußweg dürfte für die meisten jeweils bis zu einer Woche Zeit gebraucht haben und dann dauerten die Feste in der Regel auch eine Woche. Die 15 Wallfahrtspsalmen nehmen uns mit auf den Weg und lassen uns die Freude und den Glauben spüren, der den Pilgern eigen war. Die Vorfreude, die sich jeweils schon lange vor dem nächsten Pilgerweg regte, klingt zum Beispiel im Psalm 122 durch. Ich freue mich über die, die mir sagen, lasset uns ziehen zum Hause des Herrn. Vorfreude auf das gemeinsame Unterwegssein. Denn meist zog man nicht alleine los, sondern in Gemeinschaft. Unterwegs konnte man Freundschaften stärken und Glauben teilen, unterwegs wurde viel gesungen und man stellte sich gemeinsam auf das bevorstehende Fest ein. Der bekannteste biblische Pilgerpsalm ist wohl Psalm 121, den man im Blick auf das Gebirge rund um Jerusalem gesungen hat, während man Schritt für Schritt dorthin zog und an Höhe gewann. Wenn wir dieses Lied singen, dann denken wir dabei meist an unsere schönen Berge mit ihren Gipfelkreuzen. Ich hebe meine Augen auf zu den Bergen, woher kommt mir Hilfe. Meine Hilfe kommt von dem Herrn, der Himmel und Erde gemacht hat. Er wird deinen Fuß nicht gleiten lassen und der dich behütet, schläft nicht. Siehe, der Hüter Israels schläft und schlummert nicht. Der Herr behütet dich. Der Herr ist dein Schatten über deiner rechten Hand, dass dich des Tages die Sonne nicht steche, noch der Mond des Nachts. Der Herr behütet dich vor allem Übel. Er behütet deine Seele. Der Herr behütet deinen Eingang und deinen Ausgang von nun an bis in Ewigkeit. Uralte Pilgernotizen, die sich bis heute erhalten haben und zu einer Gebetsvorlage für unzählige Menschen geworden sind. Auch wir dürfen uns dieses Lied aneignen und mit in die Woche nehmen. Schritt für Schritt, Tag für Tag dürfen wir uns auf den Weg machen, um Gottes Nähe aufzusuchen. Schritt für Schritt durch den Alltag dürfen wir wissen, dass Gott uns liebevoll im Blick hat. In diesem Sinne freue ich mich, gemeinsam mit Ihnen diese Woche als Pilger unterwegs zu sein.
0: Soweit Daniel Schulte. 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

0: Carrington, Paris, London, Rio. Es ist jetzt 10 vor 7, Sie hören Radio Grüne Welle und guten Morgen Südtirol. Nun gibt's gleich die Nachrichten, wir hören uns dann wieder im Anschluss daran. Unter anderem erwarten Sie in der zweiten Stunde Guten Morgen Südtirol Neuigkeiten für Verbraucherinnen und Verbraucher, Veranstaltungstipps und vieles mehr.
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2: Kirchtag in Pfundus, Gewaltvorwürfe gegen Security-Mitarbeiter. USA wollen blockierte Schiffe in der Straße von Hormuz befreien. Das Wetter bringt uns Sonne am Vormittag und ein paar Regentropfen am Nachmittag. Ich bin Sabrina Fleischmann, guten Morgen.
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2: Eigentlich sollen Sicherheitsleute dafür sorgen, dass Feste ruhig und ohne Gewalt ablaufen. Beim Kirchtag in Pfundus am Wochenende war das offenbar nicht der Fall. Dort sollen Security-Mitarbeiter Festbesucher attackiert haben. Zuerst soll es im Zelt zu einem Streit gekommen sein, der dann eskaliert ist. Der Sicherheitsdienst soll mehrere junge Leute zusammengeschlagen haben. Darunter auch den Sohn des Bürgermeisters von Terenten, Reinhold Weger, berichtet die Tageszeitung Dolomiten. Er hat bereits bei der Sicherheitsfirma interveniert, um den Vorfall aufzuklären. An der Rickertalbrücke von Farn ins Bustertal wird wieder gearbeitet. Ab 9 Uhr ist die Brücke heute nur mehr einspurig befahrbar. Sie bleibt aber in beide Fahrtrichtungen offen. Der Verkehr wird wechselweise geregelt. Ab dem 18. Mai wird die Brücke in der Nacht dann komplett gesperrt. Die USA wollen dafür sorgen, dass einige Schiffe die Straße von Hormuz passieren können. Die Marine soll sie durch die Meerenge begleiten, die durch den Irankrieg blockiert ist. Diana Kramer mit den Einzelheiten.
3: Wie genau die Initiative unter dem Namen Projekt Freiheit ablaufen soll, ist nicht bekannt. US-Präsident Donald Trump drohte auf seiner Plattform Truth Social aber mit aller Härte vorzugehen, sollte die Aktion behindert oder gestört werden. Laut Trump hätten Länder aus der ganzen Welt die USA um Hilfe gebeten, ihre Schiffe zu befreien. Mindestens 75 Öltanker sitzen in der Meerenge fest, die der Iran seit Kriegsbeginn kontrolliert.
2: Zum Tennis. Der Siegeszug von Jannik Sinner geht weiter. Er hat das Masters-Turnier in Madrid gewonnen. Im Finale hat er den deutschen Alexander Zverev in 2 Sätzen klar geschlagen mit 6:1 und 6:2. Sinner ist damit der erste Tennisprofi, der 5 Masters-1000-Turniere in Folge gewonnen hat. Und er hat auch seinen Vorsprung als Nummer 1 der Weltrangliste ausgebaut. In der Formel 1 bleibt Kimi Antonelli auf Erfolgskurs. Der 19-jährige Mercedes-Pilot aus Italien hat beim Grand Prix von Miami seinen 3. Sieg in Folge gefeiert und seine Führung in der Gesamtwertung ausgebaut. Noch zum Fußball. In der italienischen Serie A hat sich Inter Mailand den Meistertitel gesichert. Beim Heimspiel gegen Parma hat Inter mit einem 2:0 vorzeitig alles klar gemacht. Nicht nur in Mailand, sondern auch in Bozen haben Inter-Fans den Meistertitel gefeiert. Auf dem Siegesplatz und mit Hubkonzerten und Autokorsos durch die Stadt. Die Sonne steht in den Startlöchern. Mehr zum Montagswetter gleich.
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2: Noch gibt's viel blauem Himmel, aber im Laufe des Tages werden die Wolken zunehmen und am Nachmittag können auch ein paar Regenschauer dabei sein. Die Höchstwerte reichen heute 20 bis 25 Grad. Jetzt in der Früh hat es in Brandsol und in Fahren 10 Grad, Bruneck meldet 7. In Burgstall sind es aktuell 8 Grad, in Jenesien 7 und 12 Grad werden in Kaltern gemessen. Morgen am Dienstag geht es weiter mit vielen Wolken, wenig Sonne und ein paar Regenschauern.
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11: Guten Morgen aus der Landesverkehrsmeldezentrale. Es begrüßt Sie Karin Unterhofer. Auf der Schnellstraße Meran-Bozen ist ab heute 9 Uhr, durchgehend bis Donnerstag 18 Uhr, in Richtung Bozen zwischen der Ausfahrt Industriezone Bozen Süd und der Ausfahrt A22 Brennautobahn wegen Arbeiten nur eine Fahrspur befahrbar. Die Ausfahrt Industriezone Bozen Süd ist gesperrt. Auf der Finchgauer Stadtstraße zwischen Kastelbell und Schaars Einbahnregelung wegen Arbeiten zu realisieren. Der Umfahrung. In Richtung Meran wird der Leichtverkehr bis 3,5 Tonnen jeweils von 8 bis 20 Uhr umgeleitet. Auf der Bustertaler Stadtstraße auf der Rickertalbrücke Einbahnregelung wegen Sicherungsmaßnahmen der Brücke. Die Landesstraße bei Salden ist von 7 bis 12 und von 13 bis 17 Uhr wegen Asphaltierungsarbeiten gesperrt. Die Umleitung ist ausgeschildert. Und die Landesstraße zwischen Montal und Ellen ist von 8 bis 17 Uhr wegen Asphaltierungsarbeiten gesperrt. Auch dort ist die Umleitung ausgeschildert. Die Gemeindestraße Lengstein-Barbian ist im Bereich Benzel und Dickteler Graben werktags von 8 bis 17 Uhr wegen Feldsicherungsarbeiten gesperrt. Allen, die unterwegs sind, gute Fahrt!

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1: Daniela hat die zweite Stunde Guten Morgen Südtirol musikalisch eröffnet mit ihrer neuen und aktuellen Single Bilder für die Ewigkeit. Es ist jetzt 7:01. Wir haben heute Montag, den 4. Mai. Noch einmal wünsche ich Ihnen jetzt einen wunderschönen guten Tag. Herzlich willkommen hier bei Radio Grüne Welle.

0: Karel Fialka war das und ein Oldie aus den 80ern. Hey Matthew, es ist gleich 7:08. Sie hören Radio Grünerwelle und guten Morgen Südtirol. Und heute ist Montag und wie immer montags gibt's nun Nachrichten für die Verbraucherinnen und Verbraucher.
1: Fixpreisverträge bei Stromtarifen bieten Sicherheit, können aber zur Kostenfalle werden. Davor warnt der Südtiroler Energieverband. Fixpreise schützen die Kunden vor Preissprüngen in Krisenzeiten und bieten eine gewisse Planbarkeit. Sinken die Marktpreise, kommen sie aber bei diesen Kunden nicht an. Variable Tarife hingegen orientieren sich am italienischen Börsenpreis, dem PUN. Dieser schwankt teils stark und ist vor allem sehr niedrig, wenn viel Strom aus Photovoltaik und Wind produziert wird. Wer in einer Hochpreisphase oder in Zeiten von Unsicherheiten, wie wir sie gerade erleben, einen Fixvertrag abschließt, zahlt unter Umständen über Jahre hinweg viel mehr als nötig, warnt der Südtiroler Energieverband.
0: Schnell, einfach und oft zinsfrei. Die Zahlungsmethode Buy Now, Pay Later boomt in Italien. Laut einem aktuellen Bericht der Banca d'Italia nutzen inzwischen rund 30% der Haushalte diesen Trend. Im Jahr 2022 waren es lediglich 4%. Die einfache Abwicklung birgt allerdings Gefahren. Viele, vor allem junge Menschen und finanziell schwächere Haushalte, unterschätzen die unsichtbare Verschuldung und verlieren leicht den Überblick über mehrere gleichzeitige Raten. Die Folge: Die Quote notleidender Kredite liegt in diesem Bereich bereits deutlich über der von klassischen Konsumkrediten. Verbraucherschützer raten deshalb zur Vorsicht, bis am 20. November eine neue EU-Richtlinie strengere Regeln und bessere Kreditprüfungen vorschreibt. Bis dahin gilt, prüfen Sie Ihr Budget realistisch und nutzen Sie Ratenkäufe nur für notwendige Anschaffungen.
1: Nach Smartphones müssen in der EU nun auch alle neuen Laptops über einen einheitlichen USB-C-Ladeanschluss verfügen. Damit endet die Übergangsfrist für eine Richtlinie, die prioritären Rundsteckern und Sonderformaten den Kampf ansagt. Die Neuregelung gilt für Geräte mit einer Leistung von bis zu 240 Watt. Hersteller müssen ihre Laptops künftig auch ohne Netzteil anbieten. Ein Piktogramm auf der Verpackung gibt darüber Aufklärung. Doch Vorsicht beim Zubehör. Zwar passt der Stecker nun überall, die Leistung der Kabel unterscheidet sich jedoch massiv. Ein einfaches Smartphone-Kabel reicht für leistungshungrige Laptops oft nicht aus. Experten raten, beim Kauf auf die Kennzeichnung Power Delivery und die korrekte Wattzahl zu achten, um Ladeprobleme zu vermeiden.
0: Die italienische Wettbewerbsbehörde hat eine Untersuchung gegen die Vorwerk-Gruppe eingeleitet, die unter anderem auch den beliebten Küchenhelfer Thermomix herstellt. Im Kern geht es um den Vorwurf unlauterer Geschäftspraktiken und der sogenannten geplanten Obsoleszenz. Hintergrund ist die Abschaltung von Cloud-Diensten für die Saugroboter der Marke Neato. Vorwerk habe die smarten Dienste des Roboters einfach eingestellt und damit wesentliche Funktionen entfernt, was das Gerät praktisch unbrauchbar mache, so die Wettbewerbsbehörde. Obwohl der Thermomix nicht der Auslöser ist, hat das Verfahren eine beträchtliche Signalwirkung. Es stellt die Frage, wie lange Hersteller die Softwareinfrastruktur für teure Hardware garantieren müssen. Vorwerk drohen bei einer Verurteilung hohe Bußgelder und auch Entschädigungsforderungen.
1: Und zu guter Letzt noch eine Mitteilung des Europäischen Verbraucherzentrums Bozen. Derzeit kursieren gefälschte E-Mails, in denen sich Betrüger als Mitarbeiter des Europäischen Verbraucherzentrums Italien ausgeben, um an ihre Daten zu gelangen. Das EVZ Italien kontaktiert sie niemals von sich aus, um Bankdaten oder Ausweise abzufragen. Zudem sind alle Beratungsleistungen des Zentrums grundsätzlich kostenlos.
0: Und das waren die heutigen Verbrauchernachrichten hier auf Radio Grüne Welle. Die nächste Ausgabe gibt es in einer Woche.
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Andreas Martin war das. Du bist wieder Wind. Und jetzt schauen wir hier bei Guten Morgen Südtirol auf unser historisches Kalenderblatt. Was geschah so alles an einem 4. Mai? Israel und die Befreiungsorganisation BLO unterschrieben am 4. Mai 1994 nach langen Verhandlungen in Kairo ein Abkommen zur Selbstverwaltung der Palästinenser in den besetzten Gebieten von Jericho und dem Gazastreifen. Am 4. Mai 1958 verließ Maria Callas die Mailänder Scala. Die weltweit berühmteste, aber auch umstrittenste Opernsängerin ihrer Zeit stand immer mehr im Mittelpunkt von Skandalen.

und hatte sich dadurch die Sympathie von Teilen ihres Publikums verscherzt. Josip Broz Tito, der jugoslawische Staatspräsident, starb am 4. Mai 1980. Er war eine Integrationsfigur für den Vielvölkerstaat und konnte so die Einheit wahren. 9 Jahre nach seinem Tod kam es in Jugoslawien zu einem blutigen Bürgerkrieg. Für sein Werk »Der alte Mann und das Meer« wurde der amerikanische Schriftsteller Ernest Hemingway am 4. Mai 1953 mit dem Pulitzerpreis ausgezeichnet. Ein Jahr später wurde die Erzählung mit dem Literaturnobelpreis gewürdigt. Auf dem Rückflug von Lissabon stürzte am 4. Mai 1949 das Flugzeug der Spieler von AC Turin kurz vor der Landung in Turin ab. 49 Menschen kamen ums Leben, darunter die gesamte Fußballmannschaft des AC Turin. Der berüchtigte amerikanische Verbrecher Al Capone trat am 4. Mai 1932 seine Haftstrafe an. Der Mafiaboss von Chicago war im Juni 1931 wegen Steuerhinterziehung angeklagt worden und wurde im Oktober zu 11 Jahren Gefängnis und einer Geldstrafe von $80.000 verurteilt. Peter Minuit kaufte den indianischen Ureinwohnern am 4. Mai 1626 für Waren im Wert von 60 holländischen Gulden die Insel Manhattan ab. Mit dem Erwerb wollten die Siedler den Grundstein für das niederländische Zentrum in Nordamerika legen, das Neu-Amsterdam genannt wurde. 1664 eroberten die Engländer die holländische Kolonie und tauften sie um in New York. Der schottische König Robert I. de Bruce schloss am 4. Mai 1328 nach einem lange dauernden Kampf um die Unabhängigkeit des Landes mit der englischen Monarchin Isabella den Vertrag von Northampton. Darin erkannte England die Unabhängigkeit Schottlands offiziell an. Soweit unser Blick auf das heutige historische Kalenderblatt, nachzulesen auch auf unserer Homepage unter rgw.

0: Schöner, wann das steh auf, mach laut, jetzt ist es 7:30. Sie hören Radio Grüne Welle und hier sind die Schlagzeilen.
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2: Guten Morgen, ich bin Sabrina Fleischmann. Es gibt Gewaltvorwürfe gegen Security-Mitarbeiter. Sie sollen am Wochenende beim Kirchtag in Pfunders Festbesucher attackiert und verletzt haben. Um 9 Uhr beginnen heute Arbeiten an der Rickertalbrücke zwischen Fahren und der Busterer Straße. Es ist nur mehr eine Spur offen. Der Verkehr wird wechselweise geregelt. US-Präsident Trump will dafür sorgen, dass einige Schiffe die Straße von Hormuz passieren können. Er hat angekündigt, dass die US-Marine sie durch die Meerenge begleiten wird. Der Iran droht in diesem Fall mit einem Ende der Waffenruhe. Jannik Sinner schreibt wieder Tennisgeschichte. Er hat das Finale in Madrid gegen den deutschen Alexander Zverev gewonnen und damit das 5. Masters 1000 Turnier in Folge. In der Formel 1 hat Mercedes-Pilot Kimi Antonelli wieder zugeschlagen und beim Grand Prix in Miami seinen 3. Sieg eingefahren. Noch zum Fußball. In der italienischen Serie A hat sich Inter Mailand den Meistertitel geholt mit einem 2:0 gegen Parma. Auch in Bozen haben Inter-Fans den Titel gefeiert, auf dem Siegesplatz und mit Autokorsos.
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Vanessa Paradis, Joe Le Taxi. Guten Morgen, Südtirol. 7:39 Uhr ist es nun. Hier sind jetzt die Veranstaltungstipps für den heutigen Montag. Heute ist der 4. Mai. Der Film Yellow Letters, der bei den Filmfestspielen in Berlin mit einem goldenen Löwen ausgezeichnet wurde, wird heute Abend im Filmclub Bozen gezeigt, und zwar ab 17.45 Uhr. Um 18 Uhr läuft der italienische Film Nel Tepore del Ballo. Ab 18.15 Uhr sehen Sie im Filmclub Bozen die surrealistische deutsche Sommerkomödie Sehnsucht in Sangerhausen von Regisseur Julian Radlmeier. Das Psychodrama Eyes Wide Shut von Stanley Kubrick aus dem Jahr 1999 mit Tom Cruise, Nicole Kidman und Sidney Pollack in den Hauptrollen ist heute ab 20 Uhr zu sehen. Der Film läuft in Originalsprache mit italienischen Untertiteln. Der irakische Film Ein Kuchen für den Präsidenten, eine spannende, zutiefst bewegende Geschichte über Freundschaft und die kleinen Wunder des Alltags, wird heute im Filmclub Bozen ab 18.15 Uhr gezeigt. Der französisch-deutsche Film La Più Piccola läuft ab 20.30 Uhr. In der Stadtbibliothek in Meran findet heute von heute an bis zum Freitag zu den üblichen Öffnungszeiten und in Zusammenarbeit mit dem Jugenddienst Meran eine Ausstellung statt, die der psychischen Gesundheit gewidmet ist. Die Informationsausstellung umfasst zweisprachige Tafeln sowie Fotografien, die von den Schülerinnen und Schülern der dritten Klassen des Kunstgymnasiums in Meran angefertigt wurden. Die Initiative verbindet Information und künstlerischen Ausdruck, um das Bewusstsein für psychisches Wohlbefinden zu stärken und den Dialog darüber zu fördern. Im Rahmen dieser Veranstaltung findet heute auch ab 20.30 Uhr eine Begegnung mit der Kinder- und Jugendpsychiaterin Dr. Donatella Arcangeli und der Psychologin und Psychotherapeutin Dr. Sabine Kargol statt. Der Eintritt zu dieser Veranstaltung ist frei. Und das waren auch schon unsere heutigen Veranstaltungstipps.

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0: Mike Oldfield und Maggie Reilly waren das. To France. Guten Morgen, Südtirol. Wir haben es jetzt 10 vor 8. Jetzt gibt's Nachrichten und Informationen zu Wetter und Verkehr. Wir hören uns dann wieder im Anschluss daran. Bis gleich.
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2: Kompatsche Ultimatum an die Post. Steigende Preise durch Iran-Krieg bringen hohe Mehrkosten. Das Wetter zuerst sonnig, dann teilweise nass. Ich bin Sabrina Fleischmann, guten Morgen.
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2: Die Klagen über die Post häufen sich, nicht nur in den Dörfern, sondern auch in den Städten. Briefe und Zeitungen werden oft mit großer Verspätung zugestellt. Landeshauptmann Arno Kompatscher fordert Besserung und droht der Post damit, den Geldhahn zuzudrehen. Das derzeitige Abkommen läuft im Dezember aus und wenn der Dienst nicht besser funktioniert, wird es auch nicht erneuert, droht Kompatscher. Der Iran-Krieg kommt uns teuer zu stehen. Mittlerweile sind es nicht nur die steigenden Energiepreise. Auch viele andere Bereiche sind betroffen. Wie viele Mehrkosten das pro Familie verursacht, zeigen nun neue Zahlen der Verbraucherschutzorganisation Codacons. Marlies Winkler.
3: Codacons geht davon aus, dass jede Familie wegen des Krieges rund 1.000 Euro mehr ausgeben muss. Grund dafür sind zum einen die Energiepreise. Sie steigen immer weiter. Seit Februar sind Benzin und Diesel wieder um 38% teurer geworden. Das heißt auch höhere Transportkosten, die sich auch auf die Lebensmittelpreise auswirken. Obst und Gemüse werden teurer. Familien müssen also mehr für ihren Lebensmitteleinkauf zahlen. Auch Gas kostet mehr und die Preise für Flugtickets sind um 18% gestiegen.
2: Die Bozener Berufsfeuerwehr ist heute früh kurz vor 4 zu einem Brand in der Palermo-Straße ausgerückt. Der Brand ist auf dem Balkon eines Wohnhauses ausgebrochen. Er konnte schnell gelöscht werden. Danach haben die Feuerwehrleute noch die betroffene Wohnung vom Rauch befreit. Verletzt wurde niemand. Zum Tennis. Südtirol jubelt mit Jannik Sinner über den nächsten Meilenstein in seiner Karriere. Er hat beim Finale in Madrid gegen den deutschen Alexander Zverev in nur 2 Sätzen triumphiert und damit seinen 5. Sieg bei einem Masters 1000 Turnier in Folge gefeiert. Das ist bisher noch keinem Tennisprofi gelungen. Nach seinem Sieg hat Sinner auf Sky Sport gesagt, dahinter stecke viel Arbeit, Disziplin und Opferbereitschaft.
4: Tanto lavoro dietro, tanta disciplina, tanto sacrificio anche che sto mettendo veramente giorno dopo giorno e ovviamente siamo molto molto contenti, no?
2: Glückwünsche für Sinner kommen auch von Ministerpräsidentin Giorgia Meloni. Sie schreibt in den sozialen Medien, dass er damit erneut Geschichte schreibe und dem italienischen Sport unvergessliche Momente geschenkt habe. Wir starten mit viel Sonne in die neue Woche. Die weiteren Wetteraussichten gleich.
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1: Die Sonne ist noch gut dabei, aber die Wolken werden dichter und am Nachmittag bringen sie auch ein paar Regenschauer mit. Mit den Temperaturen geht's noch etwas nach oben. Sie schaffen 20 bis 25 Grad. Aktuell hat's bei der Leimburg im Unterland erst 10 Grad. Sinich bei Meran und Naturns melden 13. In Benz im Sauntal werden kühle 3 Grad gemessen und 9 Grad sind es aktuell in Pfunders. Morgen am Dienstag wird es wechselhaft mit Wolken, wenig Sonne und ein paar Regenschauern.
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2: Guten Morgen aus der Landesverkehrsmeldezentrale. Es begrüßt Sie Karin Unterhofer. Auf der Schnellstraße Meran-Bozen ist ab heute 9 Uhr, durchgehend bis Donnerstag 18 Uhr, in Richtung Bozen zwischen der Ausfahrt Industriezone Bozen Süd und der Ausfahrt A22 Brennautobahn wegen Arbeit nur eine Fahrspur befahrbar. Die Ausfahrt Industriezone Bozen Süd ist gesperrt. Auf der Finchgauer Stadtstraße zwischen Kastelbell und Schaars Einbahnregelung wegen Arbeiten zur Realisierung der Umfahrung. In Richtung Meran wird der Leichtverkehr bis 3,5 Tonnen jeweils von 8 bis 20 Uhr umgeleitet. Auf der Bustertaler Stadtstraße auf der Rickertalbrücke Einbahnregelung wegen Sicherungsmaßnahmen der Brücke. Die Landesstraße bei Salden ist von 7 bis 12 und von 13 bis 17 Uhr wegen Asphaltierungsarbeiten gesperrt. Die Umleitung ist ausgeschildert. Und die Landesstraße zwischen Montal und Ellen ist von 8 bis 17 Uhr wegen Asphaltierungsarbeiten gesperrt. Auch dort ist die Umleitung ausgeschildert. Die Gemeindestraße Lengstein-Barbian ist im Bereich Benzel und Dickteller Graben werktags von 8 bis 17 Uhr wegen Feldsicherungsarbeiten gesperrt. Allen, die unterwegs sind, gute Fahrt!

Emanuel Reiter war das. Die beste Zeit. Noch einmal wünsche ich Ihnen jetzt einen wunderschönen guten Tag. Heute ist Montag, der 4. Mai. Willkommen in der dritten und somit auch schon letzten Stunde. Guten Morgen, Südtirol. Für Sie im Studio ist weiterhin Florian Mayer. Und in Kürze öffnen wir unseren Kleinanzeiger, den RGW Trödelmarkt.

0: Thomas Frank, blaue Augen, blondes Haar. Es ist jetzt 8.03 Uhr. Wir öffnen nun hier bei Guten Morgen Südtirol unseren Kleinanzeiger, den RGW-Trödelmarkt. Hier ist Claudia Meierhofer mit dem ersten Teil der heutigen Angebote.
1: Gesucht wird eine Bedienungsanleitung für eine Nähmaschine Bernina 830. Telefon 327 22 10 883. Bunte Gießkannen werden gesucht. Rufen Sie an unter 329 69 39 148. Gesucht werden eine kleine Hütte oder eine Abstellmöglichkeit für einen Rasenmäher, eine Kleiderstange zum Kleideraufhängen mit Bügeln, Blumensetzlinge für den Garten und ein Pensionist, der hilft, gegen eine geringe Aufwandsentschädigung einen kleinen Zaun aufzustellen. Rufen Sie mittags oder abends an unter 389 66 89 889. Verkauft wird eine Festplatte der Marke Seagate 8 Terabyte. Noch nie benutzt, nagelneu, original verpackt mit Rechnung. Verkauft wird sie um 200 Euro an Selbstabholer im Raum Bozen. Und die Rufnummer lautet 380 12 99 235. In Meran-Untermais werden Stoffreste abgegeben. Rufen Sie an unter 0473 23 59 23. Günstig verkauft wird ein sehr gut erhaltener Bandrechen für einen Traktor. Telefon 348 87 26 354. Verkauft wird eine Packung leere CDs der Marke Sony. Inhalt sind 100 Stück. Zone ist Bozen und die Rufnummer lautet 380 12 99 235. Eine Zither ist in Meran günstig zu verkaufen. Telefon 347 29 34 521. Ein neuwertiger Gasgrill mit Haube wird im Finchgau günstig abgegeben. Telefon 348 87 26 354. Ein Radständer aus Eisen für zwei Fahrräder wird im Eisacktal abgegeben. Telefon 329 68 39 148. Drei Eisenblumentröge für einen Balkon ca. 80 cm lang und eine ältere Email-Badewanne werden in Meran verschenkt. Ein handgeschmiedetes Grabkreuz wird günstig abgegeben. Rufen Sie an unter 0473 44 35 22.
0: Dankeschön, Claudia. Das war der erste Teil des Trödelmarktes. Wir machen jetzt Musik und danach geht's mit den Anzeigen weiter.

0: Die Web war das und wir machen nun weiter mit unserem Kleinanzeiger. Hier ist wieder Kollegin Claudia Meierhofer, diesmal mit dem zweiten Teil des Trödelmarktes.
1: Ein 50er Scooter mit 500 Kilometern auf dem Tacho wird im Pustertal verkauft. Die Rufnummer 348 95 33 278. Ein Scooter 125er und ein Mountainbike werden im Pustertal verkauft. Die Rufnummer 349 84 05 193. Ein neuwertiger Motorradhelm schwarz, matt, Marke Nolan, Größe S mit passender Brille, wird wegen Fehlkaufs günstig verkauft. Zone ist Meran und die Rufnummer lautet 334 37 23 668. Abgegeben werden gut erhaltene Kinderbekleidung, Lego und ein Katzenklo. Rufen Sie mittags oder abends an unter 389 66 89 889. Verkauft werden in Blaus, Gelbe und Rote Kartoffeln 1,50 Euro das Kilo. Telefon 347 53 58 246. Eine neuwertige Reithose und ein Reithelm für eine 8- bis 10-Jährige werden um 30 Euro verkauft. Zone ist Meran und die Rufnummer lautet 334 37 23 668. Verkauft werden ein Computertisch in Holz auf Rädern um 20 Euro, neue Einzel- und Doppel-Lädli um 20 und 30 Euro und ein neues Reserverad mit Felge für einen Fiat Punto um 15 Euro. Alles im Pustertal unter der Rufnummer 347 89 95 252. Und da kommen noch zu verschiedenem. Naturverbundene, tierliebende 30-Jährige sucht einen liebevollen, ehrlichen Partner fürs Leben. Telefon 340 77 68 870. Und ein großer Garten wird in Stilfes im Wipptal um 50 Euro monatlich vermietet. Telefon 333 93 91 214.
0: Dankeschön, Claudia. Das waren die heutigen Trödelmarkt-Anzeigen. Wenn Sie noch Fragen dazu haben oder wenn Sie selbst eine Anzeige für den Trödelmarkt aufgeben möchten, können Sie sich gerne bei uns da melden unter der Nummer 0471 30 00 92 0471 30 00 92. Sie können die Anzeigen natürlich auch gerne schriftlich schicken per Mail an info@rgw.it oder direkt von unserer Homepage aus aufgeben unter www.rgw.it. Da finden Sie übrigens auch alle eben gehörten Anzeigen zum Nachlesen. Private Verkaufsanzeigen, Kaufgesuche und Stellengesuche im Trödelmarkt geben wir kostenlos durch. 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Es ist jetzt 8.12 Uhr.

0: Josh waren das, Espresso Chianti. Sie hören Radio Grüne Welle und guten Morgen Südtirol. Jetzt ist es 7:45. Wir haben jetzt noch einen Programmtipp für Sie und in Kürze schauen wir dann auf das Wetter in Südtirol, vor allem wie es in den nächsten Stunden und Tagen mit dem Wetter weitergeht.
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0: Musikhaus Südtirol, Andrea Rabensteiner war das nur für mich. Heute ist Montag, der 4. Mai. Es ist jetzt 20 nach 8 und wir schauen uns nun das Wetter an. Das hat sich ja am Wochenende wirklich sehen lassen können mit viel Sonnenschein und angenehmen Temperaturen. Jetzt im Laufe dieser Woche stellt sich das Wetter um. Was uns so alles bevorsteht in den nächsten Stunden und Tagen, das erfahren wir nun aus dem Landeswetterdienst.
1: Nach dem langen sonnigen und vor allem auch warmen Wochenende stellt sich das Wetter nun langsam um und damit einen schönen guten Morgen. Der heutige Montag verläuft nur mehr zeitweise sonnig. Schon am Vormittag ziehen erste Wolken auf, am Nachmittag werden diese dichter und ganz vereinzelt kann es auch einen Regenschauer geben, vor allem in den Dolomiten. Meist bleibt es heute

Heute aber noch trocken. Nicht ganz so warm mehr wie gestern, aber immer noch 17 bis 25 Grad heute die Höchstwerte. Ab morgen wird es dann auch kühler, nur mehr bis zu 20 Grad, denn die Wolken und die Regenwahrscheinlichkeit nehmen weiter zu. Noch mehr Regenschauer dann am Mittwoch und Donnerstagnachmittag, da kann auch mal ein Gewitter dabei sein. Das war das Neueste vom Wetterdienst mit Dieter Peterlin.

0: Das waren Gunter Gabriel und Linda Feller. Es ist jetzt 8:30. 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Hier sind die Schlagzeilen.
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2: Guten Morgen, ich bin Sabrina Fleischmann. Der Postdienst in Südtirol funktioniert mehr schlecht als recht, obwohl das Land jedes Jahr Millionen zahlt. Jetzt droht Landeshauptmann Kompatscher der Post damit, das Abkommen nicht mehr zu erneuern und den Geldhahn zuzudrehen, wenn es nicht besser wird. Der Iran-Krieg lässt die Preise in die Höhe schnellen. Das gilt nicht nur für Benzin und Diesel, sondern auch für Lebensmittel und viele andere Bereiche. Die Verbraucherschutzorganisation Codacons hat jetzt ausgerechnet, dass jede Familie rund 1.000 Euro an Mehrkosten stemmen muss. In Bozen ist heute früh auf dem Balkon eines Wohnhauses in der Palermo-Straße ein Brand ausgebrochen. Die Bozener Berufsfeuerwehr hat die Flammen schnell gelöscht und danach die Wohnung belüftet. Verletzt wurde niemand. Ein Jahr nach Amtsantritt steckt die Regierung in Deutschland in der Krise. Der Dauerstreit zwischen den Koalitionspartnern kommt nicht gut an. Die Umfragewerte sind im Keller. Zum Tennis. Jannik Sinner feiert den nächsten Meilenstein in seiner Karriere. Er hat das Finale in Madrid gegen den deutschen Alexander Zverev gewonnen und damit seinen 5. Sieg bei einem Masters 1000 Turnier in Folge gefeiert. Das ist bisher noch keinem Tennisprofi gelungen.
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0: Das ist Guten Morgen Südtirol am Montag. Heute ist der 4. Mai. Zum nächsten Thema jetzt. Petra Theiner, die Gründerin und Vorsitzende des Vereins Hoffnung auf einen besseren Morgen, ist ja seit mittlerweile 23 Jahren unermüdlich in Indien unterwegs, um den Ärmsten der Armen in den Slums von Kalkutta Hilfe zukommen zu lassen. Die Inbetriebnahme der Lepra-Station Garbeta war eines der Ziele für dieses Jahr. Das Projekt konnte erfolgreich weitergeführt werden. Was der Verein außerdem noch für die nächste Zeit plant, das erklärt Petra Theiner im nun folgenden Beitrag.
1: Wir haben am 1. März ein neues Projekt gestartet, wo wir Helfer haben, die verteilen ca. bis zu 180 Essen, Mahlzeiten pro Tag, wirklich an die Ärmsten der Armen. Das heißt, wir geben die Bettler etwas zu essen, das sind teils körperlich eingeschränkte, wirklich also schwer beeinträchtigte Personen, die auf Bahnhöfen überall immer ihr Dasein fristen und überhaupt keine Möglichkeit haben, irgendwie eine Hilfe in Anspruch zu nehmen. Und ich habe gesagt, es kann ja nicht sein, dass ein Mensch nicht mehr weiß, ob er morgen noch überlebt. Also wir müssen versuchen, auch für diese Menschen ein soziales Netzwerk aufzubauen. Und da ist ein Team, ein freiwilliges Team unterwegs. Sie kriegen schon ein kleines Trinkgeld. Und da haben wir 5 Helfer, die bereiten diese Mahlzeiten zu. Es geht ja allem um Reis, um Dal, um das Grundnahrungsmittel in Indien. Und mit, da fahren sie mit so einem Wagen, so ein offener Dreiradler ist das, zu den verschiedenen Stellen und verteilen das nach. Und das ist ein Riesenerfolg, wenn ein Mensch weiß, aha, das Wagen kommt und sie kriegen mit der Hilfe von Südtirol einmal am Tag, vielleicht ist es auch für 3-4 Tage, aber wenigstens selben etwas zu essen. Wir haben unser Center, wo wir Jugendliche ausbilden. Das ist auch ein Riesenerfolg dank Südtirol. Wir haben da dieses Computercenter mit 150 Schülern, wo wir versuchen, den Kindern, den Jugendlichen auch ein bisschen Computerkenntnisse beizubringen. Wir haben 1200 Schüler in 18 verschiedenen Nachhilfezentren in Dobasol, in Kalkutta, in verschiedenen Slums. In den Slums sind es meistens die Kinder von den Müllsammlern. Voriges Jahr im März ist ja eine riesen Gasexplosion gewesen in Bagar auf der größten Müllhalde in Kalkutta. Und da haben 100 Familien alles verloren. Es ist mir nicht gelungen, möchte an der Stelle auch sagen, dass wir haben gekannt, für diese Leute noch einmal kleine bedürftige Hütten zu bauen, weil uns die Regierung dafür keine Genehmigung gegeben hat, weil das Regierungsgrund ist und da möchte die Regierung nicht, dass diese Menschen sesshaft seien. Wir müssen das Projekt weiter verlagern. Außerhalb von Kalkutta müssen wir schauen, dass wir für diese Menschen Notunterkünfte bauen können, wo diese Familien mit ihren Kindern dann ein neues Zuhause haben. Wir haben von Jänner bis März haben wir an 30 Familien eine Kuh geschenkt mit Hilfe von Südtirol. Das heißt, wenn die Kuh ein Kalb hat, dann gibt es ja Milch. Und die Milch können die Familien dann verkaufen und haben damit wieder eine kleine Einkommensquelle. Also wichtig ist mir allem, dass die Menschen vor Ort unterstützt werden und die Menschen müssen selber ihren Beitrag leisten. Das heißt, also wenn etwas gebaut wird, wie zum Beispiel in der Lepra-Kolonie, wenn wir andere kleine Hütten bauen, wir haben ein neues Slum-Gebiet dazu genommen, wo wir Unterkünfte schaffen, dann müssen das die Bevölkerung selber vor Ort mittragen. Das ist eigentlich die wichtigste Botschaft, weil die haben so viel Zeit und sie müssen selber ihren Beitrag leisten. Und dem Verein ist es wichtig, die Menschen vor Ort zu unterstützen, damit sie im eigenen Land bleiben können. Wir müssen schauen, dass die Kinder in die Schule gehen dürfen. Wir müssen eine medizinische Versorgung machen. Wir müssen einfach schauen, dass sie im Land bleiben. Sie wollen auch im Land bleiben und wir müssen sie da unterstützen.
0: Sagt Petra Theiner. Das ganze Interview mit der Gründerin, Vorsitzenden und treibenden Kraft des Vereins Hoffnung auf einen besseren Morgen hören Sie hier auf Radio Grüne Welle an diesem Freitag ab 18 Uhr. Die Wiederholung läuft dann am Samstagvormittag ab 10 Uhr.

Es ist nun 8.44 Uhr. Langsam kommen wir zum Ende der heutigen Ausgabe von Guten Morgen Südtirol hier auf Radio Grüne Welle. Um 10 vor 9 hören Sie die nächsten Nachrichten. Um 9 Uhr übertragen wir dann die Heilige Messe aus dem Bozener Dom und danach geht's mit Claudia Meierhofer durch den heutigen Montagvormittag. Mein Name ist Florian Mayer und das war nun Guten Morgen Südtirol am 4. Mai. Ich wünsche Ihnen noch einen schönen und angenehmen Tag und weiterhin gute Unterhaltung mit Radio Grüne Welle. Wir hören uns wieder morgen in der Früh. Auf Wiederhören.

0: 10 vor 9.
1: Irankrieg macht alles teurer, wir müssen tiefer in die Tasche greifen. Probleme mit der Post, Kompatscher stellt Ultimatum. Das Wetter, der Start in den Montag, ist recht sonnig. Ich bin Sabrina Fleischmann, guten Morgen.
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1: Der Iran-Krieg macht unsere Brieftaschen leerer, nicht nur beim Tanken. Die höheren Benzin- und Dieselpreise wirken sich auch auf den Transport und die Lebensmittelpreise aus. Obst und Gemüse werden zum Beispiel teurer. Auch Gas kostet mehr und die Preise für Flugtickets sind um fast 20% gestiegen. Die Steigerungen betreffen fast alle Bereiche und die Verbraucherschutzorganisation Codacons hat ausgerechnet, dass jede Familie rund 1000 Euro mehr ausgeben muss. Die Klagen über die Post häufen sich, nicht nur in den Dörfern, sondern auch in den Städten. Briefe und Zeitungen werden oft mit großer Verspätung zugestellt. Landeshauptmann Kompatscher fordert Besserung und droht der Post damit, den Geldhahn zuzudrehen. Das derzeitige Abkommen läuft im Dezember aus und wenn der Dienst nicht besser funktioniert, wird es auch nicht erneuert, sagt Kompatscher. Die Post in Südtirol wird vom Land mit mehreren Millionen Euro pro Jahr finanziert. In Bozen ist gegen 4 in der Früh auf dem Balkon eines Wohnhauses in der Palermostraße ein Brand ausgebrochen. Die Berufsfeuerwehr hat die Flammen schnell gelöscht und danach die Wohnung belüftet. Verletzt wurde niemand. Seit einem Jahr ist in Deutschland die Regierung aus CDU, CSU und SPD im Amt, mit Bundeskanzler Friedrich Merz an der Spitze. Er wollte es besser machen als die Ampelregierung, weniger öffentlicher Streit, mehr Entscheidungen. Doch die bisherige Bilanz fällt ernüchternd aus. In der schwarz-roten Koalition gibt es Streit und das schlägt sich auch in Umfragen nieder. Nur noch 15% sind zufrieden mit der Regierungsarbeit, berichtet Fiona Reinhardt.
2: Der Bundeskanzler selbst räumte am Abend wachsenden Unmut ein, auch in den eigenen Reihen. Dabei zeigte er sich zuletzt noch überzeugt, dass die Koalition zu Kompromissen fähig sei, auch wenn es zwischendurch mal wackelt. Jetzt fordert er die SPD aber zu mehr Kompromissbereitschaft auf, besonders mit Blick auf die anstehenden Steuerreformen. Aber auch die Reform der Rente steht noch auf dem Plan und die Folgen des Irankriegs sind in Deutschland weiterhin spürbar. Es scheint also nicht ruhiger zu werden für die Regierung. Deswegen kommen teilweise schon Zweifel auf, wie lange diese überhaupt noch bestehen kann.
1: Auf einem kleinen Kreuzfahrtschiff im Atlantik sind 3 Menschen gestorben, vermutlich nach einer Infektion mit dem Hantavirus. 2 der Toten sind Niederländer. Weitere 3 Personen seien infiziert und teilweise in Lebensgefahr, berichtet die Weltgesundheitsorganisation WHO. Das Hantavirus wird von Nagetieren übertragen und kann bei Menschen zu Fieber und schweren Atemwegserkrankungen führen. Die restlichen Passagiere und die Crew würden medizinisch behandelt, heißt es von der WHO. Das Wetter bringt uns heute Sonne, Wolken und auch Regen. Mehr zum Wetter gleich.
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4: Jetzt am Vormittag ist die Sonne noch gut dabei. Am Nachmittag werden die Quellwolken in die Höhe wachsen und hin und wieder bringen sie auch ein paar Regenschauer mit. Die Temperaturen schaffen noch 20 bis 25 Grad am Nachmittag. Aktuell hat es in Rhein-in-Taufers 8 Grad, Rednaun-Mille 10, Sifenamritten 12, in Salon sind es 17 und in Sarntan werden 11 Grad gemessen. Morgen am Dienstag geht es dann unbeständig weiter mit Wolken, nur wenig Sonne und ein paar Regenschauern im Laufe des Tages.
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6: Guten Tag, wünscht Barbara Widot aus der Landesverkehrsmeldezentrale. Auf der Schnellstraße Mebo heute ab 9 Uhr durchgehend bis Donnerstag, den 7. um 18 Uhr. In Richtung Bozen ist zwischen der Ausfahrt Industriezone Bozen Süd und der Ausfahrt Brenner Autobahn wegen Arbeiten nur eine Fahrspur befahrbar. Die Ausfahrt Industriezone Bozen Süd ist gesperrt. Auf der Finchgauer Stadtstraße zwischen Kastelbell und Schaars Einbahnregelung wegen Arbeiten. Lokale Umleitung des Leichtverkehrs bis 3,5 Tonnen Richtung Meran bis 20 Uhr. Auf der Pustertaler Stadtstraße auf der Riggertalbrücke Einbahnregelung wegen Arbeiten. Kommen Sie gut ans Ziel!

0: 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Wir schalten nun live in den Bozner Dom und übertragen von dort die Heilige Messe.
1: Wir beginnen den Gottesdienst mit dem Lied Nummer 378 und nach der Lesung den Antwortpsalm Nummer 64.

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0: Im Namen des Vaters und des Sohnes und des Heiligen Geistes.
1: Amen.
0: Der Herr sei mit euch.
1: Und mit deinem Geist.
0: Wer schon einmal in Gefahr geraten oder in Not war, der weiß, wie froh man ist, wenn einem in so einer Situation geholfen wird. Dass es Menschen gibt, die dort zupacken und helfen, wo es brenzelig wird, wo wir Hilfe brauchen. Auch jene Gruppe von 40 Männern, die der Überlieferung nach im Jahre 304 nahe dem heutigen Lorch in Oberösterreich von kaiserlichen Truppen aufgespürt und verfolgt wurden, weil sie als Christen erkannt worden waren und deshalb zu Tode gemartert werden sollten, auch sie wussten es zu schätzen, dass einer für sie in die Bresche sprang. Florian, ein kaiserlicher Beamter, selbst Christ, Soldat und Grenzwächter im damaligen Noricum. Er wusste, dass er dabei sein eigenes Leben riskiert. Er wurde angeklagt, grausam verfolgt, gefesselt und von einer Brücke in die reißende Enns gestürzt. So geschehen am 4. Mai des Jahres 304. Er ist zur Symbolgestalt des Helfens in Notsituationen geworden und hat im Laufe der Jahrhunderte viele Nachfolger bekommen, eine große Welle von Hilfsbereitschaft ausgelöst. Eine Hilfsbereitschaft, die viele schöne Geschichten geschrieben hat und immer noch schreibt. Dass es so bleiben möge, sei der heilige Florian. Wir haben ihn in unserer Kirche an mehreren Orten auch sichtbar vor uns. Möge er Fürsprecher, Helfer sein. Ich bekenne Gott dem Allmächtigen und allen Brüdern und Schwestern, dass ich Gutes unterlassen und Böses getan habe. Ich habe gesündigt in Gedanken, Worten und Werken durch meine Schuld, durch meine Schuld, durch meine große Schuld. Darum bitte ich die selige Jungfrau Maria, alle Engel und Heiligen und euch, Brüder und Schwestern, für mich zu beten bei Gott, unserem Herrn. Nachlass, Vergebung und Verzeihung unserer Sünden gewähre uns der allmächtige und barmherzige Herr. Herr, erbarme dich. Christus, erbarme dich. Herr, erbarme dich. Lasset uns beten. Starker Gott, du hast dem heiligen Florian und seinen Gefährten die Gnade geschenkt, den Glauben an Christus durch ihr Sterben zu bezeugen. Gewähre uns auf ihre Fürsprache Schutz und Hilfe und gib auch uns den Mut, den Glauben unerschrocken zu bekennen. Darum bitten wir durch Jesus Christus, deinen Sohn, unseren Herrn und Gott, der in der Einheit des Heiligen Geistes mit dir lebt und herrscht in Ewigkeit.
2: Amen. Lesung aus der Apostelgeschichte. In jenen Tagen, als die Apostel merkten, dass die Heiden und die Juden zusammen mit ihren Führern entschlossen waren, sie zu misshandeln und zu steinigen, flohen sie in die Städte von Lykaonien, Lystra und Derbe und in deren Umgebung. Auch dort verkündeten sie das Evangelium. In Lystra saß ein Mann, der keine Kraft in den Füßen hatte, von Geburt an lahm, der noch nie hatte gehen können. Er hörte, wie Paulus redete. Dieser blickte ihm fest ins Auge, und da sah er, dass der Mann den Glauben hatte, geheilt zu werden, sprach er mit lauter Stimme: Steh auf, stell dich aufrecht auf deine Füße. Da sprang der Mann auf und ging umher. Als die Menge sah, was Paulus getan hatte, fing sie an zu schreien und rief auf Lykaonisch: Die Götter sind in Menschengestalt zu uns herabgestiegen. Und sie nannten den Barnabas Zeus, den Paulus aber Hermes, weil er der Wortführer war. Der Priester des vor der Stadt gelegenen Tempels des Zeus brachte Stiere und Kränze an die Tore und wollte zusammen mit der Volksmenge ein Opfer darbringen. Als die Apostel Barnabas und Paulus dies hörten, zerrissen sie ihre Kleider, eilten hinaus unter das Volk und riefen: Männer, was tut ihr? Auch wir sind nur schwache Menschen wie ihr. Wir bringen euch das Evangelium, damit ihr euch von diesen Nichtsen zu dem lebendigen Gott bekehrt, der den Himmel, die Erde und das Meer geschaffen hat und alles, was dazugehört. Er ließ in den vergangenen Zeiten alle Heidenvölker ihre Wege gehen. Und doch hat er sich nicht unbezeugt gelassen. Er tat Gutes, gab euch vom Himmel her Regen und fruchtbare Zeiten. Mit Nahrung und mit Freude erfüllte er euer Herz. Mit diesen Worten konnten sie die Volksmenge mit Mühe davon abbringen, ihnen zu opfern. Wort des lebendigen Gottes.
3: Danke.

Gott ist im Himmel. Alles, was ihm gefällt, das vollbringt er. Die Götzen der Völker sind nur Silber und Gold, ein Machtwerk von Menschenhand.

Der Heilige Geist wird euch alles lehren und euch an alles erinnern, was ich euch gesagt habe.

0: Der Herr sei mit euch.
1: Und mit deinem Geist.
0: Aus dem Heiligen Evangelium nach Johannes.
1: Ehre sei dir, O Herr.
0: In jener Zeit sprach Jesus zu seinen Jüngern: Wer meine Gebote hat und sie hält, der ist es, der mich liebt. Wer mich aber liebt, wird von meinem Vater geliebt werden. Und auch ich werde ihn lieben und mich ihm offenbaren. Judas, nicht der Iskariot, fragte ihn: Herr, wie kommt es, dass du dich nur uns offenbaren willst und nicht der Welt? Jesus antwortete ihm: Wenn jemand mich liebt, wird er mein Wort halten. Mein Vater wird ihn lieben. Und wir werden zu ihm kommen und bei ihm Wohnung nehmen. Wer mich nicht liebt, hält meine Worte nicht. Und das Wort, das ihr hört, stammt nicht von mir, sondern vom Vater, der mich gesandt hat. Das habe ich zu euch gesagt, während ich noch bei euch bin. Der Beistand aber, der Heilige Geist, denn der Vater in meinen Namen senden wird, der wird euch alles lehren und euch an alles erinnern, was ich euch gesagt habe. Evangelium unseres Herrn Jesus Christus.
1: Lob sei dir, Jesus.
0: Jesus Christus, der für uns bei Vater Eintritt, bitten wir.
2: Für die Kirche leite sie an, sich der Armen und Wehrlosen anzunehmen. Herr, erbarme dich.
1: Herr, erbarme dich.
2: Für die Mächtigen hindere sie, ihre Macht zu missbrauchen. Herr, erbarme dich.
1: Herr, erbarme dich.
2: Für die ungerecht Verfolgten gib ihnen mutige Verteidiger. Herr, erbarme dich.
1: Herr, erbarme dich.
2: Für unsere Gemeinde, hilf uns, durch unser Leben den Glauben zu bekennen. Herr, erbarme dich.
1: Herr, erbarme dich.
2: Wir feiern diese heilige Messe mit Gedenken an Lorenz Scotts als Jahrtag, mit Gedenken an Maria Feichter als Jahrtag, mit Gedenken an Ingrid Dalsas und verstorbene Angehörige, mit Gedenken an die Geschwister Palla, mit Gedenken an

0: Rosa Witwe Erspamer, geborene Lochmann, Philpian. Maria Witwe Kuhn, geborene Waldner, Kuhns. Karl Ramoser, Unterin. Barbara Witwe Senn, geborene Penn, Latzfons. Kurt Peer, Benon Kurtatsch. Maria Florian Witwe Gasser, Kaltern. Adelheid Witwe Ladstätter, geborene Edler, Welsberg. Und Maria Trenkwalder, Witwe Gruber, Pfitsch. Herr, gütiger Gott, schenke allen Verstorbenen den ewigen Frieden bei dir. Herr, erbarme dich.
1: Denn du hast dich von den Mächtigen dieser Welt nicht gefürchtet. Dir sei Lobpreis und Ehre in Ewigkeit.

0: Betet, Schwestern und Brüder, dass mein und euer Opfer Gott, dem allmächtigen Vater, gefalle. Herr und Gott, lass die Gebete zu dir aufsteigen, nimm unsere Gaben an, reinige uns durch deine Gnade, damit wir fähig werden, das Sakrament deiner großen Liebe zu empfangen. Darum bitten wir durch Christus, unseren Herrn.
1: Zum Sanctus Nummer 194 und zum Agnus Dei Nummer 204.
0: Der Herr sei mit euch.
2: Nur mit deinem Geist.
0: Erhebet die Herzen.
2: Wir haben sie im Leib, Herr.
0: Lasst uns danken dem Herrn, unserem Gott.
2: Das ist würdig und recht.
0: In Wahrheit ist es würdig und recht, dir, allmächtiger Vater, zu danken und in den Heiligen deine Größe zu rühmen. Im Martyrium des heiligen Florian und seiner Gefährten offenbarst du das Wunder deiner Gnade. In menschlicher Schwachheit bringst du göttliche Kraft zur Vollendung. Sie sind Christus nachgefolgt auf dem Weg des Leidens. Sie haben ihr Blut vergossen als Zeugen des Glaubens. Darum preisen wir dich in deiner Kirche und vereinen uns mit den Engeln und Heiligen zum Hochgesang von deiner göttlichen Herrlichkeit.

0: Ja, du bist heilig, großer Gott, du liebst die Menschen, du bist ihnen nahe. Gepriesen sei dein Sohn, der immer mit uns auf dem Weg ist, der uns um sich versammelt zum Mahl der Liebe. Wie den Jüngern deutet er uns die Schrift und bricht das Brot für uns. So bitten wir dich, gütiger Vater, sende deinen Heiligen Geist über die Gaben von Brot und Wein. Er heilige sie, damit sie uns werden, Leib und Blut deines Sohnes, unseres Herrn Jesus Christus. Am Abend vor seinem Leiden nahm er beim Mahl das Brot und sagte dir Dank, brach das Brot, reichte es seinen Jüngern und sprach, nehmet und esset alle davon, das ist mein Leib, der für euch hingegeben wird. Ebenso nahm er nach dem Mahl den Kelch, dankte wiederum, reichte ihn seinen Jüngern und sprach, nehmet und trinket alle daraus. Das ist der Kelch des neuen und ewigen Bundes, mein Blut, das für euch und für alle vergossen wird zur Vergebung der Sünden. Tut dies zu meinem Gedächtnis. Geheimnis des Glaubens. Deinen Tod, o Herr, verkünden wir und deine Auferstehung preisen wir, bis du kommst in Herrlichkeit. Darum, gütiger Vater, feiern wir das Gedächtnis deines Sohnes, der uns erlöst hat. Durch sein Leiden und seinen Tod am Kreuz hast du ihn zur Herrlichkeit der Auferstehung geführt und ihn erhöht zu deiner Rechten. Wir verkünden dieses Werk deiner Liebe, bis er wiederkommt. Wir bringen dir das Brot des Lebens und den Kelch des Segens dar. Wir feiern das Opfer Christi, das er uns anvertraut hat. Er hat sich für uns hingegeben, er schenkt uns Anteil an seinem Leib und Blut. Wir bitten dich schaugütig auf die Gabe deiner Kirche und gib, dass wir im Geist deiner Liebe für immer verbunden bleiben mit ihm und untereinander.
1: Barmherziger Gott, schenke uns durch die Teilnahme an dieser Feier den Geist, der uns mit Leben erfüllt. Erneuere uns nach dem Bild deines Sohnes. Stärke unsere Einheit mit deinem ganzen Volk, mit unserem Papst Leo und unserem Bischof Ivo, mit allen Bischöfen, Priestern und Diakonen und mit allen Männern und Frauen, die zu deinem Dienst in der Kirche bestellt sind. Lass die Gläubigen die Zeichen der Zeit verstehen und sich mit der ganzen Kraft für das Evangelium einsetzen. Mache uns offen für das, was die Menschen bewegt, dass wir ihre Trauer und Angst, ihre Freude und Hoffnung teilen und als treue Zeugen der frohen Botschaft mit ihnen dir entgegengehen. Vater, erbarme dich unsere Brüder und Schwestern, die im Frieden Christi eingegangen sind, und aller Verstorbenen, deren Glauben du allein kennst, lass sie dein Angesicht schauen und schenke ihnen das Leben in die Fülle. Wenn unser eigener Weg zu Ende geht, nimm auch uns für immer bei dir auf, und lass uns zusammen mit der seligen Jungfrau und Gottesmutter Maria, mit dem heiligen Josef, mit den Aposteln und mit den Mätern, mit dem heiligen Florian und mit allen Heiligen dich loben und preisen durch unseren Herrn Jesus Christus.
0: Durch ihn und mit ihm und in ihm ist dir, Gott allmächtiger Vater, in der Einheit des Heiligen Geistes alle Herrlichkeit und Ehre, jetzt und in Ewigkeit.
2: Amen.
0: Lasst uns beten, wie der Herr uns zu beten gelehrt hat. Vater unser im Himmel, geheiligt werde dein Name, dein Reich komme, dein Wille geschehe, wie im Himmel so auf Erden. Unser tägliches Brot gib uns heute und vergib uns unsere Schuld, wie auch wir vergeben unseren Schuldigern. Und führe uns nicht in Versuchung, sondern erlöse uns von dem Bösen. Erlöse uns, Herr allmächtiger Vater, von allem Bösen. Gib Frieden unseren Tagen. Komm uns zu Hilfe mit deinem Erbarmen. Bewahre uns vor Verwirrung und Sünde. Lass uns voll Hoffnung und Zuversicht auf das Kommen unseres Erlösers, Jesus Christus, warten.
1: Denn dein ist das Reich und die Kraft und die Herrlichkeit in Ewigkeit.
0: Der Herr hat zu seinen Aposteln gesagt, Frieden hinterlasse ich euch, meinen Frieden gebe ich euch. Deshalb bitten wir, Herr Jesus Christus, schau nicht auf unsere Sünden, sondern auf den Glauben deiner Kirche. Schenke uns und allen Menschen nach deinem Willen Einheit und Frieden. Der Friede des Herrn sei allezeit mit euch.
1: Und mit deinem Geist.

Seht das Lamm Gottes, das hinwegnimmt die Sünde der Welt. Herr, ich bin nicht würdig, dass du eingehst unter mein Dach, aber sprich nur ein Wort, so wird meine Seele gesund.

0: Lasset uns beten. Allmächtiger Gott, du hast uns durch die Auferstehung Christi neu geschaffen für das ewige Leben. Erfülle uns mit der Kraft dieser heilbringenden Speise, damit das österliche Geheimnis in uns reiche Frucht bringt. Darum bitten wir durch Christus, unseren Herrn. Wie ich vorhin bei der Einleitung gesagt habe, dass der heilige Florian auch in unserer Kirche sichtbar an mehreren Orten vor uns ist, habe ich suchende Augen gesehen. Vielleicht nur der Hinweis auf die zwei wichtigsten oben auf unserem Hochaltar, ganz oben links draußen und da drüben auf dem heutigen Josef Meyer Nusser Altar. Früher war das der Floriani. Altar. Gern hat Florian diesen Namen und diese Ehre jetzt unserem neuen Seligen abgetreten. Er möge uns in diesen Tag hinein begleiten und durch das Leben. Der Herr sei mit euch.
1: Mit deinem Geist.
0: Auf die Fürsprache des heiligen Florian, der Gottesmutter Maria und aller unserer Namenspatrone, segne und begleite euch der allmächtige Gott, der Vater und der Sohn und der Heilige Geist. Geht hin in Frieden.
1: Danke.

0: 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Aus dem Bozner Dom übertrugen wir den Gottesdienst. Zelebriert wurde die Messfeier von Dekan Bernhard Holzer.
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0: Heute ist Montag, der 4. Mai. Am Mikrofon begrüßt Sie herzlich Claudia Meierhofer. Schauen wir auf den heutigen Namenstags- und Heiligenkalender. Der bekannteste Heilige des heutigen Tages ist zweifelsohne der heilige Florian. Er zählt als Patron der Feuerwehren und gegen Hochwasser zu den volkstümlichsten Heiligen. Florian ist der erste österreichische Märtyrer und Heilige und er ist einer der 14 Nothelfer. Ihm zu Ehren wurden in Österreich und den Nachbarländern zahlreiche Kirchen erbaut. Besonders verbreitet ist die Verehrung des heiligen Florian in Österreich, Bayern, Südtirol und Böhmen. Alles Wissenswerte dazu nun von Hannes Rechenmacher.
6: Florian stammte aus der römischen Provinz Noricum, zu dem einst weite Gebiete Österreichs und das Pustertal gehörten. Er hatte im römischen Heer eine hohe Offizierstelle inne und war zuletzt zum Leiter der Kanzlei des kaiserlichen Statthalters ernannt worden. Damit war er der höchste Beamte der Provinz. Als unter Kaiser Diokletian auch in der Gegend um das heutige Lorch 40 Christen aufgespürt wurden, wollte Florian den Unglücklichen helfen und plante ihre Befreiung. Bei dem Versuch, heimlich in den Kerker zu gelangen, wurde er aber festgenommen und vor den Statthalter, seinem direkten Vorgesetzten, gebracht. Da Florian sich weigerte, seinem Glauben abzuschwören und den Göttern zu opfern, der Statthalter ihn aber, wie die anderen Christen, behandeln musste, wurde er gefoltert und mit einem Mühlstein um den Hals am 4. Mai 304 in die Enns geworfen. Sein Leichnam wurde von der christlichen Witwe Valeria geborgen. Im 8. Jahrhundert ließen Passauer Bischöfe über der Begräbnisstätte Florians und der Märtyrer von Lorch, für die er sein Leben eingesetzt und verloren hatte, das Stift St. Florian errichten, das heute ein berühmtes Augustiner Chorherrnstift ist. Brixius war ein dänischer Prinz. Er soll im 10. Jahrhundert auf dem Rückweg von einer Wallfahrt ins Heilige Land eine Ampulle mit wundertätigem Blut, das aus einem geschändeten Kreuz geflossen sein soll, bei sich geführt haben. In der Gegend um das heutige Heiligenblut wurde er von einer Lawine verschüttet. Aus dem Schnee sollen drei Ähren herausgewachsen sein, so dass man den Pilger fand und bestatten konnte. An der besagten Stelle entstanden in der Folge die Kirche und der Ort Heiligenblut. Brixius wird dargestellt als Pilger mit Krone zu Füßen und mit drei Ähren. Aribo oder auch Arbeo wurde um 723 in der Nähe von Meran geboren. Er war ein Schüler des heiligen Corbinian und wurde 763 zum ersten Abt des Klosters Scharnitz in Oberbayern, zwei Jahre später zum Bischof von Freising ernannt. Er gilt als Verfasser des ersten lateinisch-deutschen Wörterbuches. Aribo zählte zu den angesehensten Kirchenpersönlichkeiten seiner Zeit. Mehrere neue Klöster, so auch das Kloster Innichen, sind Aribos Gründungen. Aribo starb am 4. Mai 783.
0: Soweit alles Wissenswerte zu den heutigen Tagesheiligen. Diesen Text gibt's zum Nachlesen natürlich auch auf unserer Homepage. Gleich ist es 9:45. Wir halten kurz inne mit den Gedanken zum Tag. In dieser Woche werden sie von Daniel Schulte gestaltet. Er ist Theologe, Seelsorger und Bibelschulleiter und leitet Vivid, ein überkonfessionelles und interkulturelles Forum für Bildung und Begegnung in Südtirol.
7: Liebe Hörerinnen und Hörer, ich freue mich, diese Woche mit Ihnen einige Pilgernotizen teilen zu dürfen. In der eigentlichen Wortbedeutung sind Pilgerinnen und Pilger Menschen, die in der Fremde unterwegs sind, also fern der Heimat. Meist verbindet sich damit eine religiöse Motivation. Man macht sich aus Glaubensgründen auf den Weg. Dabei ist entweder der Weg das Ziel oder man ist unterwegs zu einem Wallfahrtsort. Wer sich als Pilger auf den Weg macht, der kann was erzählen. Harpe Kerkeling zum Beispiel berichtet in seinem bekannten Buch »Ich bin dann mal weg« von seinen Erfahrungen auf dem Jakobsweg nach Santiago de Compostela. Einer der wohl berühmtesten Pilgerwanderrouten in Europa. Zu den ältesten Pilgernotizen gehören wohl die sogenannten Wallfahrtspsalmen der Bibel. Das sind 15 Lieder und Gebete, die man auf dem Weg nach Jerusalem sang. Gott hatte sein Volk Israel angewiesen, wenn irgend möglich dreimal jährlich zu einem Fest nach Jerusalem zu ziehen, wo der Tempel stand, in dem sich die Gegenwart Gottes verband. Dreimal jährlich musste man sich dafür Zeit nehmen, Sonderurlaub sozusagen. Schon der Fußweg dürfte für die meisten jeweils bis zu einer Woche Zeit gebraucht haben und dann dauerten die Feste in der Regel auch eine Woche. Die 15 Wallfahrtspsalmen nehmen uns mit auf den Weg und lassen uns die Freude und den Glauben spüren, der den Pilgern eigen war. Die Vorfreude, die sich jeweils schon lange vor dem nächsten Pilgerweg regte, klingt zum Beispiel im Psalm 122 durch. Ich freue mich über die, die mir sagen, lasset uns ziehen zum Hause des Herrn. Vorfreude auf das gemeinsame Unterwegssein. Denn meist zog man nicht alleine los, sondern in Gemeinschaft. Unterwegs konnte man Freundschaften stärken und Glauben teilen. Unterwegs wurde viel gesungen und man stellte sich gemeinsam auf das bevorstehende Fest ein. Der bekannteste biblische Pilgerpsalm ist wohl Psalm 121, den man im Blick auf das Gebirge rund um Jerusalem gesungen hat, während man Schritt für Schritt dorthin zog und an Höhe gewann. Wenn wir dieses Lied singen, dann denken wir dabei meist an unsere schönen Berge mit ihren Gipfelkreuzen. Ich hebe meine Augen auf zu den Bergen, woher kommt mir Hilfe. Meine Hilfe kommt von dem Herrn, der Himmel und Erde gemacht hat. Er wird deinen Fuß nicht gleiten lassen und der dich behütet, schläft nicht. Siehe, der Hüter Israels schläft und schlummert nicht. Der Herr behütet dich. Der Herr ist dein Schatten über deiner rechten Hand, dass dich des Tages die Sonne nicht steche, noch der Mond des Nachts. Der Herr behütet dich vor allem Übel. Er behüte deine Seele. Der Herr behüte deinen Eingang und deinen Ausgang von nun an bis in Ewigkeit. Uralte Pilgernotizen, die sich bis heute erhalten haben und zu einer Gebetsvorlage für unzählige Menschen geworden sind. Auch wir dürfen uns dieses Lied aneignen und mit in die Woche nehmen. Schritt für Schritt, Tag für Tag dürfen wir uns auf den Weg machen, um Gottes Nähe aufzusuchen. Schritt für Schritt durch den Alltag dürfen wir wissen, dass Gott uns liebevoll im Blick hat. In diesem Sinne freue ich mich, gemeinsam mit Ihnen diese Woche als Pilger unterwegs zu sein.

0: 10 vor 10.
1: Weniger tödliche Fallen, Vogelschutzglas wird zur Pflicht. Regierung in Deutschland im Umfragetief. Das Wetter ist noch vorwiegend sonnig, später kann es regnen. Ich bin Sabrina Fleischmann, schönen Vormittag.
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1: Glasfassaden können eine tödliche Gefahr für Vögel sein. Es wird geschätzt, dass jedes Jahr mehr als 10.000 Vögel dagegen prallen und sterben. Das soll sich bald ändern. Umweltlandesrat Peter Brunner will Vogelschutzglas zur Pflicht machen. Das soll unter anderem für Wintergärten und Lärmschutzwände gelten und auch für größere Flächen mit mehr als 8 Quadratmetern. Die Initiative für das Vogelschutzglas ist vom Dachverband für Natur- und Umweltschutz und vom Handwerkerverband LVH ausgegangen. Der Iran-Krieg macht unsere Brieftaschen leerer, nicht nur beim Tanken. Die höheren Benzin- und Dieselpreise wirken sich auch auf den Transport und die Lebensmittelpreise aus. Auch Gas kostet mehr und die Preise für Flugtickets sind bereits um 18% gestiegen. Die Steigerungen betreffen fast alle Bereiche und die Verbraucherschutzorganisation Codacons hat ausgerechnet, dass jede Familie in Italien rund 1.000 Euro mehr ausgeben muss. In der Intercable Arena in Bruneck ist die Wintersaison endgültig zu Ende. Das Eis in der Innenhalle wird jetzt abgetaut. Die Halle kann aber weiter für verschiedene Veranstaltungen genutzt werden. Die Pause ist nur kurz. Schon am 3. August beginnen wieder die Trainings im Eissport. Wir schauen nach Deutschland. Ein Jahr nach dem Amtsantritt fällt das Zwischenergebnis für die Regierung von Bundeskanzler Friedrich Merz verheerend aus. Es gibt schlechte Noten von der Bevölkerung für die schwarz-rote Koalition. Nur noch 15% sind zufrieden mit der Regierungsarbeit. Was sagt Merz dazu? Fiona Reinert.
2: Die aktuell große Unzufriedenheit mit der schwarz-roten Koalition sei kein ungewöhnliches Stimmungsbild, so Bundeskanzler Friedrich Merz. Es sei ein Phänomen, das auch anderen Regierungen widerfahren ist. Trotzdem nehme er den Missmut ernst, der sich nicht nur in der Bevölkerung, sondern auch bereits in den eigenen Reihen zeige. Die Regierung müsse jetzt nachweisen, dass sie handlungs- und arbeitsfähig ist. Merz forderte die SPD in diesem Zusammenhang zu mehr Kompromissbereitschaft auf.
1: Auf einem Kreuzfahrtschiff im Atlantik sind 3 Menschen gestorben, vermutlich nach einer Infektion mit dem Hantavirus. Weitere 3 Personen seien infiziert und teilweise in Lebensgefahr, berichtet die Weltgesundheitsorganisation WHO. Das Hantavirus wird von Nagetieren übertragen und kann bei Menschen zu Fieber und schweren Atemwegserkrankungen führen. Noch ist es sonnig, später wird's wechselhaft. Mehr zum Wetter gleich.
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7: Viel Sonne und wenige Wolken, so geht's durch den Vormittag. Auch die Temperaturen legen Schritt für Schritt zu. In Schlanders werden aktuell 16 Grad gemessen. In St. Martin in Passaia sind es 15, in St. Valentin auf der Heide 11, Freienfeld meldet 13 und 12 sind es aktuell in Tärnten. Die Höchstwerte am Nachmittag erreichen 20 bis 25 Grad. Allerdings werden die Wolken zunehmen und sie können auch hin und wieder ein paar Regentropfen mitbringen. Auch morgen wird es unbeständig mit Wolken, Sonne und Regenschauern.
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9: Aus der Landesverkehrsmeldezentrale begrüßt sie Karin Unterhofer. Auf der Schnellstraße Meran-Bozen ist durchgehend bis Donnerstag 18 Uhr in Richtung Bozen zwischen der Ausfahrt Industriezone Bozen Süd und der Ausfahrt A22 Brennerautobahn wegen Arbeiten nur eine Fahrspur befahrbar. Die Ausfahrt Industriezone Bozen Süd ist gesperrt. Auf der Finchgauer Stadtstraße zwischen Kastelbell und Schaas Einbahnregelung wegen Arbeiten zu realisieren. Der Umfahrung. In Richtung Meran wird der Leichtverkehr bis 3,5 Tonnen jeweils von 8 bis 20 Uhr umgeleitet. Und auf der Pustertaler Stadtstraße auf der Rickertalbrücke Einbahnregelung wegen Sicherungsmaßnahmen der Brücke. Gute Fahrt!
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0: Claudia Meierhofer.
1: Ich grüße Sie ganz herzlich heute am Montag. Es ist der 4. Mai und der erste Montag im Monat Mai. Ja, allen Florians alles Gute zum Namenstag. Auch wir haben ja einen hier im Team. Alles Gute an unseren Weckermann Florian Meier. Herzliche Glückwünsche gehen natürlich auch an alle weiblichen Namenstagskinder, die Floriana, Florina und Floriane heißen. Wir eröffnen jetzt erstmal mit schwungvoller Musik von Jürgen Drews und Kerstin Ott. Und danach schauen wir dann etwas genauer auf die Themen, die wir heute für Sie vorbereitet haben.

nicht irgendwann und irgendwie, sondern genau jetzt sage ich Ihnen, was wir an Themen heute für Sie vorbereitet haben. Ja, wie Sie wissen, wie immer am Montag gibt es auch heute eine weitere Ausgabe unserer Verbrauchernachrichten zu aktuellen Themen wie Fixpreisverträgen bei Stromtarifen oder den einheitlichen Ladeanschlüssen bei Smartphones und Laptops. Was es da zu beachten gibt, auch das erfahren Sie in wenigen Minuten. Dann schauen wir eine Woche voraus, und zwar auf den kommenden Montag, 13. Mai. Dort lädt die katholische Männerbewegung wieder zur großen Nachtwallfahrt der Männer ein. Alle Einzelheiten dazu erfahren wir von Edel Huber. Den Trödelmarkt gibt's natürlich auch. Wir öffnen die Tore unserer Fundgrube guter Schnäppchen und Gelegenheiten, wie immer gegen 22:30. Jetzt aber erstmal zwei Musiktitel im Hintergrund, hören Sie schon Nicole. Anschließend folgt dann Rosanna Rocci. Ich wünsche Ihnen gutes Zuhören.

0: Mit flotter Musik geht es hier durch den Vormittag bei Radio Grüne Welle. Es ist punktgenau 10 nach 10 und jetzt ist es Zeit für eine weitere Ausgabe unserer Verbrauchernachrichten. Fixpreisverträge bei Stromtarifen bieten Sicherheit, können aber zur Kostenfalle werden. Davor warnt der Südtiroler Energieverband. Fixpreise schützen die Kunden vor Preissprüngen in Krisenzeiten und bieten eine gewisse Planbarkeit. Sinken die Marktpreise, kommen sie aber bei diesen Kunden nicht an. Variable Tarife hingegen orientieren sich am italienischen Börsenpreis Tempi Uene. Dieser schwankt teils stark und ist vor allem sehr niedrig, wenn viel Strom aus Photovoltaik und Wind produziert wird. Wer in einer Hochpreisphase oder in Zeiten von Unsicherheiten, wie wir sie gerade erleben, einen Fixvertrag abschließt, zahlt unter Umständen über Jahre hinweg viel mehr als nötig, warnt der Südtiroler Energieverband.
1: Schnell, einfach und oft zinsfrei. Die Zahlungsmethode Buy Now, Pay Later boomt in Italien. Laut einem aktuellen Bericht der Banca d'Italia nutzen inzwischen rund 30% der Haushalte diesen Trend. Im Jahr 2020

0: 2022 waren es lediglich 4%. Die einfache Abwicklung birgt allerdings Gefahren. Viele, vor allem junge Menschen und finanziell schwächere Haushalte, unterschätzen die unsichtbare Verschuldung und verlieren leicht den Überblick über mehrere gleichzeitige Raten. Die Folge: die Quote notleidender Kredite liegt in diesem Bereich bereits deutlich über der von klassischen Konsumkrediten. Verbraucherschützer raten deshalb zur Vorsicht, bis am 20. November eine neue EU-Richtlinie strengere Regeln und bessere Kreditprüfungen vorschreibt. Bis dahin gilt: prüfen Sie Ihr Budget realistisch und nutzen Sie Ratenkäufe nur für notwendige Anschaffungen.
1: Nach Smartphones müssen in der EU nun auch alle neuen Laptops über einen einheitlichen USB-C-Ladeanschluss verfügen. Damit endet die Übergangsfrist für eine Richtlinie, die prioritären Rundsteckern und Sonderformaten den Kampf ansagt. Die Neuregelung gilt für Geräte mit einer Leistung von bis zu 240 Watt. Hersteller müssen ihre Laptops künftig auch ohne Netzteil anbieten. Ein Piktogramm auf der Verpackung gibt darüber Aufklärung. Doch Vorsicht beim Zubehör. Zwar passt der Stecker nun überall, die Leistung der Kabel unterscheidet sich jedoch massiv. Ein einfaches Smartphone-Kabel reicht für leistungshungrige Laptops oft nicht aus. Experten raten, beim Kauf auf die Kennzeichnung Power Delivery und die korrekte Wattzahl zu achten, um Ladeprobleme zu vermeiden.
0: Die italienische Wettbewerbsbehörde hat eine Untersuchung gegen die Vorwerk-Gruppe eingeleitet, die unter anderem auch den beliebten Küchenhelfer Thermomix herstellt. Im Kern geht es um den Vorwurf unlauterer Geschäftspraktiken und der sogenannten geplanten Obsoleszenz. Hintergrund ist die Abschaltung von Cloud-Diensten für die Saugroboter der Marke Neato. Vorwerk habe die smarten Dienste des Roboters einfach eingestellt und damit wesentliche Funktionen entfernt, was das Gerät praktisch unbrauchbar mache, so die Wettbewerbsbehörde. Obwohl der Thermomix nicht der Auslöser ist, hat das Verfahren eine beträchtliche Signalwirkung. Es stellt die Frage, wie lange Hersteller die Softwareinfrastruktur für teure Hardware garantieren müssen. Vorwerk drohen bei einer Verurteilung hohe Bußgelder und auch Entschädigungsforderungen.
1: Und zu guter Letzt noch eine Mitteilung des Europäischen Verbraucherzentrums Bozen. Derzeit kursieren gefälschte E-Mails, in denen sich Betrüger als Mitarbeiter des Europäischen Verbraucherzentrums Italien ausgeben, um an ihre Daten zu gelangen. Das EVZ Italien kontaktiert sie niemals von sich aus, um Bankdaten oder Ausweise abzufragen. Zudem sind alle Beratungsleistungen des Zentrums grundsätzlich kostenlos.
0: Und das waren die heutigen Verbrauchernachrichten hier auf Radio Grüne Welle. Die nächste Ausgabe gibt es in einer Woche.
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0: Das war Musik aus Südtirol. Michael Aster und Sophie Rabanzer hier bei Radio Grüne Welle am Vormittag. Es ist 10 Uhr und 22 Minuten und damit zum nächsten Thema. Am 13. Mai, also am nächsten Montag, ist es wieder soweit. Die katholische Männerbewegung lädt zur großen Nachtwallfahrt der Männer ein. Dazu ein Gespräch mit Edel Huber, dem Diözesanvorsitzenden der KMB.
1: Die heurige Ausgabe ist eigentlich fast identisch wie mit der vorherigen. Also wir machen wieder den Weg von Neustift zum Brixner Dom. Wir gehen hier dann wieder über diese üblichen Wege, von wo wir uns dann bewegen. Wir starten bei der Engelsburg, Hartmannweg, Weinbergstraße und dann bei der Adlerbrücke über den Domplatz zum Brixner Dom. Dabei ist der festliche Gottesdienst mit dem Vorsitz von Paolo Renner, der sicherlich auch mit seiner Spiritualität, mit seiner Fähigkeit uns zu begeistern vermag.
2: Was ist denn das besondere Anliegen bei dieser Männernachtwallfahrt?
1: Einmal auf jeden Fall das Zusammengehörigkeit, also das Miteinander machen, dass man sich auch austauschen kann, austauschen auch im Gebet, austauschen in der Spiritualität, sich gemeinsam auf den Weg begeben. Also immer das Gemeinsame ist hier wirklich, was hier auch bei jedem Einzelnen in seinen Gefühlen mitspielt. Also man geht nicht allein, aber man ist auf den Wegen des Schweigens, ist man bei sich. Beim Beten ist man in der Gemeinschaft und bei der Messe ist man auch in Gemeinschaft. Aber man hat dieses Gefühl der Stille, dieses Gefühl, wo man sich auf dem Weg auch mit sich selbst beschäftigen kann. Also das ist sicherlich was, wieso die Männer immer wieder kommen.
2: Also man sollte das auf alle Fälle mal probieren, oder? Würde ich sagen.
1: Ja, also wie gesagt, wenn das jemand noch nicht gemacht hat, ich kann mit ruhigem Gewissen sagen, wenn jemand zurückblickt nach der Wallfahrt, dann muss er sicher sagen, mein Leben oder beziehungsweise meine Gefühle sind eines Erlebnisses, einer Erfahrung reicher.
2: Also alle KMB-Männer sind natürlich eingeladen, aber unabhängig davon eigentlich alle Männer, oder?
1: Alle Männer sind eingeladen, also froh wären wir auch, wenn wir ein bisschen die jüngeren Generationen ansprechen könnten, dass die auch einmal dabei sind. Aber ansonsten, jeder Mann ist gern gesehen. Also vom Jugendlichen bis zum Vater, bis zum Großvater sind alle willkommen. Und ja, jeder kann mit seiner Teilnahme am spirituellen Leben beiwohnen.
2: Stichwort Teilnahme, wo ist der Treffpunkt, wo ist der Startpunkt und wann?
1: Also wir treffen uns um 21 Uhr auf dem Stiftsplatz beim Kloster Neustift. Dort sind auch genügend Parkplätze vorhanden und dann pilgern wir gemeinsam zum Dom in Brixen.
2: Und dort wird dann die Heilige Messe gefeiert?
1: Gegen 21 Uhr, wo wir circa ankommen werden, wird dann die Heilige Messe gefeiert. Und
2: mit Don Paolo Renner,
1: Mit Don Paolo Renner und auch wieder die Kommunion in beiden Gestalten, mit einer Dialogpredigt, mit einer Gestaltung auch des Gottesdienstes, mit Sängern, musikalischer Umrahmung. Also wirklich eine schöne, besinnliche Feier zum Abschluss.
2: Also ein schöner Festgottesdienst, würde ich sagen, oder? Als Abschluss dieser großen Männernachtwallfahrt. Ja.
1: Ein Festgottesdienst, wie auch in den letzten Jahren, der wirklich den ganzen Weg nochmal zusammenfasst. Auch dort wieder die Gemeinschaft im Mittelpunkt ist, mit Liedern, die was wir dann gemeinsam singen, mit der Dialogpredigt. Also wir freuen uns sehr darauf, dass wir wieder viele Männer vereinen können.
2: Was wünschst du dir oder was wünscht ihr euch im Vorstand für die heurige Ausgabe der großen Männernachtwallfahrt?
1: Natürlich wünschen wir uns eine zahlreiche Beteiligung, gutes Wetter und den Segen auf dem Weg, den wir brauchen. Wir sind alle Pilger der Hoffnung und wir wollen alle irgendwo im Glauben vereint sein und wieder gemeinsam nach vorne schauen.
0: Das sagt Edel Huber über seine Wünsche für die große Nachtwallfahrt der Männer am 13. Mai. Das gesamte Gespräch mit dem Diözesanvorsitzenden der katholischen Männerbewegung finden Sie zum Nachhören auf unserer Facebook-Seite. Mittlerweile ist es 10 Uhr und 27 Minuten geworden. Es folgen zwei Musikstücke und dann öffnen wir die Tore unseres Trödelmarktes.

0: Sie hören Radio Grüne Welle am Vormittag. Es ist kurz nach 10:30 und damit natürlich Zeit, die Tore unseres Trödelmarktes zu öffnen. Hier ist meine Kollegin Anni Kommiss mit den heutigen Durchsagen für Sie.
1: Gesucht wird eine Eckbank aus Holz, ungefähr 190 x 160 cm im Raum Brixen unter folgender Telefonnummer 333 42 56 91 3. Eine Babybjörnwippe wird gesucht unter 340 22 49 77 5. Gesucht wird ein günstiger Fahrradträger für eine Heckklappe eines PKW ohne Anhängerkupplung. Der Fahrradträger sollte drei Fahrrädern Platz bieten. Die Telefonnummer 344 25 78 78 7. Und gesucht wird eine Bedienungsanleitung für eine Nähmaschine Bernina 830 unter 327 22 10 88 3. Verkauft wird ein gutes Damen-Mountainbike und zwar um 100 Euro im Raum Brixen unter 333 42 56 913. Weinfässer in Glasfieber mit Deckel, einmal 10 Hektoliter und einmal 8 Hektoliter, sind günstig zu verkaufen unter 339 57 12 63 7. Ein Hasenstall als Burg ist gegen eine freiwillige Spende abzugeben unter 339 288 16 76. Ein Schlafzimmer aus Holz in gutem Zustand ist in Bozen zu verschenken. Ebenso ein stubenreines Kätzchen mit rotem Fell unter 329 84 80 55 3. Zu verkaufen ist ein Zelt und zwar um 50 Euro unter 348 086 74 24. Ein Erstkommunionskleid mit Schuhen sowie Möbel sind abzugeben unter 340 55 01 74. Eine neue Arbeitslatzhose deutsche Größe 50 ist wegen Fehlkaufs um 25 Euro zu verkaufen unter 349 78 46 147. Ein mobiler elektrischer Heizkörper, ca. 50 x 50 x 10 cm auf Rollen, ist zu verkaufen und zwar im mittleren Eisacktal unter 345 21 76 34 8. Verkauft hat eine Festplatte Seagate 8 TB intern, sie wurde nie benutzt und ist nagelneu, noch original verpackt mit Rechnung. Sie wird um 200 Euro verkauft und zwar an Selbstabholer im Raum Bozen. Die Telefonnummer dazu 380 12 99 23 5. Und eine naturverbundene, tierliebende 30-Jährige sucht einen liebevollen, ehrlichen Partner fürs Leben. Auch hier die Telefonnummer 340 77 68 870.
0: Dankeschön, Anni. Das waren also die Durchsagen im heutigen Trödelmarkt. Das soeben Gehörte gibt es natürlich auch zum Nachlesen. Dafür gehen Sie einfach auf unsere Webseite unter rgw.it, suchen natürlich nach der Rubrik Trödelmarkt. Dort gibt es die soeben gehörten Anzeigen und Sie finden auch ein freies Feld. Dort können Sie selbst Ihre Anzeigen aufgeben. Private Verkaufsanzeigen, Kaufgesuche und Stellengesuche bei Radio Grüne Welle sind kostenlos.

mit einem Mutmachsong hier unterwegs, Margit Steiner aus Südtirol. 10.43 Uhr, jetzt gibt's noch etwas Musik, dann um 10 vor 11 die nächsten Kurznachrichten und ab 11 Uhr, da steht dann die Theatergruppe St. Michael Eppan und ihr neues Stück, das Experivamp, im Mittelpunkt unserer Sendung. Die jungen Schauspielerinnen und Schauspieler sind voller Eifer und Freude bei den Proben und natürlich schon gespannt auf die Erstaufführung an diesem Freitag am 8. Mai im Lanzerhaus in Eppan. Von der Koordinatorin des Theaters, Daniela Klotz, erfahren wir dann, wie gesagt, ab 11 Uhr die Einzelheiten zu diesem Stück.

0: 10 vor 11.
1: Jugendorganisationen fordern weitere Reformen beim Wohnen. Gipfeltreffen in Armenien mit 50 Staats- und Regierungschefs. Das Wetter, die Wolken nehmen zu. Ich bin Sabrina Fleischmann. Schönen Vormittag.
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1: Junge Menschen in Südtirol müssen sich das Wohnen wieder leisten können. Das fordert der Landesjugendbeirat gemeinsam mit anderen Jugendorganisationen und Wirtschaftsverbänden. Die Wohnreform sei ein erster wichtiger Schritt, aber jetzt müssten weitere Maßnahmen folgen, vor allem auf dem Mietmarkt. Das Vermieten müsse attraktiver und sicherer werden, mit Garantien für die Vermieter, damit weniger Wohnungen leer stehen. Außerdem müsse das Bauen erleichtert werden, sagt der Landesjugendbeirat. Glasfassaden können eine tödliche Gefahr für Vögel sein. Es wird geschätzt, dass jedes Jahr bei uns in Südtirol mehr als 10.000 Vögel dagegen prallen und sterben. Das soll sich ändern. Umweltlandesrat Brunner will Vogelschutzglas zur Pflicht machen. Das soll unter anderem für Wintergärten und Lärmschutzwände gelten. Die Initiative für das Vogelschutzglas ist vom Dachverband für Natur- und Umweltschutz und vom Handwerkerverband LVH ausgegangen. In der armenischen Hauptstadt Jerewan kommen heute fast 50 Staats- und Regierungschefs zusammen. Mit dabei ist auch der ukrainische Präsident Zelensky. In Jerewan findet ein Gipfeltreffen der Europäischen Politischen Gemeinschaft statt. Es geht vor allem um die Themen Sicherheit und Zusammenarbeit, berichtet Dieter Ebeling.
2: Die Europäische Politische Gemeinschaft ist mehr als die EU. Hier sind alle Staaten des Kontinents vertreten, beispielsweise auch die Türkei. Dass sich diese Gipfelrunde in Armenien trifft, ist kein Zufall. Die Europäische Politische Gemeinschaft ist eigentlich eine Reaktion auf Russlands Invasion in der Ukraine und Armenien gehört zu jenen Staaten, die sich vorsichtig von Abhängigkeiten von Moskau lösen wollen.
1: Russland feiert an diesem Samstag, 9. Mai, den Sieg gegen Deutschland im Zweiten Weltkrieg. Die traditionelle Militärparade in Moskau wird aber ohne Panzer und Raketen abgehalten, weil ukrainische Drohnenangriffe befürchtet werden. Heute früh ist eine ukrainische Drohne in der russischen Hauptstadt in ein Wohnhaus eingeschlagen. Verletzt wurde niemand. Im Gegenzug sind bei russischen Raketenangriffen auf Kharkiv mindestens 3 Menschen ums Leben gekommen. Die Sonne bekommt Konkurrenz durch Wolken. Mehr zum Wetter gleich.
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1: Jetzt am Vormittag wird die Sonne von ein paar Wolken begleitet. Am Nachmittag werden sie dichter und hin und wieder bringen sie auch einzelne Regenschauer mit. Mit den Temperaturen geht's Schritt für Schritt nach oben. Es werden noch bis zu 25 Grad im Ettstall. Aktuell hat es in Brandsoll und in Farm 20 Grad. Franzensweste meldet 18. In Kaltern sind es 19, am Karabas 12 und in Eyers im Finchgau werden 16 Grad gemessen. Der Dienstag wird morgen wechselhafter mit weniger Sonne, vielen Wolken und hin und wieder Regenschauern.
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8: Aus der Landesverkehrsmeldezentrale begrüße Sie Barbara Widot. Auf der Schnellstraße Mebo bis Donnerstag, den 7. Mai um 18 Uhr, in Richtung Bozen ist zwischen der Ausfahrt Industriezone Bozen Süd und der Ausfahrt Brenner Autobahn wegen Arbeiten nur eine Fahrspur befahrbar. Die Ausfahrt Industriezone Bozen Süd ist gesperrt. Auf der Finchgauer Stadtstraße zwischen Gastelberg und Schaars Einbahnregelung wegen Arbeiten. Lokale Umleitung des Leichtverkehrs bis 3,5 Tonnen in Richtung Meran bis 20 Uhr. Auf der Pustertaler Stadtstraße auf der Riggertalbrücke Einbahnregelung wegen Arbeiten. Gute Fahrt!
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0: Claudia Meierhofer.
1: Schon sind wir im zweiten Teil unseres Vormittagsprogrammes, 11:02, und ich grüße Sie noch einmal ganz herzlich. Jetzt gibt's ein Musikstück und dann begrüße ich bei mir im Studio Daniela Klotz. Sie ist die Koordinatorin der Theaterjugend St. Michael-Eppan und wir sprechen über das neue Stück, das nennt sich das Experivamp.

0: Im Studio von Radio Grüne Welle begrüße ich Daniela Klotz von der Jugendtheatergruppe St. Michael Eppan. Hallo und grüß Gott.
1: Grüß Gott und danke, dass wir hier sein dürfen.
0: Also Sie sind für Koordination und Werbung bei der Theatergruppe zuständig und daher spreche ich heute mit Ihnen über ein neues Stück, das ab dem 8. Mai zur Aufführung kommt. Die jungen Schauspielerinnen und Schauspieler präsentieren ihr neues Kindertheaterstück, das Experivamp. Frau Klotz, worum geht es und wer hat es geschrieben?
1: Ja, also im Stück geht es um ein Experiment, das Jugendliche durchführen möchten auf einer Burg. Und dort treffen sie dann auf eine Gruppe von Vampiren und von da an geht das Abenteuer dann los. Menschen und Vampire mischen sich und ja, ein abenteuerliches Stück mit ganz viel Spannung. Geschrieben wurde das Stück von Astrid Hoffmann, Regie geführt für das Stück bei uns in Eppan hat Martina Tratter.
0: Es handelt sich ja um ein Kindertheaterstück. In welchem Alter sind denn die Schauspielerinnen und Schauspieler?
1: Die Schauspieler selbst sind ab 11 Jahren, also zwischen 11 und 16.
0: Und wie viele Mitwirkende sind da dabei? Es sind ja auch Leute hinter der Bühne, die man wahrscheinlich mitzählen, oder?
1: Ja, genau. Fast sind wir schon mehr hinter der Bühne als auf der Bühne. Also spielen 14 Jugendliche. Hinter der Bühne natürlich zwischen Koordination, Bühnenbau, Maske, Bardienst, Werbung. Also sind wir, ja, im Grunde steht die ganze Theatergruppe, der ganze Theaterverein hinter den Kindern, hinter diesem Stück, um es komplett zu machen.
0: Die Proben sind ja sicherlich schon in vollem Gange. Seit wann wird denn schon geprobt?
1: Wir proben seit Anfang Februar. Zweimal die Woche, ein bis zweimal die Woche.
0: Ja. Die erste Aufführung ist am Freitag, 8. Mai. Wie spät? Wo gibt's Karten? Was muss man wissen? Wo gibt's Informationen?
1: Ja, die Premiere ist am 8. Mai um 19 Uhr im Lanzerkeller, was heuer natürlich ganz speziell ist, weil wir eine ganz besondere Location haben, die sich recht gut an das Stück anpassen kann. Und die Karten können bei uns direkt über WhatsApp vorgemerkt werden unter der Nummer 339 7183856.
0: Wenn wir noch einmal kurz auf das Thema des Stückes eingehen, das ist ja sehr aktuell. Es geht um die Abwesenheit von Handy, Smartphone und es gibt kein WLAN. Also für Jugendliche und wahrscheinlich heutzutage auch für uns etwas ältere Leute bedeutet das ja schon die totale Isolation.
1: Ja, genau. So fühlt es sich dann für diese Jugendlichen auch an, die eben auf dieser Burg landen, ohne ihre Smartphones, ohne ihre Handys und natürlich dann auch in diesem Geschehen drinnen sind, wo sie auf Vampire treffen und zuerst auch nicht ganz verstehen, ist das jetzt Fake oder ist das jetzt Wirklichkeit und sich da dann eben durchwursteln und dann auch noch auf vegetarische Vampire stoßen und dann kennt sich dann gar keiner mehr aus.
0: Auch die Location, wo gespielt wird, ist eine ganz besondere. Heuer wird im Keller des Lanzerhauses gespielt.
1: Ja, genau. Wir spielen heuer zum ersten Mal dort. Es ist eine besondere Location, die sich dem Stück natürlich sehr anpasst. Sehenswert.
0: Weitere Aufführungen sind dann natürlich auch noch geplant. Wir haben gesagt, am 8. Mai, also am Freitag, da startet das Ganze. Aber es geht dann noch weiter, auch die nächste Woche.
1: Ja, genau. Wir spielen am 9. und 10. nochmal, jeweils um 19 und um 18 Uhr. Und dann noch unsere Derniere, dann am 15. Mai um 19 Uhr. Also wir hoffen auf eine gute Besucherzahl zur Unterstützung unserer kleinen, jungen Talente, auch damit der Applaus ihre ganze Mühe und ihre Probenzeit belohnen darf.
0: An dieser Stelle gibt's jetzt ein Musikstück. Mein Gast im Studio ist Daniela Klotz von der Jugendtheatergruppe St. Michael Eppan. Ab 8. Mai wird dort das Kindertheaterstück, das Experivamp, aufgeführt.

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1: Noch ein paar Worte zur Theatergruppe St. Michael Eppan. Das heißt, die Jugendgruppe ist ein eigener Teil dieser gesamten Theatergruppe, oder?
2: Ja, genau. Wir spielen seit 4 Jahren wieder mit dieser Jugendgruppe, um eben auch die jungen Schauspielerinnen an unsere Theatergruppe heranzuführen und ihnen diese Möglichkeit zu ermöglichen. Und kommt gut an und wir sind froh, dass es sie gibt.
1: Was lernen denn die Kinder da zum Beispiel, wenn sie in die Theatergruppe hineinkommen?
2: Was sie vor allem lernen, ist sicher Gemeinsamkeit, Gemeinschaft, zusammen auf der Bühne stehen. Also es ist auch ein Adrenalinkick der besonderen Art, den man so vielleicht sonst nicht findet. Und vor allem die Gemeinschaft. Also das merken wir stark, dass ihnen das am wichtigsten ist. Und die Eltern sagen auch selbst, die Kinder sind wie ausgewechselt, wenn sie nach der Probe nach Hause kommen. Also es gibt ihnen schon viel.
1: Aber neben der Gemeinschaft lernen sie wahrscheinlich auch, wie man richtig spricht, wie man laut spricht, wie man deutlich spricht und vielleicht auch der Umgang mit dem Lampenfieber. Auch solche Sachen, denke ich, sind dann Dinge, die man immer wieder im Leben brauchen kann.
2: Absolut. Sie lernen natürlich auch Selbstvertrauen, sich selber vertrauen, dass sie etwas können, Selbstbewusstsein rauszugehen, vor vielen Menschen zu sprechen, natürlich auch das Stimmtraining und sich auch gegenseitig natürlich zu helfen, denn wenn du mitten in der Aufführung einen Texthänger hast, dann muss der Partner her. Mhm. Und das ist schön, also es ist wirklich eine tolle soziale Erfahrung auch.
1: Können sich interessierte Jugendliche oder Kinder eigentlich jederzeit bei euch melden, um zum Beispiel bei einem neuen Stück dann mitzumachen?
2: Ja, melden auf jeden Fall immer gerne. Wir können natürlich nur mit einer begrenzten Anzahl von Jugendlichen arbeiten. So zwischen 14 und 15, größer kann die Gruppe nicht werden. Aber auf jeden Fall sind wir immer offen für neue, interessierte, kleine Talente.
1: Ab wann dürfen die denn mitmachen?
2: Ja, ab 10, 11 Jahren.
1: Eine Theatergruppe und vor allem auch eine gemeinsame Aufführung bedeutet ja auch immer, Zeit zu investieren. Und in erster Linie geht es aber, wie Sie schon gesagt haben, um Gemeinschaftsgefühl. Aber natürlich diese Zeit da auch aufzubringen, machen das die Jugendlichen dann gerne?
2: Ja, ich muss sagen, sie machen das gerne. Es ist wirklich zeitaufwendig, vor allem jetzt am Ende, wo sie auch 3-4 Mal die Woche über Stunden proben. Aber sie kommen gerne, sie kommen motiviert und sind wirklich mit Spaß und Freude dabei.
1: Wie viel Zeit muss man denn so im Schnitt einplanen? Sind das dann 2-mal die Woche 2 Stunden oder wo liegen wir da?
2: Am Anfang sind wir mit 1-mal die Woche 3 Stunden gestartet. Jetzt mittlerweile, die letzten 2 Wochen, sind wir auf 2-3-mal die Woche für 3-4 Stunden. Wir haben auch Halbtagsproben gehabt, also jetzt ganz unterschiedlich. Es ist schon recht zeitaufwendig.
1: Also das Adrenalin steigt natürlich, je näher der Auftritt rückt. Vielleicht sagen wir einfach noch einmal, wo es Karten gibt und wo man Informationen bekommt zum Stück Das Experiment.
2: Ja, also Informationen und die Karten natürlich gerne auf unserer WhatsApp-Telefonnummer des Theaters. Wir sind auch auf Facebook und Instagram präsent und gerne können wir auch über diese Medien Antworten geben. Ansonsten gilt eine freie Platzwahl und die Karten können reserviert werden unter unserer Theaternummer und die wäre 339-7183-856.
1: Ja, dann Dankeschön für diese Informationen. Alles Gute für die Aufführungen. Viele, viele Besucherinnen und Besucher und natürlich glückliche Kinder, also glückliche Jugendliche, die da beteiligt sind. Dankeschön, Daniela Klotz.
2: Vielen lieben Dank und auf bald.
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1: Wenn Sie mögen, finden Sie das soeben ausgestrahlte Gespräch natürlich auch zum Nachhören. Es ist deponiert auf unserer Webseite unter rgw.it auf der Rubrik Audiothek oder natürlich auch im Internet auf unserer Facebook-Seite.

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0: Schön, dass wir Sie durch diesen Montagvormittag begleiten dürfen. Es ist der 4. Mai und Sie hören Radio Grüne Welle. Ja, wir alle haben Karten, wie zum Beispiel den Führerschein oder Bücherausweise. Sie berechtigen uns dazu, etwas Bestimmtes zu tun. Mit dem Führerschein dürfen wir ein Kraftfahrzeug lenken, mit einem Bücherausweis dürfen wir Bücher ausleihen. Aber haben Sie schon mal von einer Karte gehört, die Celebrit heißt? Mein Kollege Felix Schiffelhuber hat bei Generalvikar Eugen Rungeldier nachgefragt, um was es sich dabei handelt und wozu man diese Karte braucht.
1: Das Celebrett ist eine Erkennungskarte, die es Priestern und auch ständigen Diakonen erlaubt, sich als Kleriker auszuweisen. Brauchen tut man das vor allem außerhalb der Diözese, denn in der Diözese kennen uns ja die Leute, aber außerhalb unserer Diözese kann es sein, dass jemand sagt, aber bist du wirklich Priester, kommst du wirklich aus der Diözese? Und da ist die Erkennungskarte, eben genannt Celebrett, die Möglichkeit, mit der ich mich als Priester ausweisen kann und eben auch als ständiger Diakon, die bekommen das ja auch.
2: Wer kann eigentlich alle ein Celebrett ausstellen? Die Diözese, Pfarreien oder vielleicht auch Orden?
1: Ausstellen tut das nur der Ordinarius der Diözese, praktisch das wäre der Generalvikar oder der Bischof, die beiden, einer von diesen beiden unterschreibt das. Ausgestellt wird es bei uns im bischöflichen Ordinariat. Das Ansuchen stellt man an den Vizekanzler und der kümmert sich dann darum, dass das dann gemacht wird. Also die Pfarreien können es nicht ausstellen, sondern es muss wirklich die zuständige Autorität in der Diözese sein und das ist entweder der Bischof oder der Generalvikar.
2: Sie haben gerade gesagt, das Ansuchen, das heißt, die Priester müssen um dieses Celebrett ansuchen, sie bekommen es nicht automatisch zugeteilt.
1: Das ist richtig, weil wenn jemand sagt, ich reise nicht oder wenn ich reise, dann zelebriere ich vielleicht nicht oder dann brauchen sie ja keines, denn in der Diözese brauchen sie kein Celebrett, da geht es auch ohne. Aber wenn man verreist und dort auch priesterlich tätig

0: weg ist, dann wird das immer öfters eingefordert und man muss es vorweisen können.
1: Seit wann gibt es dieses Dokument in der katholischen Kirche überhaupt?
0: Dieses Dokument gibt es schon lange, weil ja das Anliegen, was dahinter steckt, ja kein neues ist. Wenn Priester in eine andere Diözese gehen oder frisch weit verreisen, dann kann ja jeder kommen und sagen, er sei katholischer Priester. Dann braucht es irgendein Dokument, mit dem man das auch belegen kann, wo man sich ausweisen kann. Und die Form hat sich nur geändert und wir haben eben seit vergangenem Sommer eine professionellere Form dieses Zählebrett eingeführt.
2: Das sagt Generalvikar Eugen Rungaldier im Gespräch mit Felix Schiffelhuber. Das gesamte Interview rund um die Themen Zählebrett und Reisen als Priester hören Sie bei uns Ende Mai hier bei Radio Grüne Welle und wir weisen Sie dann natürlich nochmal ausführlich darauf hin.

0: Ja, das war jetzt auch schon ein Kochtipp für Sie von Charlie Brunner. Hier die Maria besungen und ihre Pasta. So, es ist 11:30, um genau zu sein. Eine Minute nach 11:30. Das heißt, wir schauen, was es heute in Südtirol so an Veranstaltungen gibt. Das erfahren Sie jetzt von meinem Kollegen Florian Mayer.
1: Der Film Yellow Letters, der bei den Filmfestspielen in Berlin mit einem goldenen Löwen ausgezeichnet wurde, wird heute Abend ab 17.45 Uhr im Filmclub Bozen gezeigt. Um 18 Uhr läuft der italienische Streifen Nel Tepore del Ballo. Ab 18.15 Uhr sehen Sie die surrealistische deutsche Sommerkomödie Sehnsucht in Sangerhausen von Regisseur Julian Radlmayr. Das Psychodrama Eyes Wide Shut von Stanley Kubrick aus dem Jahr 1999 mit Tom Cruise, Nicole Kidman und Sidney Pollack in den Hauptrollen ist heute ab 20 Uhr im Filmclub Bozen zu sehen. Der Film läuft in Originalsprache mit italienischen Untertiteln. Der irakische Film Ein Kuchen für den Präsidenten, eine spannende, zutiefst bewegende Geschichte über Freundschaft und die kleinen Wunder des Alltags, wird ab 18.15 Uhr gezeigt. Der französisch-deutsche Film La più piccola läuft ab 20.30 Uhr. In der Stadtbibliothek in Meran findet von heute an bis zum Freitag zu den üblichen Öffnungszeiten und in Zusammenarbeit mit dem Jugenddienst Meran eine Ausstellung statt, die der psychischen Gesundheit gewidmet ist. Die Informationsausstellung umfasst zweisprachige Tafeln sowie Fotografien, die von den Schülerinnen und Schülern der dritten Klassen des Kunstgymnasiums Meran angefertigt wurden. Die Initiative verbindet Information und künstlerischen Ausdruck, um das Bewusstsein für psychisches Wohlbefinden zu stärken und den Dialog darüber zu fördern. Im Rahmen dieser Veranstaltung findet heute Abend ab 20.30 Uhr eine Begegnung mit der Kinder- und Jugendpsychiaterin Dr. Antonella Arcangeli und der Psychologin und Psychotherapeutin Dr. Sabine Kagol statt. Der Eintritt zu dieser Veranstaltung ist frei.
0: Dankeschön, Florian. Das waren also einige Veranstaltungstipps für den heutigen Montag. Das Ganze gibt's natürlich auch zum Nachlesen und zwar auf unserer Webseite unter rgw.it. Weiter geht's mit Musik aus Südtirol. Hier ist William T. aus Meran.
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0: Jetzt schauen wir bereits auf einige der Themen, die Sie dann in den ausführlichen Nachrichten im Anschluss an diese Sendung hier hören werden. Solarstrom statt Benzin. Beschleunigt der Iran-Krieg die Energiewende in Südtirol? Falle für Vögel. Welche neue Bauvorschriften Fensterflächen sichtbarer machen soll? Und der Pfundrer Kirchster hat an diesem Wochenende wieder viele Gäste angezogen. Allerdings soll es auch zu einem unerfreulichen Vorfall gekommen sein, Marlies Winkler.
1: In der Nacht von Freitag auf Samstag soll es eine Schlägerei gegeben haben. Mitarbeiter der Security-Firma sind eingeschritten. Dann sollen diese Securities allerdings selbst auf Besucher losgegangen sein mit Faustschlägen und Tritten. Und das sogar auf Gäste, die unbeteiligt gewesen sein sollen. Einem jungen Mann soll nach der Attacke sogar ein Zahn fehlen. Wir stellen deshalb heute die Frage, wie weit darf Sicherheitsdienst gehen? Und die Antworten dazu hören Sie gleich bei uns im Südtirol-Journal Mittagsmagazin.
0: Dankeschön, Marlies, für diesen Blick auf einige der Themen. Weiter geht's hier mit einem Oldie. Da haben wir jetzt ziemlich tief in die Oldie-Kiste gegriffen, und zwar ins Jahr 1969. Hier ist Kenny Rogers mit einem seiner größten Hits.

0: ist es 11:45. Bevor wir zum Abschluss unseres Vormittagsprogrammes kommen, schauen wir noch kurz auf das Programm des heutigen Abends.
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0: Dankeschön, Anni. Jetzt habe ich noch ganz feine Klänge für Sie hergerichtet, und zwar heißt der Titel Angel Eyes. Damit wünsche ich Ihnen eine angenehme, stressfreie Mittagszeit, dann noch einen schönen restlichen Montag und kommen Sie wie immer gut und gesund durch diese Woche. Es verabschiedet sich Claudia Meyerhofer. Machen Sie es gut und auf Wiederhören.

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1: 10:50. 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
2: Guten Tag, ich bin Mandy Swinkler. Solarstrom statt Benzin, ob der Iran-Krieg die Energiewende in Südtirol vorantreibt. Und Schläge von der Security, wie weit Sicherheitsdienste in ihrer Arbeit gehen dürfen. Vielleicht können auch schlechte Nachrichten etwas Gutes bewirken. Durch den Iran-Krieg sind die Öl- und Gaspreise in den letzten Wochen nach oben gegangen. Zuletzt erst wieder am Wochenende. Nachdem der italienische Steuerrabatt reduziert worden ist, kostet jetzt auch Benzin fast 2 Euro. Da wächst der Wunsch nach mehr Unabhängigkeit. Wilhelm Schatzer, kommt jetzt ausgerechnet wegen Trumps Krieg die Energiewende in Schwung?
3: Das teure Öl und Gas könnte tatsächlich einen Schub geben. Vor 4 Jahren nach dem Beginn des Ukraine-Krieges sind auch die Energiepreise gestiegen. Und da ist die Nachfrage nach Photovoltaikanlagen und Wärmepumpen plötzlich angestiegen. In ganz Europa und auch bei uns. Das passiert auch jetzt wieder. Der Generaldirektor der Südtiroler Energiegesellschaft Alberia, Luis Amor, sagt:
4: Wir waren kürzlich auf der Freizeitmesse präsent, haben nie so großes Interesse gehabt wie jetzt mit Informationen zu Photovoltaik, mit Anfragen für Kostenvoranschlägen, mit Anfragen für Elektroauto, zumindest Interesse für Elektroauto, für die Wallbox, für die Aufladekarte.
3: Da tut sich etwas, sagt Amort. Und das bestätigen auch andere. Auch die Nachfrage nach Wärmepumpen steigt. Das sagt Martin Sulzer von der Firma Lambda in Lana, die Wärmepumpen produziert.
5: Man merkt schon, dass das Interesse jetzt größer ist. Nicht? Ob es meistens wirklich zu einem Umbau oder einem Projekt kommt, vergehen meistens eher ein paar Monate. Nicht? Deshalb erwarten wir uns eher so Richtung Ende des Sommers, Herbst, ein bisschen noch ein Peak. Nicht?
3: Weg von Benzin und Diesel und hin zu Strom heißt es auch beim Auto. Johannes Moser vom Autohaus Moser in Bruneck beobachtet, dass das Interesse für E-Autos zunimmt.
6: Bei uns ist ja so, dass alle, weil mehr Kunden sich noch Elektrofahrzeugen informieren, weil viele haben eine Photovoltaikanlage auf dem Dach oder Batteriespeicher und man will einfach jetzt den günstigeren Strom im Vergleich zu den teuren Benzin- und Dieselpreisen nach dem Auto haben, damit man günstiger von A nach B kommt.
3: Der Umstieg nimmt also Tempo auf. Wolfram Sparber vom Eurac-Institut für erneuerbare Energien bestätigt das. Die Nachfrage nach Elektroautos ist in Europa zuletzt um 50% gestiegen und im Solarbereich ist es ähnlich, sagt er. Die Ölkrise trägt dazu bei.
7: Der große Unterschied von der Energietransformation heute zu noch vor 10 Jahren ist, dass vor 10 Jahren war es ein umweltpolitischer Aspekt, aber es war ökonomisch gesehen teurer als die fossile Alternative.
3: Jetzt ist die erneuerbare Energie billiger, sagt Sparber, und sie gibt Sicherheit. Wer selbst Strom produziert, elektrisch fährt und mit Wärmepumpe heizt, ist doch sehr autonom. Nicht jeder hat allerdings die Möglichkeit dazu. Deshalb muss schlussendlich doch vor allem die Politik den Ausbau der erneuerbaren Energie vorantreiben.
7: Es gibt einige Sektoren, die laufen gut. Stichwort Photovoltaik. Hier bauen wir inzwischen in Italien 6-7 Gigawatt neu dazu. Das heißt, hier sind wir auf Linie, sowohl auf Südtiroler Seite als auch auf italienischer Seite die 2030-Ziele zu erreichen. Der Windausbau ist eindeutig zu langsam. Hier müssen wir mehr als verdreifachen. Also es gibt in unterschiedlichen Sektoren sehr unterschiedliche Geschwindigkeiten.
3: In der Rückkehr zur Atomenergie sieht Sparber hingegen keinen Ausweg, um schnell unabhängig von Öl und Gas und globalen Krisen zu werden. Denn der Bau von AKWs dauere viel zu lange und sei zudem sehr teuer.
2: Der Pfunderer Kirchtag lockt jedes Jahr viele Besucher an. Auch an diesem Wochenende war das so. Einigen bleiben allerdings nicht nur schöne Erinnerungen. In der Nacht von Freitag auf Samstag soll es zu einer Schlägerei gekommen sein. Für solche Zwischenfälle war eine private Sicherheitsfirma vor Ort mit rund 15 Mitarbeitern. Einige von ihnen sind eingeschritten. Im Anschluss sollen die Sicherheitskräfte allerdings selbst auf die Besucher losgegangen sein. Und zwar auch auf eine Gruppe junger Männer, die an der Schlägerei, laut eigenen Angaben, nicht beteiligt war. Das sagt Reinhold Weger, der Bürgermeister von Terenden. Sein Sohn gehörte zu der Gruppe aus Terenden, die von den Sicherheitsleuten regelrecht verprügelt worden sein soll.
8: Die haben komplett blaue Flecken im Gesicht durch Faustschläge. Und ein Jugendlicher ist komplett der Zahn, sage ich mal, demoliert worden auch. Und angeblich ein Junge, der was den Zahn kaputt hat, der war schon am Boden von der Sicherheitsfachkraft gesichert. Und der zweite Sicherheitsfachkraft hat ihm dann aber noch zusätzlich eingestoßen.
2: Reinhold Weger hat am nächsten Tag bei der Sicherheitsfirma angerufen. Die hat versichert, dass nun intern geklärt werde, was passiert ist. Anzeige will Weger nicht erstatten. Er verstehe, dass es auf solchen Festen brenzlig werden kann für die Sicherheitskräfte, vor allem wenn viel Alkohol im Spiel ist.
8: Nichtsdestotrotz ist die Sicherheitsfirma verantwortlich, Unruhestifter vor das Zelt zu dienen, ihnen ein Hausverbot zu geben, lassen sie dann auch im Militär von Tals zusammen. Es gehört nicht zu, dass sie dann auch hergehen und die Leute mit Faustschlägen und mit Tritten niederstrecken. Sagen wir da, muss ich ganz prinzipiell sagen, Zell gehört nicht.
2: Pfunders gehört zur Gemeinde Findl. Der Bürgermeister Robert Seebacher war selbst nicht dabei, als es zum Vorfall gekommen ist.
9: Natürlich, bei Großveranstaltungen in dieser Größe, in Größenordnung, da geht es halt einmal ein bisschen turbulent vor sich, aber Sorgen bereitet man das jetzt nicht und ich hoffe, dass das so schnell wie möglich aufgeklärt wird.
2: Dass alles schnell geklärt wird, hofft Bürgermeister Seebacher auch, weil jetzt im Frühjahr und Sommer im Land viele weitere Großveranstaltungen anstehen. Wie weit dürfen Sicherheitsleute bei ihrer Arbeit gehen? Das habe ich den Sicherheitsfachmann Marco Buraski gefragt. Er sagt, ganz ohne Gewalt gehe es nicht.
10: Man kann auch sagen, du musst einen Jugendlichen einfach, wenn er zu betrunken ist zum Beispiel, musst ihn draußen halten, musst halt schauen, dass er nicht reinkommt. Ja, leichter gesagt, wie wir tun. In den Leuten sagst du nicht, bleibst draußen stehen, dann bleibst du stehen, der kommt echt erscheinen. Dann musst du ihn mit Gewalt dann entfernen. Und ich sage halt immer so, solange nicht geschlagen wird, sondern alle blockiert, auf den Boden neu gedruckt wird, weggeschoben wird, passiert nie nichts. Das Problem ist, wenn bleiben Schäden sein, das Problem ist, wenn geschlagen wird.
2: Es ist nicht das erste Mal, dass darüber diskutiert wird, was Sicherheitsmitarbeiter dürfen. Auch in der Vergangenheit hat es Vorwürfe gegeben, sie seien zu aggressiv. Marco Buraski sagt,
10: von außen eben, wenn immer Gewalt angewendet wird, schaut es allen brutal aus, wenn man es nicht gewöhnt ist. Und eine Selbstverteidigung für einen Türsteher ist ganz schwierig. Wo soll der Tieren weglaufen? Soll der zwischen die Füße einschlagen, wie eine Frau dort, wenn sie angegriffen wird? Die Nacht, dann kann sie zwischen die Füße schlagen und weglaufen. Das erkennen wir nicht als Türsteher. Wir können nicht einfach einen Arbeitsplatz verlassen und anhauen, nicht? Sagen wir so.
2: Was Sicherheitsfachmann Buraski auch sagt, im Vergleich zu früher seien Veranstaltungen in Südtirol viel sicherer geworden. Es gäbe viel weniger Schlägereien. Beide Seiten würden sich gemäßigter verhalten, Partybesucher und Sicherheitsleute.
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2: Das Wohnproblem in Südtirol ist noch nicht gelöst, das sagt der Landesjugendbeirat. Sabrina Fleischmann mit den Kurznachrichten.
19: Vor allem junge Menschen können es sich nicht leisten, eine Wohnung zu mieten oder zu kaufen. Die Wohnreform sei ein erster wichtiger Schritt, aber jetzt müssten weitere Maßnahmen folgen, vor allem auf dem Mietmarkt. Das fordert der Landesjugendbeirat gemeinsam mit anderen Jugendorganisationen und Wirtschaftsverbänden. In Brixen haben die Karabiniere einen Diebstahl in einer Pizzeria schnell aufgeklärt. Durch die Videoüberwachung in dem Lokal sind sie dem Täter auf die Spur gekommen, der 100 Euro aus der Kasse gestohlen hatte. Es handelt sich um einen jungen Ausländer. Er wurde angezeigt. Der Iran-Krieg macht unsere Brieftaschen leerer, nicht nur beim Tanken. Die höheren Benzin- und Dieselpreise wirken sich auch auf den Transport und die Lebensmittelpreise aus. Unter anderem werden Obst und Gemüse teurer. Die Steigerungen betreffen aber fast alle Bereiche. Und die Verbraucherschutzorganisation Codacons hat jetzt ausgerechnet, dass jede Familie rund 1000 Euro mehr ausgeben muss. Noch zum Tennis. Südtirol jubelt mit Jannik Sinner über den nächsten Meilenstein in seiner Karriere. Er hat in Madrid seinen 5. Sieg bei einem Masters 1000 Turnier in Folge gefeiert. Das ist bisher noch keinem Tennisprofi gelungen. Auch Ministerpräsidentin Meloni ist Sinner-Fan. Sie postet in den sozialen Medien, dass er damit erneut Sportgeschichte geschrieben und dem italienischen Sport unvergessliche Momente geschenkt habe.
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19: Der Film Der Teufel trägt Prada 2 stürmt die Kinocharts in den USA und in Kanada. 20 Jahre nach dem weltweiten Erfolg seines Vorgängerfilms hat die Fortsetzung gleich am ersten Wochenende 77 Millionen Dollar eingespielt. Der Film spielt wieder in der Welt der Mode und der Hochglanzmagazine und das gesamte Star-Ensemble des ersten Films ist wieder dabei, auch Meryl Streep. Auch in unseren Kinos ist der Film schon zu sehen. Wir schauen noch auf die Börse in Europa. Der DAX in Frankfurt ist aktuell leicht im Plus, der MIP-Index in Mailand hingegen leicht im Minus.
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2: Für Amseln, Spatzen und andere Singvögel gibt es nicht nur natürliche Feinde wie Marder oder Hauskatzen, auch Glasfassaden können eine tödliche Gefahr sein. Jährlich sterben bei uns in Südtirol 10.000 Vögel, weil sie gegen Scheiben prallen. Deshalb will das Land jetzt etwas dagegen tun. Birgit Locher, neue Bauvorschriften sollen helfen.
20: Ja, Landesrat Peter Brunner will, dass Vogelschutzglas bei öffentlichen Bauten zur Pflicht wird. Und zwar bei Scheiben, die größer als 8 Quadratmeter sind, sagt Landesrat Brunner.
21: Ja, hier geht es natürlich vor allem um Wind- oder Lärmschutzwände entlang von Autobahnen, von Straßen. Aber es geht auch um Balkonbrüstungen und insgesamt um großflächige Verglasungen. Vor allem bei moderneren Bauten sieht man das immer öfter, dass hier doch sehr viel Glas verwendet wird.
20: Beim Vogelschutzglas gibt es verschiedene Arten. Oft hat das Glas ein feines Punkt- oder Strichmuster drin. Der Nachteil dabei, wer genau hinschaut, sieht diese Muster. Deshalb gibt es auch noch eine andere Methode, sagt Glasermeister Peter Pfanzelter aus Derlan. Und zwar eine sogenannte UV-Beschichtung.
22: Die Beschichtung ist etwas, was die Vögel sehen. Wir sehen das nicht. Zu vergleichen ist das ein bisschen so, wie man einen UV-Stift nimmt und danach mit der UV-Lampe nachher das beleuchtet und nachher sieht man effektiv nachher die UV-Schrift, was man nachher gemacht hat.
20: Der Aufpreis für Vogelschutzglas ist gering. Es gibt also keinen Grund, dieses Glas nicht zu verwenden, sagt Ornithologe Patrick Ecker aus Lana. Die neuen Maßnahmen findet er gut. Sie seien ein längst überfälliger Schritt.
4: Logisch, wir in Südtirol, wir haben da nicht so viele große Glasfassaden. Allerdings, man sieht an der Architektur, es wird allerweil mehr. Und da muss man wirklich was machen, vor allem auch innerhalb von den montanen Gebieten da, durch auch Vogelzug, nicht? Und das betrifft ja nicht nur die heimischen Brutvögel, sondern auch den Vogelzug, nicht?
20: Die neuen Bestimmungen zum Vogelschutzglas werden voraussichtlich diese Woche von der Landesregierung genehmigt.
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5: Ja, das wird ab heute etwas unbeständiger. Jetzt am Nachmittag entstehen immer mehr Quellwolken, daraus kann es vereinzelt regnen. Dieter Peterlin vom Landeswetterdienst, wie geht es denn morgen und in den nächsten Tagen weiter?
6: Morgen ist es bewölkter, nasser und kühler als heute. Die Sonne scheint nur mehr zeitweise und im Tagesverlauf entstehen morgen auch einige Regenschauer. Die Höchstwerte dabei maximal nur mehr 20 Grad. Noch mehr Wolken und noch mehr Regenschauer dann am Mittwoch. Wechselhaft bleibt es dann auch in der zweiten Woche. Hälfte.
5: Das war das Südtirol-Journal Mittagsmagazin zum Wochenstart. Wenn Sie mögen, dann hören wir uns morgen wieder. Ich bin Marlies Winkler. Ich wünsche Ihnen noch einen feinen Nachmittag. Machen Sie es gut.
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24: Aus der Landesverkehrsmeldezentrale begrüße Sie Barbara Widot. Auf der Schnellstraße Mebu bis Donnerstag, den 7. Mai um 18 Uhr, in Richtung Bozen ist zwischen der Ausfahrt Industriezone Bozen Süd und der Ausfahrt Brenner Autobahn wegen Arbeiten nur eine Fahrspur befahrbar. Die Ausfahrt Industriezone Bozen Süd ist gesperrt. Auf der Finchgauer Stadtstraße zwischen Gastelberg und Schaars Einbahnregelung wegen Arbeiten. Lokale Umleitung des Leichtverkehrs bis 3,5 Tonnen in Richtung Meran bis 20 Uhr. Auf der Pustertaler Stadtstraße auf der Riggertalbrücke Einbahnregelung wegen Arbeiten. Gute Fahrt!

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0: 10 vor 1.
1: Jugendorganisationen fordern weitere Anstrengungen für günstiges Wohnen. Doch kein Nightliner in Bruneck am Freitagabend. Und dicke Wolken ziehen auf. Ich bin Gunde Bichler. Grüß Gott.
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1: Junge Menschen in Südtirol müssen sich das Wohnen wieder leisten können. Das fordert der Landesjugendbeirat gemeinsam mit den Jugendorganisationen und Wirtschaftsverbänden. Die Wohnreform sei ein erster wichtiger Schritt, aber jetzt müssten weitere Schritte folgen, vor allem auf dem Mietmarkt. Das Vermieten müsse attraktiver und sicherer werden, mit Garantien für die Vermieter, damit weniger Wohnungen leer stehen, so der Landesjugendbeirat. Außerdem müsse das Bauen erleichtert werden, um das Angebot an Wohnungen zu erhöhen. Dazu will der Landesjugendbeirat Vorschläge ausarbeiten und der Politik vorlegen. In Brixen haben die Karabiniere einen Diebstahl in einer Pizzeria schnell aufgeklärt. Durch die Videoüberwachung in dem Lokal sind sie dem Täter auf die Spur gekommen. Er hatte 100 Euro aus der Kasse gestohlen. Es handelt sich um einen jungen Ausländer, der schon andere Straftaten verübt hat. Er wurde aufgespürt und angezeigt. Das Angebot für Nightliner im Pustertal wird nicht ausgebaut. Im Gemeinderat von Bruneck wurde ein Antrag der Opposition ganz knapp abgelehnt. Sie hatte gefordert, dass der Nightliner auch am Freitag in der Nacht fährt und nicht nur von Samstag auf Sonntag. Die Mehrheit hat ihr Nein damit begründet, dass nicht die Gemeinde, sondern das Land zuständig ist. Der Gemeinderat will aber über neue Modelle nachdenken. Auf einem Kreuzfahrtschiff im Atlantik ist eine tödliche Krankheit ausgebrochen. Mindestens 3 Menschen sind gestorben, ein weiterer Patient liegt auf der Intensivstation eines Krankenhauses in Südafrika. Wie die Weltgesundheitsorganisation mitteilt, handelt es sich vermutlich um Infektionen mit dem Hantavirus. Diana Kramer berichtet.
2: Das Hantavirus wird laut WHO meist durch Kontakt mit den Ausscheidungen von Nagetieren wie Ratten oder Mäusen übertragen, zum Beispiel wenn man kontaminierten Staub einatmet. In seltenen Fällen wird der Erreger auch von Mensch zu Mensch übertragen. Die Infektion kann zu hohem Fieber und Störungen der Nierenfunktion führen. Wie und wo genau sich die Passagiere des Kreuzfahrtschiffes infiziert haben könnten, wird noch untersucht.
1: Insgesamt sind 170 Passagiere und 70 Crewmitglieder an Bord des Schiffes. Großbritannien will sich am Kredit der EU von 90 Milliarden Euro für die Ukraine beteiligen. Das hat Premierminister Starmer angekündigt. Großbritannien wolle mit der EU zusammenarbeiten, um die Ukraine mit wichtiger militärischer Ausrüstung zu unterstützen, heißt es dazu aus London. Und es zieht immer mehr zu, ein paar Regentropfen sind möglich. Gleich hören Sie mehr zum Wetter.
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1: Sonnig und freundlich ist es jetzt zum Mittag in Südtirol. Ein paar Schleierwolken sind aufgezogen. Bis zum Nachmittag bilden sich dicke Quellwolken und daraus gehen einzelne Regenschauer nieder. Auch Gewitter sind möglich. Es ist warm heute. 23 Grad hat es in Leifers, 22 in Lana, 21 in St. Lorenzen, 19 Grad in Sterzing und 15 in Kovara. Bis zum Nachmittag werden es 20 Grad in Sterzing und 25 in Bozen. Morgen Dienstag geht es weiter mit vielen Wolken und wenig Sonnenschein. Im Laufe des Tages kann es immer wieder regnen und es bleibt kühler als zuletzt bei maximal 20 Grad.
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9: Aus der Landesverkehrsmeldezentrale begrüßt Sie Renate Stauder. Auf der Schnellstraße Mebo ist durchgehend bis Donnerstag 18 Uhr in Richtung Bozen zwischen der Ausfahrt Industriezone Bozen Süd und der Ausfahrt A22 Brennerautobahn wegen Arbeiten nur eine Fahrspur befahrbar. Die Ausfahrt Industriezone Bozen Süd ist gesperrt. Auf der Finchgauer Staatsstraße zwischen Kastelbell und Schaars Einbahnregelung wegen Arbeiten zur Realisierung der Umfahrung. In Richtung Meran wird der Leichtverkehr bis 3,5 Tonnen von 8 Uhr bis 20 Uhr umgeleitet. Auf der Bustertaler Staatsstraße auf der Rickertalbrücke Einbahnregelung wegen Sicherungsmaßnahmen der Brücke. Gute Fahrt!
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0: 10 vor 2.
1: Bozner Studie, KI erkennt Herzinfarkte früher. Hohe Ölpreise, Nachfrage nach Alternativen steigt. Und Sonne und Wolken haben wir. Ich bin Gunde Bichler, grüß Gott.
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1: Künstliche Intelligenz erkennt Herzinfarkte schneller als Menschen. Das geht aus einer neuen Studie von Kardiologen am Krankenhaus Bozen hervor. Es sind spezielle Arten von Herzinfarkten, die mit Hilfe von KI schon im ersten EKG erkannt werden. Also dann, wenn noch nicht alle weiteren Untersuchungsergebnisse vorliegen. An der Studie haben 1500 Patientinnen und Patienten teilgenommen. Die teuren Öl- und Gaspreise könnten die Energiewende beschleunigen. Das sagt der Generaldirektor der Südtiroler Energiegesellschaft Alpea, Luis Amort. Die Nachfrage nach Alternativen steigt.
2: Wir waren kürzlich auf der Freizeitmesse präsent, haben nie so großes Interesse gehabt wie jetzt mit Informationen zu Photovoltaik, mit Anfragen für Kostenvoranschlägen, mit Anfragen für Elektroauto, zumindest Interesse für Elektroauto, für die Wallbox, für die Aufladekarte.
1: Es spielen nämlich nicht mehr nur Umwelt- und Klimaschutzgründe eine Rolle für den Umstieg auf erneuerbare Energien, sondern auch der Preis. Erneuerbare Energie ist jetzt billiger. Die Südtiroler Freiheit fordert Landeshauptmann Kompatscher dazu auf, das Abkommen mit der Post zu kündigen. Der Dienst funktioniere nicht und außerdem werde die Zweisprachigkeit nicht eingehalten, obwohl das Land Millionen zahle. Als Alternative zur italienischen Post schlägt die Südtiroler Freiheit den Aufbau einer Landespost vor oder Verträge mit verlässlichen internationalen Postanbietern. Kompatscher hat schon damit gedroht, das Abkommen mit der Post nicht zu verlängern, wenn die Dienste nicht besser und zuverlässiger werden. Die Vereinbarung zwischen Land und Post läuft im Dezember aus. Im Fall der manipulierten Gläschen mit Babykost von HIP in Österreich bestreitet der Tatverdächtige, etwas mit der Sache zu tun zu haben. Ihm wird Erpressungsversuch vorgeworfen. Der 39-Jährige ist ein ehemaliger Mitarbeiter des Babykostherstellers und dreifacher Familienvater. Er hat im Zuge einer Kündigungswelle seinen Job verloren. Drei Gläschen sollen mit Rattengift verunreinigt worden sein. Zwei Gläschen wurden inzwischen sichergestellt, ein drittes ist in Österreich noch im Umlauf. Und so langsam tauchen dichte Wolken auf. Es ist trotzdem warm. Gleich hören Sie mehr zu den Temperaturen.
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1: Die Sonne bekommt immer mehr Konkurrenz durch viele dicke Wolken. Es zieht langsam zu in Südtirol. Später sind einzelne Regenschauer möglich. Viel wird es heute nicht sein. Es ist warm. 18 Grad messen wir momentan in Antholz und Laas, 25 in Auer und 14 Grad in Deutschnofen und Wolkenstein. Morgen Dienstag wird es wechselhaft. Die Wolken überwiegen, die Sonne sehen wir nur mal zwischendurch. Im Laufe des Tages kann es immer wieder regnen. Und ohne Sonne bleibt es kühler als zuletzt. 15 bis 20 Grad werden es höchstens.
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7: 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Aus der Landesverkehrsmeldezentrale begrüßt sie Karin Unterhofer. Auf der Brenner Autobahn gibt es in Fahrtrichtung Norden 2 Kilometer Stau wegen einer Baustelle. Auf der Schnellstraße Meran-Bozen ist bis Donnerstag 18 Uhr in Fahrtrichtung Bozen zwischen der Ausfahrt Industriezone Bozen Süd und Ausfahrt A22 Brenner Autobahn wegen Arbeit nur eine Fahrspur befahrbar. Die Ausfahrt Industriezone Bozen Süd ist gesperrt. Und auf der Bussertaler Stadtstraße auf der Rickertalbrücke gibt es eine Einbahnregelung wegen Sicherungsmaßnahmen der Brücke. Allen, die unterwegs sind, gute Fahrt!

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0: 10 vor 3.
1: Ölkrise kurbelt Nachfrage nach erneuerbarer Energie an. EMK für Ausbau der Pflegeausbildung in Bruneck. Und Sonne und Wolken wechseln sich ab. Ich bin Gunde Bichler. Schönen Montagnachmittag.
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1: Die Energiewende nimmt Fahrt auf. Die Nachfrage nach Photovoltaik, Wärmepumpen und E-Autos steigt. Das hat mit dem Iran-Krieg zu tun und den gestiegenen Öl- und Gaspreisen, sagt Wolfram Sparber vom Eurac-Institut für erneuerbare Energien.
2: Der große Unterschied von der Energietransformation heute zu noch vor 10 Jahren ist, dass vor 10 Jahren war es ein umweltpolitischer Aspekt, aber es war ökonomisch gesehen teurer als die fossile Alternative.
1: Jetzt ist die erneuerbare Energie billiger, sagt Sparber, und sie gibt Sicherheit. Wer selbst Strom produziert, elektrisch fährt und mit Wärmepumpe heizt, ist sehr autonom. Kardiologen am Krankenhaus Bozen haben herausgefunden, dass künstliche Intelligenz Herzinfarkte schneller erkennt als Menschen. Es sind spezielle Arten von Herzinfarkten, die mit Hilfe von KI schon im ersten EKG erkannt werden. Also dann, wenn auch nicht alle weiteren Untersuchungsergebnisse vorliegen. Solche Herzinfarkte werden nicht einfach übersehen, wenn Ärzte die Untersuchungsergebnisse auswerten, aber sie werden erst später erkannt. An der Studie haben 1500 Patientinnen und Patienten teilgenommen. In Südtirol fehlen Pflegefachkräfte. Gleichzeitig steigt der Bedarf an Pflege. Das stellt das Team K fest. Damit noch mehr Menschen die Pflegeausbildung absolvieren, soll sie so nahe wie möglich am Wohnort organisiert werden. Das Team K will deshalb die Ausbildung in Bruneck ausbauen. Das steht in einem Antrag, den das Team K im Landtag eingebracht hat. Ab morgen wird darüber diskutiert. In Dettenheim gibt es zwar schon einen berufsbegleitenden Lehrgang für Pflegeberufe, aber es will ein Angebot für junge Menschen, die nach der Pflichtschule in den Pflegeberuf einsteigen möchten. Wir schauen zum Persischen Golf. Dort ist die Waffenruhe brüchig. Der Iran hat heute in der Straße von Hormuz offenbar 2 Raketen abgefeuert auf ein Militärschiff der USA. Das Schiff habe die Warnungen des Iran nicht beachtet, heißt es zur Begründung. Die USA erwägen unterdessen einen Militäreinsatz, um Schiffe, die in der Meerenge festsitzen, ins offene Meer zu geleiten. Und mit vielen Wolken und wenig Sonne geht's durch den Montagnachmittag. Gleich hören Sie mehr zum Wetter.
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1: Mehr grau als blau ist der Himmel heute über Südtirol. Es sind viele Wolken aufgezogen. Die Sonne zeigt sich nur mal zwischendurch. Noch ist es trocken. Später können aus den dicken Quellwolken einzelne Regenschauer entstehen. Es ist angenehm warm. 24 Grad hat es in Klausen, 19 in Sarndein, 17 in Bretau, 13 Grad in Schnals und 25 in Salurm. Morgen Dienstag überwiegen die Wolken. Die Sonne tut sich schwer. Über den Tag verteilt kann es regnen und es kühlt ab. Maximal 20 Grad werden es.
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8: Guten Nachmittag wünscht Barbara Widot aus der Landesverkehrsmeldezentrale. Auf der Brenner Autobahn Richtung Norden zwischen Bozen Nord und Klausen 2 Kilometer Stau nach einem Unfall. und immer in Richtung Norden zwischen Sterzing und dem Brenner 2 km Stau wegen Arbeiten. Gute Fahrt!
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1: Gesucht wird eine Eckbank aus Holz, ungefähr 190 x 160 cm, im Raum Brixen unter folgender Telefonnummer 333 42 56 91 3. Eine Babybjörnwippe wird gesucht unter 340 22 49 77 5. Gesucht wird ein günstiger Fahrradträger für eine Heckklappe eines PKW ohne Anhängerkupplung. Der Fahrradträger sollte drei Fahrrädern Platz bieten. Die Telefonnummer 344 25 78 78 7. Und gesucht wird eine Bedienungsanleitung für eine Nähmaschine Bernina 830 unter 327 22 10 88 3. Verkauft wird ein gutes Damen-Mountainbike und zwar um 100 Euro im Raum Brixen unter 333 42 56 913. Weinfässer in Glasfieber mit Deckel, einmal 10 Hektoliter und einmal 8 Hektoliter, sind günstig zu verkaufen unter 339 57 12 63 7. Ein Hasenstall als Burg ist gegen eine freiwillige Spende abzugeben unter 339 288 16 76. Ein Schlafzimmer aus Holz in gutem Zustand ist in Bozen zu verschenken. Ebenso ein stubenreines Kätzchen mit rotem Fell unter 329 84 80 55 3. Zu verkaufen ist ein Zelt und zwar um 50 Euro unter 348 086 74 24. Ein Erstkommunionskleid mit Schuhen sowie Möbel sind abzugeben unter 340 55 01 74. Eine neue Arbeitslatzhose, deutsche Größe 50, ist wegen Fehlkaufs um 25 Euro zu verkaufen unter 349 78 46 147. Ein mobiler elektrischer Heizkörper, ca. 50 x 50 x 10 cm auf Rollen, ist zu verkaufen und zwar im mittleren Eisacktal unter 345 21 76 34 8. Verkauft hat eine Festplatte Seagate 8 TB intern, sie wurde nie benutzt und ist nagelneu, noch original verpackt mit Rechnung. Sie wird um 200 Euro verkauft und zwar an Selbstabholer im Raum Bozen. Die Telefonnummer dazu 380 12 99 23 5. Und eine naturverbundene, tierliebende 30-Jährige sucht einen liebevollen, ehrlichen Partner fürs Leben. Auch hier die Telefonnummer 340 77 68 870. Soweit die heutigen Anzeigen. 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Unsere Telefonnummer lautet 0471 30 00 92. 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

0: 10 vor 4.
1: Mehr Schutz für Vögel, neue Bestimmungen für große Glasflächen. Möglicher Truppenabzug aus Europa. Italien kritisiert USA. Von Sonne und Wolken im Wechsel haben wir. Ich bin Gunde Bichler. Guten Nachmittag.
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1: Glasfassaden können für Vögel eine tödliche Gefahr sein. Jedes Jahr sterben hier bei uns in Südtirol etwa 10.000 Vögel, weil sie gegen Scheiben prallen. Deshalb will das Land dagegen vorgehen. Es gibt neue Vorschriften beim Bauen. Landesrat Peter Brunner will, dass bei öffentlichen Bauten Vogelschutzglas verwendet wird, und zwar bei Flächen, die größer sind als 8 Quadratmeter.
2: Ja, hier geht es natürlich vor allem um Wind- oder Lärmschutzwände entlang von Autobahnen, von Straßen, aber es geht auch um Balkonbrüstungen und insgesamt um großflächige Verglasungen. Vor allem bei moderneren Bauten sieht man das immer öfter, dass hier doch sehr, sehr viel Glas verwendet wird.
1: Die neuen Bestimmungen zum Vogelschutzglas werden voraussichtlich diese Woche von der Landesregierung genehmigt. Die Pflegeausbildung in Bruneck soll ausgebaut werden. Das fordert das Team K und hat dazu einen Antrag im Landtag eingebracht. Er wird diese Woche im Landtag diskutiert. In Dittenheim gibt es zwar schon einen berufsbegleitenden Lehrgang für Pflegeberufe, aber es fehle vor Ort ein Angebot für junge Menschen, die nach der Pflichtschule in den Pflegeberuf einsteigen möchten, sagt das Team K. Auf unseren Almen und in den Ställen sind noch viele traditionelle Rinder- und Schafrassen zu sehen. Damit das so bleibt, bekommen die Bauern Geld vom Land. Es gibt Beiträge für Tierzüchter, die lokale und bedrohte Nutztierrassen erhalten. Voriges Jahr sind fast 1700 Ansuchen eingereicht worden. Die Beiträge werden derzeit ausgezahlt. Insgesamt stehen 2,5 Millionen Euro zur Verfügung. Und vom Staat gibt es Geld für die Entwicklung von abgelegenen Gemeinden. Es sind sogenannte Binnengebiete. Jetzt bekommen die Gemeinden in Ulten im oberen Nonstal und Lahna-Thiessens Fördermittel aus dem staatlichen Topf für diese ländlichen Gebiete. Auch im oberen Finchgau gibt es Geld. Es sind insgesamt 4 Millionen Euro. Jetzt hat die Arbeitsgruppe in Rom die nächsten Schritte genehmigt. Ministerpräsidentin Meloni kritisiert die Überlegungen der USA, ihre Truppen in Europa zu reduzieren. Das hat Meloni am Rande des Europagipfels in Armenien gesagt. Sie nimmt daran teil. Italien habe seine Verpflichtungen innerhalb der NATO immer eingehalten, so Meloni, auch bei Einsätzen wie in Afghanistan und im Irak, sogar wenn keine unmittelbaren eigenen Interessen betroffen waren. Und die Sonne setzt sich immer wieder gegen die Wolken durch. Gleich gibt's die weiteren Aussichten.
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5: Viele Wolken sind aufgezogen über Südtirol. Zwischendurch ist es noch recht sonnig. Später können aus den dicken Quellwolken einzelne Regenschauer niedergehen. Die Sonne hat aufgewärmt. In Tramin hat 26 Grad, in Oberfintel 23, in Penz 16 und in St. Waldburg 18 Grad. Morgen Dienstag überwiegen die Wolken. Die Sonne zeigt sich nur mehr selten und im Laufe des Tages regnet es etwas. Es kühlt ab, maximal 20 Grad werden es morgen.
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7: Aus der Landesverkehrsmeldezentrale begrüßt sie Karin Unterhofer. Brenner Autobahn, in Fahrtrichtung Norden zwischen Bozen-Nord und Klausen 4 Kilometer Stau nach einem Unfall und zwischen Sterzing und dem Brenner 4 Kilometer Stau wegen Arbeiten. In der Gegenrichtung in Fahrtrichtung Süden steht zwischen Klausen und Bozen-Nord ein defekter LKW. Bitte besonders vorsichtig fahren. Gute Fahrt!
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1: Heute ist Montag, der 4. Mai. Der Film Yellow Letters, der bei den Filmfestspielen in Berlin mit einem Goldenen Löwen ausgezeichnet wurde, wird heute Abend ab 17.45 Uhr im Filmclub Bozen gezeigt. Um 18 Uhr läuft der italienische Streifen Nel Tepore del Ballo. Ab 18.15 Uhr sehen Sie die surrealistische deutsche Sommerkomödie Sehnsucht in Sangerhausen von Regisseur Julian Radlmayr. Das Psychodrama Eyes Wide Shut von Stanley Kubrick aus dem Jahr 1999 mit Tom Cruise, Nicole Kidman und Sidney Pollack in den Hauptrollen ist heute ab 20 Uhr im Filmclub Bozen zu sehen. Der Film läuft in Originalsprache mit italienischen Untertiteln. Der irakische Film Ein Kuchen für den Präsidenten, eine spannende, zutiefst bewegende Geschichte über Freundschaft und die kleinen Wunder des Alltags, wird ab 18.15 Uhr gezeigt. Der französisch-deutsche Film La più piccola läuft ab 20.30 Uhr. In der Stadtbibliothek in Meran findet von heute an bis zum Freitag zu den üblichen Öffnungszeiten und in Zusammenarbeit mit dem Jugenddienst Meran eine Ausstellung statt, die der psychischen Gesundheit gewidmet ist. Die Informationsausstellung umfasst zweisprachige Tafeln sowie Fotografien, die von den Schülerinnen und Schülern der dritten Klassen des Kunstgymnasiums Meran angefertigt wurden. Die Initiative verbindet Information und künstlerischen Ausdruck, um das Bewusstsein für psychisches Wohlbefinden zu stärken und den Dialog darüber zu fördern. Im Rahmen dieser Veranstaltung findet heute Abend ab 20.30 Uhr eine Begegnung mit der Kinder- und Jugendpsychiaterin Dr. Antonella Arcangeli und der Psychologin und Psychotherapeutin Dr. Sabine Kagol statt. Der Eintritt zu dieser Veranstaltung ist frei. Soweit unsere Veranstaltungstipps für den heutigen Montag.

0: 10 vor 5.
1: Prügel beim Kirchtag. Betroffener will anzeigen. Vogelschutz. Neuartiges Glas soll Vögel schützen. Und viele Wolken und etwas Sonne gibt's heute. Ich bin Gunde Bichler. Guten Nachmittag.
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1: Der Bürgermeister von Derenden, Reinhold Weger, will keine Anzeige erstatten gegen die Sicherheitsfirma beim Pfundrer Kirchtag. Sein Sohn und weitere junge Männer aus Derenden sind dieses Wochenende auf der Party beim Kirchtag im Bustertal angeblich von Sicherheitsmitarbeitern verprügelt worden. Zuvor habe es eine Schlägerei gegeben. In diese sollen die jungen Männer allerdings nicht verwickelt gewesen sein, wie sie selbst sagen. Bürgermeister Weger kann verstehen, dass es auf solchen Festen brenzlig werden kann für die Sicherheitskräfte, vor allem wenn viel Alkohol im Spiel ist.
2: Nichtsdestotrotz ist die Sicherheitsfirma verantwortlich, Unruhestifter vors Zelt zu ziehen, ihnen ein Hausverbot zu geben, lassen sie danach im Militär von Tals zusammen. Es gehört nicht zu, dass sie danach hergehen und die Leute mit Faustschlägen und mit Tritten niederstrecken.
1: Ein Betroffener der Gruppe aus Derenden will rechtlich gegen die Sicherheitsfirma vorgehen. Die Bozner Stadtpolizei entfernt verwaiste Fahrzeuge von den Straßen. Es sind Fahrzeuge, die offenbar niemandem gehören und verwahrlost sind. Jetzt sind 8 Fahrzeuge abgeschleppt worden, sie werden verschrottet. Die Kosten dafür übernimmt die Gemeinde. Auch verwahrloste Fahrräder in den vielen Radständern der Stadt werden regelmäßig entfernt. Mit der Aktion will die Gemeinde dafür sorgen, dass das Stadtbild wieder sauberer wird. Jedes Jahr sterben bei uns in Südtirol tausende Vögel, weil sie gegen Glasfassaden prallen. Das soll sich bald ändern. Landesrat Peter Brunner will nämlich, dass Vogelschutzglas bei öffentlichen Bauten zur Pflicht wird, und zwar bei Fassaden, die größer sind als 8 Quadratmeter. Die neuen Bestimmungen werden voraussichtlich diese Woche von der Landesregierung genehmigt. Ornithologe Patrick Ecker aus Lana findet diese Maßnahmen gut.
3: Logisch, wir in Südtirol, wir haben da nicht so viele große Glasfassaden. Allerdings, man sieht an der Architektur, es wird allerweil mehr. Und da muss man wirklich was machen. Und das betrifft ja nicht nur die heimischen Brutvögel, sondern auch den Vogelzug. Nicht?
1: Die Kosten für Vogelschutzglas halten sich in Grenzen. Es kostet rund 10% mehr als normales Glas. Die Kunstbiennale in Venedig kommt nicht zur Ruhe. Jetzt ist bekannt geworden, dass der Iran nicht daran teilnehmen wird. Das haben die Organisatoren mitgeteilt. Auch die Wiedereröffnung des russischen Pavillons sorgt seit Wochen für Kritik. Er wird nämlich nicht fürs Publikum geöffnet sein, sondern nur für die Presse. Deshalb ist die Jury der Biennale geschlossen zurückgetreten. Und Ministerpräsidentin Meloni und Kulturminister Giuli kommen nicht zur Eröffnung an diesem Samstag. Die geplante Feier ist abgesagt worden. Und mit einem freundlichen Mix aus Sonne und Wolken geht's durch den Montag. Gleich hören Sie mehr zum Wetter.
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6: Viele Wolken sind inzwischen aufgezogen am Himmel über Südtirol. Noch kann die Sonne ganz gut mithalten. In den nächsten Stunden werden die Wolken allerdings dichter und einzelne Regenschauer können dabei sein. Es ist angenehm geworden. 22 Grad hat es in Kaltern und Naturns, 18 in Pflersch und Toblach und 17 Grad in Belschnofen. Morgen Dienstag ziehen dicke Wolken auf. Die Sonne scheint nur zwischendurch. Einige Regenschauer können niedergehen und es kühlt ab. Maximal 20 Grad werden es.
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8: Aus der Landesverkehrsmeldezentrale begrüßt Sie Renate Stauder. Auf der Brennerautobahn in Richtung Norden zwischen Bozen-Nocht und Klausen 6 Kilometer Stau nach einem Unfall. Und zwischen Sterzing und dem Brenner 4 Kilometer Stau wegen Arbeiten. Auf der Schnellstraße Mebo ist bis Donnerstag 18 Uhr in Richtung Bozen zwischen der Ausfahrt Industriezone Bozen Süd und der Ausfahrt A22 Brennerautobahn wegen Arbeiten nur eine Fahrspur befahrbar. Die Ausfahrt Industriezone Bozen Süd ist gesperrt. Jetzt im Feierabendverkehr herrscht besonders in den Stadtgebieten erhöhtes Verkehrsaufkommen. Rechnen Sie vor allem bei den Stadtein- und Ausfahrten mit Verzögerungen. Weiterhin eine gute Fahrt.

0: 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Es ist gleich 17 Uhr. Aus der Propsteikapelle in Bozen übertragen wir nun die Andacht.
1: Ich begrüße alle Hörer und Hörerinnen und lade Sie ein, mit uns den freudenreichen Rosenkranz zu beten. Wir beginnen im Zeichen unseres Heiles. Im Namen des Vaters und des Sohnes und des Heiligen Geistes. Amen. Wir möchten diesen Rosenkranz ganz besonders für die Sterbenden dieses Tages und in der Nacht beten. Für die armen Seelen im Fegfeuer, für den Frieden in der Welt, für den Frieden in unseren Herzen, für den Frieden in der Familie, für alle Kranken und Notleidenden, für alle Menschen in den Kriegsgebieten, die sehr schlimme, traumatische Erlebnisse haben. Unter deinen Schutz und Schirm fliehen wir, O heilige Gottesmutter. Verschmähe nicht unser Gebet in unseren Nöten, sondern erlöse uns jederzeit von allen Gefahren. O du glorreiche und gebenedeite Jungfrau, unsere Frau, unsere Mittlerin, unsere Fürsprecherin, versöhne uns mit deinem Sohne, empfiehl uns deinem Sohne, stelle uns vor deinem Sohne.
2: Ich glaube an Gott, den Vater, den Allmächtigen, den Schöpfer des Himmels und der Erde
3: und an Jesus Christus,

0: gelitten unter Pontius Pilatus, gekreuzigt, gestorben und begraben, hinabgestiegen in das Reich des Todes, am dritten Tage auferstanden von den Toten, aufgefahren in den Himmel. Er sitzt zur Rechten Gottes des allmächtigen Vaters, von dort wird er kommen, zu richten die Lebenden und die Toten. Ich glaube an den Heiligen Geist, die heilige katholische Kirche, Gemeinschaft der Heiligen, Vergebung der Sünden, Auferstehung der Toten und das ewige Leben. Amen.
1: Ehre sei dem Vater und dem Sohn und dem Heiligen Geist.
0: Wie im Anfang, so auch jetzt und alle Zeit und in Ewigkeit. Amen.
1: Vater unser im Himmel, geheiligt werde dein Name, dein Reich komme, dein Wille geschehe, wie im Himmel, so auf Erden.
0: Unser tägliches Brot gib uns heute und vergib uns unsere Schuld, wie auch wir vergeben unseren Schuldigen, und führe uns nicht in Versuchung, sondern erlöse uns von der Bösen.
1: Gegrüßet seist du, Maria, voller Gnade, der Herr ist mit dir. Du bist gebenedeit unter den Frauen, und gebenedeit ist die Frucht deines Leibes, Jesus, der in uns den Glauben vermehre.
0: Heilige Maria, Mutter Gottes, bitte für uns Sünder, jetzt und in der Stunde unseres Todes. Amen.
1: Gegrüßet seist du, Maria, voller Gnade, der Herr ist mit dir. Du bist gebenedeit unter den Frauen, und gebenedeit ist die Frucht deines Leibes, Jesus, der in uns die Hoffnung stärke.
0: Heilige Maria, Mutter Gottes, bitte für uns Sünder, jetzt und in der Stunde unseres Todes. Amen.
1: Gegrüßet seist du, Maria, voller Gnade, der Herr ist mit dir. Du bist gebenedeit unter den Frauen, und gebenedeit ist die Frucht deines Leibes, Jesus, der in uns die Liebe entzünde.
0: Heilige Maria, Mutter Gottes, bitte für uns Sünder, jetzt und in der

0: Vater unser im Himmel, geheiligt werde dein Name, dein Reich komme, dein Wille geschehe wie im Himmel, so auf Erden.
1: Unser tägliches Brot gib uns heute und vergib uns unsere Schuld, wie auch wir vergeben unseren Schuldigern. Und führe uns nicht in Versuchung, sondern erlöse uns von dem Bösen.
0: Gegrüßet seist du, Maria, voller Gnade, der Herr ist mit dir. Du bist gebenedeit unter den Frauen. Und gebenedeit ist die Frucht deines Leibes, Jesus, den du, Jungfrau, vom Heiligen Geist empfangen hast.
1: Heilige Maria, Mutter Gottes, bitte für uns Sünder, jetzt und in der Stunde unseres Todes. Amen.
0: Gegrüßet seist du, Maria, voller Gnade, der Herr ist mit dir. Du bist gebenedeit unter den Frauen. Und gebenedeit ist die Frucht deines Leibes, Jesus, den du, Jungfrau, vom Heiligen Geist empfangen hast.
1: Heilige Maria, Mutter Gottes, bitte für uns Sünder, jetzt und in der Stunde unseres Todes. Amen.
0: Gegrüßet seist du, Maria, voller Gnade, der Herr ist mit dir. Du bist gebenedeit unter den Frauen. Und gebenedeit ist die Frucht deines Leibes, Jesus, den du, Jungfrau, vom Heiligen Geist empfangen hast.
1: Heilige Maria, Mutter Gottes, bitte für uns Sünder, jetzt und in der Stunde unseres Todes. Amen.
0: Gegrüßet seist du, Maria, voller Gnade, der Herr ist mit dir. Du bist gebenedeit unter den Frauen. Und gebenedeit ist die Frucht deines Leibes, Jesus, den du, Jungfrau, vom Heiligen Geist empfangen hast.
1: Heilige Maria, Mutter Gottes, bitte für uns Sünder, jetzt und in der Stunde unseres Todes. Amen.
0: Gegrüßet seist du, Maria, voller Gnade, der Herr ist mit dir. Du bist gebenedeit unter den Frauen. Und gebenedeit ist die Frucht deines Leibes, Jesus, den du, Jungfrau, vom Heiligen Geist empfangen hast.
1: Heilige Maria, Mutter Gottes, bitte für uns Sünder, jetzt und in der Stunde unseres Todes. Amen.
0: Gegrüßet seist du, Maria, voller Gnade, der Herr ist mit dir. Du bist gebenedeit unter den Frauen. Und gebenedeit ist die Frucht deines Leibes, Jesus, den du, Jungfrau, vom Heiligen Geist empfangen hast.
1: Heilige Maria, Mutter Gottes, bitte für uns Sünder, jetzt und in der Stunde unseres Todes. Amen.
0: Gegrüßet seist du, Maria, voller Gnade, der Herr ist mit dir. Du bist gebenedeit unter den Frauen. Und gebenedeit ist die Frucht deines Leibes, Jesus, den du, Jungfrau, vom Heiligen Geist empfangen hast.
1: Heilige Maria, Mutter Gottes, bitte für uns Sünder, jetzt und in der Stunde unseres Todes. Amen.
0: Gegrüßet seist du, Maria, voller Gnade, der Herr ist mit dir. Du bist gebenedeit unter den Frauen. Und gebenedeit ist die Frucht deines Leibes, Jesus, den du, Jungfrau, vom Heiligen Geist empfangen hast.
1: Heilige Maria, Mutter Gottes, bitte für uns Sünder, jetzt und in der Stunde unseres Todes. Amen.
0: Gegrüßet seist du, Maria, voller Gnade, der Herr ist mit dir. Du bist gebenedeit unter den Frauen. Und gebenedeit ist die Frucht deines Leibes, Jesus, den du, Jungfrau, vom Heiligen Geist empfangen hast.
1: Heilige Maria, Mutter Gottes, bitte für uns Sünder, jetzt und in der Stunde unseres Todes. Amen.
0: Gegrüßet seist du, Maria, voller Gnade, der Herr ist mit dir. Du bist gebenedeit unter den Frauen. Und gebenedeit ist die Frucht deines Leibes, Jesus, den du, Jungfrau, vom Heiligen Geist empfangen hast.
1: Heilige Maria, Mutter Gottes, bitte für uns Sünder, jetzt und in der Stunde unseres Todes. Amen.

0: Heilige werde dein Name, dein Reich komme, Heilige geschehe, wie im Himmel so auf der Erde.
1: Unser tägliches Brot gib uns heute und vergib uns unsere Schuld, wie auch wir vergeben unseren Schuldigern. Und führe uns nicht in Versuchung, sondern erlöse uns von all dem Bösen.
0: Gib uns Zeit, du Maria, von der Gnade, der Herr ist mit dir. Du bist gebenedeit unter den Frauen, und gebenedeit ist die Frucht deines Leibes, Jesus, den du durch Frau zu dieser Welt getragen hast.
1: Heilige Maria, Mutter Gottes, bitte für uns Sünder jetzt und in der Stunde unseres Todes. Amen.
0: Gib uns Zeit, du Maria, voll der Gnade, der Herr ist mit dir. Du bist gebenedeit unter den Frauen und gebenedeit ist die Frucht deines Leibes, Jesus, den du vor Jungfrau zu Elisabeth getragen hast.
1: Heilige Maria, Mutter Gottes, bitte für uns Sünder jetzt und in der Stunde unseres Todes. Amen.
0: Gegrüßet seist du, Maria, voll der Gnade, der Herr ist in dir. Du bist gebenedeit unter den Frauen, und gebenedeit ist die Frucht deines Leibes, Jesus, den du vor Jungfrau zu Elisabeth getragen hast.
1: Heilige Maria, Mutter Gottes, bitte für uns Sünder jetzt und in der Stunde unseres Todes. Amen.
0: Gib uns Zeit, Maria, voll der Gnade, der Herr ist mit dir. Du bist gebenedeit unter den Frauen, und gebenedeit ist die Frucht deines Leibes, Jesus, den du, o Jungfrau, zu Elisabeth getragen hast.
1: Heilige Maria, Mutter Gottes, bitte für uns Sünder jetzt und in der Stunde unseres Todes. Amen.
0: Gib uns Zeit, du Maria, voller Gnade.

0: über diese Welt getragen hast.
1: Heilige Maria, Mutter Gottes, bitte für uns Sünder jetzt und in der Stunde unseres Todes. Amen.
0: Gegrüßet seist du, Maria, voll der Gnade, der Herr ist mit dir. Du bist gebenedeit unter den Frauen und gebenedeit ist die Frucht deines Leibes, Jesus, den du, o Jungfrau, zu dieser Welt getragen hast.
1: Heilige Maria, Mutter Gottes, bitte für uns Sünder jetzt und in der Stunde unseres Todes. Amen.
0: Gegrüßet seist du, Maria, voll der Gnade, der Herr ist mit dir. Du bist gebenedeit unter den Frauen und gebenedeit ist die Frucht deines Leibes, Jesus, den du, o Jungfrau, zu dieser Welt getragen hast.
1: Heilige Maria, Mutter Gottes, bitte für uns Sünder jetzt und in der Stunde unseres Todes. Amen.
0: Gegrüßet seist du, Maria, voll der Gnade, der Herr ist mit dir. Du bist gebenedeit unter den Frauen und gebenedeit ist die Frucht deines Leibes, Jesus, den du, o Jungfrau, zu dieser Welt getragen hast.
1: Heilige Maria, Mutter Gottes, bitte für uns Sünder jetzt und in der Stunde unseres Todes. Amen.
0: Gegrüßet seist du, Maria, voll der Gnade, der Herr ist mit dir. Du bist gebenedeit unter den Frauen und gebenedeit ist die Frucht deines Leibes, Jesus, den du, o Jungfrau, zu dieser Welt getragen hast.
1: Heilige Maria, Mutter Gottes, bitte für uns Sünder jetzt und in der Stunde unseres Todes. Amen.
0: Gegrüßet seist du, Maria, voll der Gnade, der Herr ist mit dir. Du bist gebenedeit unter den Frauen und gebenedeit ist die Frucht deines Leibes, Jesus, den du, o Jungfrau, zu dieser Welt getragen hast.
1: Heilige Maria, Mutter Gottes, bitte für uns Sünder jetzt und in der Stunde unseres Todes.

0: Vater unser im Himmel, geheiligt werde dein Name, dein Reich komme, dein Wille geschehe, wie im Himmel so auf Erden.
1: Unser tägliches Brot gib uns heute und vergib uns unsere Schuld, wie auch wir vergeben unsere Schuldigen, und führe uns nicht in Versuchung, sondern erlöse uns von der Bösen.
0: Gegrüßet seist du, Maria, voller Gnade, der Herr ist mit dir. Du bist gebenedeit unter den Frauen und gebenedeit ist die Frucht deines Leibes, Jesus, den du, Jungfrau, zu Bethlehem geboren hast.
1: Heilige Maria, Mutter Gottes, bitte für uns Sünder, jetzt und in der Stunde unseres Todes. Amen.
0: Gegrüßet seist du, Maria, voller Gnade, der Herr ist mit dir. Du bist gebenedeit unter den Frauen und gebenedeit ist die Frucht deines Leibes, Jesus, den du, Jungfrau, zu Bethlehem geboren hast.
1: Heilige Maria, Mutter Gottes, bitte für uns Sünder, jetzt und in der Stunde unseres Todes. Amen.
0: Gegrüßet seist du, Maria, voller Gnade, der Herr ist mit dir. Du bist gebenedeit unter den Frauen und gebenedeit ist die Frucht deines Leibes, Jesus, den du, Jungfrau, zu Bethlehem geboren hast.
1: Heilige Maria, Mutter Gottes, bitte für uns Sünder, jetzt und in der Stunde unseres Todes. Amen.
0: Gegrüßet seist du, Maria, voller Gnade, der Herr ist mit dir. Du bist gebenedeit unter den Frauen und gebenedeit ist die Frucht deines Leibes, Jesus, den du, Jungfrau, zu Bethlehem geboren hast.
1: Heilige Maria, Mutter Gottes, bitte für uns Sünder, jetzt und in der Stunde unseres Todes. Amen.
0: Gegrüßet seist du, Maria, voller Gnade, der Herr ist mit dir. Du bist gebenedeit unter den Frauen und gebenedeit ist die Frucht deines Leibes, Jesus, den du, Jungfrau, zu Bethlehem geboren hast.
1: Heilige Maria, Mutter Gottes, bitte für uns Sünder, jetzt und in der Stunde unseres Todes. Amen.
0: Gegrüßet seist du, Maria, voller Gnade, der Herr ist mit dir. Du bist gebenedeit unter den Frauen und gebenedeit ist die Frucht deines Leibes, Jesus, den du, Jungfrau, zu Bethlehem geboren hast.
1: Heilige Maria, Mutter Gottes, bitte für uns Sünder, jetzt und in der Stunde unseres Todes. Amen.
0: Gegrüßet seist du, Maria, voller Gnade, der Herr ist mit dir. Du bist gebenedeit unter den Frauen und gebenedeit ist die Frucht deines Leibes, Jesus, den du, Jungfrau, zu Bethlehem geboren hast.
1: Heilige Maria, Mutter Gottes, bitte für uns Sünder, jetzt und in der Stunde unseres Todes. Amen.
0: Gegrüßet seist du, Maria, voller Gnade, der Herr ist mit dir. Du bist gebenedeit unter den Frauen und gebenedeit ist die Frucht deines Leibes, Jesus, den du, Jungfrau, zu Bethlehem geboren hast.
1: Heilige Maria, Mutter Gottes, bitte für uns Sünder, jetzt und in der Stunde unseres Todes. Amen.
0: Gegrüßet seist du, Maria, voller Gnade, der Herr ist mit dir. Du bist gebenedeit unter den Frauen und gebenedeit ist die Frucht deines Leibes, Jesus, den du, Jungfrau, zu Bethlehem geboren hast.
1: Heilige Maria, Mutter Gottes, bitte für uns Sünder, jetzt und in der Stunde unseres Todes. Amen.
0: Gegrüßet seist du, Maria, voller Gnade, der Herr ist mit dir. Du bist gebenedeit unter den Frauen und gebenedeit ist die Frucht deines Leibes, Jesus, den du, Jungfrau, zu Bethlehem geboren hast.
1: Heilige Maria, Mutter Gottes, bitte für uns Sünder, jetzt und in der Stunde unseres Todes.

0: geschehe, wie im Himmel so auf Erden.
1: Unser tägliches Brot gib uns heute und vergib uns unsere Schuld, wie auch wir vergeben unseren Schuldigern. Und führe uns nicht in Versuchung, sondern löse uns von all dem Bösen.

Heilige Maria, Mutter Gottes, bitte für uns Sünder, jetzt und in der Stunde unseres Todes. Amen.

0: Mutter Gottes, bitte für uns Sünder jetzt und in der Stunde unseres Todes. Amen.
1: Gegrüßt seist du, Maria, voller Gnade, der Herr ist mit dir. Du bist gebenedeit unter den Frauen und gebenedeit ist die Frucht deines Leibes, Jesus, den du, Jungfrau, in den Grab gefunden hast.
0: Heilige Maria, Mutter Gottes, bitte für uns Sünder jetzt und in der Stunde unseres Todes. Amen.
1: Gegrüßt seist du, Maria, voller Gnade, der Herr ist mit dir. Du bist gebenedeit unter den Frauen und gebenedeit ist die Frucht deines Leibes, Jesus, den du, Jungfrau, in den Grab gefunden hast.
0: Heilige Maria, Mutter Gottes, bitte für uns Sünder jetzt und in der Stunde unseres Todes. Amen.
1: Gegrüßt seist du, Maria, voller Gnade, der Herr ist mit dir. Du bist gebenedeit unter den Frauen und gebenedeit ist die Frucht deines Leibes, Jesus, den du, Jungfrau, in den Grab gefunden hast.
0: Heilige Maria, Mutter Gottes, bitte für uns Sünder jetzt und in der Stunde unseres

für uns sind wir jetzt noch Stunde unseres Todes haben.

0: Vater uns im Himmel, geheiligt werde dein Name, dein Reich komme, dein Wille geschehe wie im Himmel, so auf Erden.
1: Unser tägliches Brot gib uns heute und vergib uns unsere Schuld, wie auch wir vergeben unseren Schuldigern, und führe uns nicht in Versuchung, sondern erlöse uns von der Böse.
0: Gegrüßet seist du, Maria, voller Gnade, der Herr ist mit dir. Du bist gebenedeit unter den Frauen und gebenedeit ist die Frucht deines Leibes, Jesus, den du, Jungfrau, im Tempel wiedergefunden hast.
1: Heilige Maria, Mutter Gottes, bitte für uns Sünder, jetzt und in der Stunde unseres Todes. Amen.
0: Gegrüßet seist du, Maria, voller Gnade, der Herr ist mit dir. Du bist gebenedeit unter den Frauen. Und gebenedeit ist die Frucht deines Leibes, Jesus, den du, Jungfrau, im Tempel wiedergefunden hast.
1: Heilige Maria, Mutter Gottes, bitte für uns Sünder, jetzt und in der Stunde unseres Todes. Amen.
0: Gegrüßet seist du, Maria, voller Gnade, der Herr ist mit dir. Du bist gebenedeit unter den Frauen. Und gebenedeit ist die Frucht deines Leibes, Jesus, den du, Jungfrau, im Tempel wiedergefunden hast.
1: Heilige Maria, Mutter Gottes, bitte für uns Sünder, jetzt und in der Stunde unseres Todes. Amen.
0: Gegrüßet seist du, Maria, voller Gnade, der Herr ist mit dir. Du bist gebenedeit unter den Frauen, und gebenedeit ist die Frucht deines Leibes, Jesus, den du, Jungfrau, im Tempel wiedergefunden hast.
1: Heilige Maria, Mutter Gottes, bitte für uns Sünder, jetzt und in der Stunde unseres Todes. Amen.
0: Gegrüßet seist du, Maria, voller Gnade, der Herr ist mit dir. Und du bist gebenedeit unter den Frauen. Und gebenedeit ist die Frucht deines Leibes, Jesus, den du, Jungfrau, im Tempel wiedergefunden hast.
1: Heilige Maria, Mutter Gottes, bitte für uns Sünder, jetzt und in der Stunde unseres Todes. Amen.
0: Gegrüßet seist du, Maria, voller Gnade, der Herr ist mit dir. Du bist gebenedeit unter den Frauen, und gebenedeit ist die Frucht deiner.

0: Leibes, Jesus, den du, Jungfrau, im Tempel wiedergefunden hast.
1: Heilige Maria, Mutter Gottes, bitte für uns Sünder, jetzt und in der Stunde unseres Todes. Amen.
0: Gegrüßet seist du, Maria, voller Gnade, der Herr ist mit dir. Du bist gebenedeit unter den Frauen und gebenedeit ist die Frucht deines Leibes, Jesus, den du, Jungfrau, im Tempel wiedergefunden hast.
1: Heilige Maria, Mutter Gottes, bitte für uns Sünder, jetzt und in der Stunde unseres Todes. Amen.
0: Gegrüßet seist du, Maria, voller Gnade, der Herr ist mit dir. Du bist gebenedeit unter den Frauen und gebenedeit ist die Frucht deines Leibes, Jesus, den du, Jungfrau, im Tempel wiedergefunden hast.
1: Heilige Maria, Mutter Gottes, bitte für uns Sünder, jetzt und in der Stunde unseres Todes. Amen.
0: Gegrüßet seist du, Maria, voller Gnade, der Herr ist mit dir. Du bist gebenedeit unter den Frauen und gebenedeit ist die Frucht deines Leibes, Jesus, den du, Jungfrau, im Tempel wiedergefunden hast.
1: Heilige Maria, Mutter Gottes, bitte für uns Sünder, jetzt und in der Stunde unseres Todes. Amen.
0: Gegrüßet seist du, Maria, voller Gnade, der Herr ist mit dir. Du bist gebenedeit unter den Frauen und gebenedeit ist die Frucht deines Leibes, Jesus, den du, Jungfrau, im Tempel wiedergefunden hast.
1: Heilige Maria, Mutter Gottes, bitte für uns Sünder, jetzt und in der Stunde unseres Todes.

0: Freu dich, Himmelskönigin, Halleluja.
1: Den du zu tragen würdig warst, Halleluja.
0: Er ist auferstanden, wie er gesagt hat, Halleluja.
1: Wie Gott für uns, Halleluja.
0: Freu dich und frohlocke, Jungfrau Maria, Halleluja.
1: Denn der Herr ist wahrhaft auferstanden, Halleluja.
0: Lasset uns beten, allmächtiger Gott, durch die Auferstehung deines Sohnes, unseres Herrn Jesus Christus, hast du die Welt mit Jubel erfüllt. Lass uns durch seine jungfräuliche Mutter Maria zur unvergänglichen Osterfreude gelangen. Darum bitten wir durch Christus, unseren Herrn.
1: Amen.
0: Wir beten noch ein Vaterunser. Gegrüßt seist du, Maria, und Ehre sei dem Vater, für die armen Seelen im Fegefeuer.
1: Vater unser im Himmel, geheiligt werde dein Name, dein Reich komme, dein Wille geschehe, wie im Himmel so auf Erden. Unser tägliches Brot gib uns heute und vergib uns unsere Schuld, wie auch wir vergeben unseren Schuldigern. Und führe uns nicht in Versuchung, sondern erlöse uns von dem Bösen. Gegrüßet seist du, Maria, voller Gnade, der Herr ist in dir. Du bist gebenedeit unter den Frauen, und gebenedeit ist die Frucht deines Leibes, Jesus. Heilige Maria, Mutter Gottes, bitte für uns Sünder, jetzt und in der Stunde unseres Todes. Amen. Ehre sei dem Vater und dem Sohn und dem Heiligen Geist, wie im Anfang, so auch jetzt und alle Zeit und in Ewigkeit. Amen.
0: Maria, mit dem Kinderlieb uns allen deinen Segen gib.
2: Im Namen des Vaters.

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6: Herzlich willkommen zu unserem abendlichen Rendezvous. Schön, dass Sie uns wieder Gesellschaft leisten.

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1: Das Theater ist der Schauplatz unseres ersten Beitrags heute. Die Theaterjugend St. Michael Eppan lädt herzlich zu einer ganz besonderen Aufführung ein. Dieses Jahr präsentieren die jungen Schauspielerinnen und Schauspieler das Stück Das Experivamp. Mehr dazu erfahren wir von Daniela Klotz. Sie ist die Verantwortliche für Werbung und Koordination der Theatergruppe.
2: Also im Stück geht es um ein Experiment, das Jugendliche durchführen möchten auf einer Burg. Und dort treffen sie dann auf eine Gruppe von Vampiren und von da an geht das Abenteuer dann los. Menschen und Vampire mischen sich und ja, ein abenteuerliches Stück mit ganz viel Spannung. Geschrieben wurde das Stück von Astrid Hoffmann. Regie geführt für das Stück bei uns in Eppan hat Martina Tratter.
3: Es handelt sich ja um ein Kindertheaterstück. In welchem Alter sind denn die Schauspielerinnen und Schauspieler?
2: Die Schauspieler selbst sind ab 11 Jahren, also zwischen 11 und 16.
3: Und wie viele Mitwirkende sind da dabei? Es sind ja auch Leute hinter der Bühne, die man wahrscheinlich mitzählen, oder?
2: Ja, genau. Fast sind wir schon mehr hinter der Bühne als wir auf der Bühne. Also spielen 14 Jugendliche. Hinter der Bühne natürlich zwischen Koordination, Bühnenbau, Maske, Bardienst, Werbung. Also sind wir, ja, im Grunde steht die ganze Theatergruppe, der ganze Theaterverein hinter den Kindern, hinter diesem Stück, um es komplett zu machen.
3: Die Proben sind ja sicherlich schon in vollem Gange. Seit wann wird denn schon geprobt?
2: Wir proben seit Anfang Februar. Zweimal die Woche, ein bis zweimal die Woche.
3: Ja. Die erste Aufführung ist am Freitag, 8. Mai. Wie spät? Wo gibt's Karten? Was muss man wissen? Wo gibt's Informationen?
2: Ja, die Premiere ist am 8. Mai um 19 Uhr im Lanzerkeller, was heuer natürlich ganz speziell ist, weil wir eine ganz besondere Location haben, die sich recht gut an das Stück anpassen kann. Und die Karten können bei uns direkt über WhatsApp vorgemerkt werden unter der Nummer 339 7183 856.
3: Wenn wir noch einmal kurz auf das Thema des Stückes eingehen, das ist ja sehr aktuell. Es geht um die Abwesenheit von Handy, Smartphone und es gibt kein WLAN. Also für Jugendliche und wahrscheinlich heutzutage auch für uns etwas ältere Leute bedeutet das ja schon die totale Isolation.
2: Ja, genau. So fühlt es sich dann für diese Jugendlichen auch an, die eben auf dieser Burg landen, ohne ihre Smartphones, ohne ihre Handys und natürlich dann auch in diesem Geschehen drinnen sind, wo sie auf Vampire treffen und zuerst auch nicht ganz verstehen, ist das jetzt Fake oder ist das jetzt Wirklichkeit und sich da dann eben durchwursteln und dann auch noch auf vegetarische Vampire stoßen und dann kennt sich dann gar keiner mehr aus.
3: Auch die Location, wo gespielt wird, ist eine ganz besondere. Heuer wird im Keller des Lanzerhauses gespielt.
2: Ja, genau. Wir spielen heuer zum ersten Mal dort. Es ist eine besondere Location, die sich dem Stück natürlich sehr anpasst. Sehenswert.
3: Weitere Aufführungen sind dann natürlich auch noch geplant. Wir haben gesagt, am 8. Mai, also am Freitag, da startet das Ganze. Aber es geht dann noch weiter, auch die nächste Woche.
2: Ja, genau. Wir spielen am 9. und 10. nochmal, jeweils um 19 und um 18 Uhr. Und dann noch unsere Derniere, dann am 15. Mai um 19 Uhr. Also wir hoffen auf eine gute Besucherzahl zur Unterstützung unserer kleinen, jungen Talente, auch damit der Applaus ihre ganze Mühe und ihre Probenzeit belohnen darf.
1: Sagt Daniela Klotz, Verantwortliche für Werbung und Koordination der Jugendtheatergruppe St. Michael Eppan. Das Stück Das Experivamp wird aufgeführt in Eppan im Lanzerhaus und zwar an diesem Freitag, also am 8. Mai und am Samstag, dem 9. Mai jeweils um 19 Uhr, dann am Sonntag, dem 10. Mai um 18 Uhr und am Freitag darauf, also am 15. Mai wieder um 19 Uhr. Informationen und Karten gibt es unter der Telefonnummer 339 71 83 85 6. Und das gesamte Gespräch mit Daniela Klotz, das finden Sie wie immer zum Nachhören auf unserer Facebook-Seite.

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1: Heute ist Montag, der erste Montag im Monat Mai 2026 und da gibt's natürlich die Verbrauchernachrichten für Sie. Zusammengestellt wurden sie von Florian Mayer und gelesen von ihm und von Claudia Meierhofer.
2: Fixpreisverträge bei Stromtarifen bieten Sicherheit, können aber zur Kostenfalle werden. Davor warnt der Südtiroler Energieverband. Fixpreise schützen die Kunden vor Preissprüngen in Krisenzeiten und bieten eine gewisse Planbarkeit. Sinken die Marktpreise, kommen sie aber bei diesen Kunden nicht an. Variable Tarife hingegen orientieren sich am italienischen Börsenpreis, dem PUN. Dieser schwankt teils stark und ist vor allem sehr niedrig, wenn viel Strom aus Photovoltaik und Wind produziert wird. Wer in einer Hochpreisphase oder in Zeiten von Unsicherheiten, wie wir sie gerade erleben, einen Fixvertrag abschließt, zahlt unter Umständen über Jahre hinweg viel mehr als nötig, warnt der Südtiroler Energieverband.
3: Schnell, einfach und oft zinsfrei. Die Zahlungsmethode Buy Now, Pay Later boomt in Italien. Laut einem aktuellen Bericht der Banca d'Italia nutzen inzwischen rund 30% der Haushalte diesen Trend. Im Jahr 2022 waren es lediglich 4%. Die einfache Abwicklung birgt allerdings Gefahren. Viele, vor allem junge Menschen und finanziell schwächere Haushalte, unterschätzen die unsichtbare Verschuldung und verlieren leicht den Überblick über mehrere gleichzeitige Raten. Die Folge: die Quote notleidender Kredite liegt in diesem Bereich bereits deutlich über der von klassischen Konsumkrediten. Verbraucherschützer raten deshalb zur Vorsicht, bis am 20. November eine neue EU-Richtlinie strengere Regeln und bessere Kreditprüfungen vorschreibt. Bis dahin gilt, prüfen Sie Ihr Budget realistisch und nutzen Sie Ratenkäufe nur für notwendige Anschaffungen.
2: Nach Smartphones müssen in der EU nun auch alle neuen Laptops über einen einheitlichen USB-C-Ladeanschluss verfügen. Damit endet die Übergangsfrist für eine Richtlinie, die prioritären Rundsteckern und Sonderformaten den Kampf ansagt. Die Neuregelung gilt für Geräte mit einer Leistung von bis zu 240 Watt. Hersteller müssen ihre Laptops künftig auch ohne Netzteil anbieten. Ein Piktogramm auf der Verpackung gibt darüber Aufklärung. Doch Vorsicht beim Zubehör. Zwar passt der Stecker nun überall, die Leistung der Kabel unterscheidet sich jedoch massiv. Ein einfaches Smartphone-Kabel reicht für leistungshungrige Laptops oft nicht aus. Experten raten, beim Kauf auf die Kennzeichnung Power Delivery und die korrekte Wattzahl zu achten, um Ladeprobleme zu vermeiden.
3: Die italienische Wettbewerbsbehörde hat eine Untersuchung gegen die Vorwerk-Gruppe eingeleitet, die unter anderem auch den beliebten Küchenhelfer Thermomix herstellt. Im Kern geht es um den Vorwurf unlauterer Geschäftspraktiken und der sogenannten geplanten Obsoleszenz. Hintergrund ist die Abschaltung von Cloud-Diensten für die Saugroboter der Marke Neato. Vorwerk habe die smarten Dienste des Roboters einfach eingestellt und damit wesentliche Funktionen entfernt, was das Gerät praktisch unbrauchbar mache, so die Wettbewerbsbehörde. Obwohl der Thermomix nicht der Auslöser ist, hat das Verfahren eine beträchtliche Signalwirkung. Es stellt die Frage, wie lange Hersteller die Softwareinfrastruktur für teure Hardware garantieren müssen. Vorwerk drohen bei einer Verurteilung hohe Bußgelder und auch Entschädigungsforderungen.
2: Und zu guter Letzt noch eine Mitteilung des Europäischen Verbraucherzentrums Bozen. Derzeit kursieren gefälschte E-Mails, in denen sich Betrüger als Mitarbeiter des Europäischen Verbraucherzentrums Italien ausgeben, um an ihre Daten zu gelangen. Das EVZ Italien kontaktiert sie niemals von sich aus, um Bankdaten oder Ausweise abzufragen. Zudem sind alle Beratungsleistungen des Zentrums grundsätzlich kostenlos.
3: Und das waren die heutigen Verbrauchernachrichten hier auf Radio Grüne Welle. Die nächste Ausgabe gibt es in einer Woche.
1: Ja, und damit sind wir fast schon am Ende des ersten Teils von Radio Grüne Welle am Abend, heute am Montag angelangt. Jetzt gibt's wie gewohnt noch etwas Musik und dann schalten wir in die Redaktion des Südtirol-Journals zu den neuesten Nachrichten. Ich möchte Sie jetzt schon zum zweiten Teil der heutigen Abendsendung einladen. Wir starten um 18 Uhr und es gibt unseren monatlichen Buchclub. Sie hören die Zusammenfassung der RGW-Buchtipps des Monats April. Diesmal stehen 5 Bücher aus ganz verschiedenen Genres zur Auswahl. Also heute der RGW Buchclub gleich im Anschluss an die Nachrichten. Und Sie sind alle ganz herzlich eingeladen, auch mit dabei zu sein. Bis gleich.

0: 10 vor 6.
1: Schlägerei nach der Schlägerei. Was Sicherheitskräfte dürfen. Südtiroler Modehändler wollen fairen Wettbewerb. Und es zieht immer mehr zu. Ich bin Gunde Bichler. Guten Abend.
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1: In Südtirol wird wieder darüber diskutiert, wie weit Sicherheitskräfte bei ihrer Arbeit gehen dürfen. Anlass ist ein Vorfall auf dem Pfundrer Kirchtag am vergangenen Wochenende. Einige Sicherheitsmitarbeiter haben dort eine Schlägerei geschlichtet. Im Anschluss sollen sie allerdings selbst auf Besucher losgegangen sein, auch auf solche, die angeblich nichts mit der Schlägerei zu tun hatten. Ein junger Mann soll dabei sogar einen Zahn verloren haben. Christian Karli, der Präsident der Vereinigung der Ortspolizisten, war bei der Veranstaltung nicht mit dabei. Er sagt allerdings, seine Erfahrungen mit privaten Sicherheitsfirmen seien durchwegs positiv.
2: In manchen Fällen, wie gesagt, vor allem wenn sich dann Gruppen bilden, dann ist das natürlich auch schwierig. Und manchmal muss man halt auch zu extremen Maßnahmen treffen. Ich kann nur sagen, unkorrektes Verhalten wird meistens von den Verantwortlichen solcher Firmen sofort bei ihren Mitarbeitern hat es Konsequenzen. Also wie gesagt, da greift man schon durch.
1: Wie es im Fall von Pfunders weitergeht, ist noch nicht bekannt. Die Sicherheitsfirma will vorerst intern klären, was genau an dem Abend passiert ist. Europäische Modehersteller müssen stärker geschützt werden vor unfairem Wettbewerb durch den internationalen Onlinehandel. Das fordert die Fachgruppe Mode im Wirtschaftsverband HDS. Der Onlinehandel aus Ländern außerhalb von Europa nehme immer mehr zu. Es würden Produkte auf den europäischen Markt gelangen, die nicht den geltenden Standards entsprechen in Sachen Sicherheit, Umwelt, Herkunft und Arbeitsrechte, sagt die Fachgruppe Mode. Durch den Handel in den Geschäften würden außerdem die Ortszentren belebt, er schaffe Arbeitsplätze und Wertschöpfung hier bei uns. Durch soziale Isolation steigt das Risiko für psychische Erkrankungen. Darauf macht die Caritas aufmerksam. Anlass ist die Europäische Woche für psychische Gesundheit. Das Thema sollte stärker in den Mittelpunkt rücken in Politik und Gesellschaft, sagt die Caritas. Momentan arbeiten mehrere Gruppen im Land daran, die Prävention hier bei uns zu stärken. Und jetzt zum Iran-Krieg. Die USA wollen die Blockade der Straße von Hormuz beenden und sind deshalb mit zwei Kriegsschiffen in den Persischen Golf gefahren. Außerdem sind heute zwei Handelsschiffe unter US-Flagge durch die Meeresenge gefahren. Und das erhöht die Gefahr, dass der Konflikt zwischen USA und Iran wieder offen aufbricht. Momentan herrscht eine Waffenruhe, sie ist allerdings brüchig. Und morgen überwiegen die Wolken, es kann regnen. Die weiteren Aussichten hören Sie gleich.
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1: Von der Sonne ist nicht mehr viel zu sehen am Himmel über Südtirol. Morgen ist im ganzen Land Mangelware. Es wird regnerisch und trüb. Über den Tag verteilt kann es immer wieder regnen. Und es bleibt kühler als zuletzt. Maximal 20 Grad werden es. Auch am Mittwoch ist es unbeständig mit vielen Wolken und Regen, vor allem am Nachmittag. Und es bleibt kühl. Schauen wir noch auf die Abendtemperaturen. In Bozen messen wir 25 Grad, in Brixen und Meran 24 und in Bruneck und Schlanders 21 Grad.
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11: Karin Unterhofer aus der Landesverkehrsmeldezentrale. Auf der Brennerautobahn gibt es in Richtung Norden zwischen Bozenott und Klausen LKW-Stau wegen Überlastung. Und zwischen Sterzing und dem Brenner gibt es 4 Kilometer Stau wegen einer Baustelle. Auf der Schnellstraße Meran-Bozen ist bis Donnerstag 18 Uhr in Fahrtrichtung Bozen zwischen der Ausfahrt Industriezone Bozen Süd und der Ausfahrt A22 Brennerautobahn wegen Arbeit nur eine Fahrspur befahrbar. Die Ausfahrt Industriezone Bozen Süd ist gesperrt. Zurzeit gibt es ca. 2 Kilometer Rückstau. Auch bei den Stadtein- und Ausfahrten von Bozen staut es. Allen, die unterwegs sind, gute Fahrt!
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1: Herzlich willkommen, liebe Hörerinnen und Hörer. Es ist wieder Zeit für unseren monatlichen Buchclub. In der nächsten halben Stunde hören Sie die Zusammenfassung der RGW-Buchtipps des Monats April. 5 Bücher stehen diesmal zur Auswahl. Der Bildband Ins Kloster gehen, Einblick in eine abgeschiedene Welt von Ingrid Facchinelli, herausgegeben von der katholischen Frauenbewegung. Dann das Sachbuch Bibel falsch verstanden, hartnäckige Fehldeutungen biblischer Texte erklärt. Herausgegeben von Thomas Hieke und Konrad Huber. Der Roman Statt aus dem Fenster zu schauen von Anna-Katharina Scheidemantel. Das Fantasy-Abenteuerbuch für Kinder Foxfighter, Rivalen des Waldes von Akram El-Bahai. Und last but not least die Biografie Hildegard von Bingen, Prophetin für unsere Zeit von Ursula Klammer. Nach etwas Musik starten wir mit dem ersten Buch.

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1: Unsere Buchtipps des Monats April stehen jetzt also im Mittelpunkt des Geschehens. Am 1. April durfte ich ein Buch vorstellen und ich habe ein Sachbuch ausgewählt, in dem es um die Geschichte des Klosters Seeben geht. Die katholische Frauenbewegung hat das Buch herausgegeben. Es trägt den Titel »Ins Kloster gehen – Einblick in eine abgeschiedene Welt«. Autorin ist Ingrid Facchinelli. Das Buch ist 2026 im Athesia Verlag erschienen. Wie es zu diesem Buch gekommen ist, beschreibt die stellvertretende KfB-Vorsitzende Maria Gasser-Fink so.
2: Es ging uns immer darum, das Erbe der Benediktinerinnen lebendig zu halten, weil wir halt eben die Befürchtung hatten, wenn die Schwestern dann einmal ausgezogen sind, wer wird sich dann in 10 Jahren noch daran erinnern? Das soll einfach nicht verschwinden. Es sind über 300 Jahre, wo die Frauen dort oben waren und ja, das war der Gedanke.
1: Und wie sind Sie auf die Autorin gekommen? Die Autorin ist Ingrid Facchinelli?
2: Ingrid Facchinelli hat die ganze Klosterchronik transkribiert. Das heißt, sie hat alle Schriften, die über die Jahrhunderte angewandt wurden, sozusagen einmal in die heutige Schrift übersetzt und ist demzufolge eine hervorragende Kennerin der Chronik auf Seeben. Sie hat sich ja dann selber bei den Schwestern oben gemeldet und hat diese Arbeit dann gemacht. Ja, und es ist vielleicht interessant zu wissen, und es ist auch im Buch festgehalten, dass das Kloster immer eine Chronistin hatte. Die hatte den Auftrag, diese Schwester einmal im Jahr zu berichten und diese ganzen Ereignisse aufzuschreiben. Und sie war auch interessant wiederum zur Objektivität verpflichtet. In den besten Zeiten waren bis zu 80 Nonnen im Kloster, man muss sich das einmal vorstellen. Und circa 550 Nonnen traten in das Kloster ein in diesen 335 Jahren. Was uns so in Erinnerung ist, auch als, wenn ich jetzt sagen darf, als Bordellerin, dass die Schwestern so schöne Messgewänder gestickt haben. Das wusste man. Und dann gab es ja den Hof, der den Schwestern gehörte, und da waren die Arbeitsschwestern, die gingen dann immer bei uns vorbei. Und wir haben uns immer gefreut, mit den Schwestern einen Ratscher zu machen, sozusagen. Natürlich kommt auch Schwester Marcelina Buste, die ehemalige Äbtissin, zu Wort oder wird auch angeführt im Buch, die ja sehr bekannt war. Und vielleicht darf ich noch die letzte Äbtissin, Schwester Ancilla Hohenecker, in einem Zitat erwähnen. Sie schreibt in einem Schlernheft: Hingabe, Bescheidenheit, Frömmigkeit, aufopfernde Gemeinschaft, Sehnsucht nach Gott, Mut zur Stille, Sehnsucht nach dem Glauben, das sind Werte, die in der Welt draußen nur wenig zählen, aber bei ihnen großgeschrieben waren.
1: Berichtet Maria Gasser-Fink. Das ganze Interview mit der stellvertretenden KfB-Vorsitzenden finden Sie in unserer Audiothek unter rgw.it. Das Buch »Ins Kloster gehen – Einblick in eine abgeschiedene Welt« von Ingrid Facchinelli, herausgegeben von der katholischen Frauenbewegung, hat 160 Seiten, beinhaltet zahlreiche Fotos und ist 2026 im Athesia Verlag erschienen.

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1: Hier ist nun der RGW-Buchtipp Nummer 2 des Monats April. Am 8. April hat Elisabeth Kiem, die Leiterin der Bibliothek und Medienstelle im Pastoralzentrum, ein interessantes Sachbuch mitgebracht.
2: Heute stelle ich Ihnen ein Buch vor, das sich nennt Bibel falsch verstanden, hartnäckige Fehldeutungen biblischer Texte. Herausgegeben wurde es von Thomas Hicke und Konrad Huber. Aber in der Bibel steht, ständig müssen Bibelstellen als Argument für diese oder jene Position herhalten. Doch bedeutet, macht euch die Erde untertan, dass Menschen die Natur ausbeuten sollen? Wie ist das Frauenbild in der Bibel zu verstehen? Spricht Kapitel 31 im Buch der Sprichwörter von einer idealen Hausfrau oder von einer starken Frau? Und was steht in der Bibel wirklich über Homosexualität? Die Herausgeber Thomas Hicke und Konrad Huber sind Professoren für Altes und Neues Testament an der Katholisch-Theologischen Fakultät der Universität Mainz. Sie haben es bei ihrer Lehrtätigkeit immer wieder mit solchen Aussagen zu tun. Der Sammelband Bibel falsch verstanden entlarvt oberflächliches Bibelwissen, traditionelle Fehlinterpretationen und den Missbrauch von Bibelzitaten in 33 kurzen Kapiteln. Nach dem einleitenden Vorwort werden in 20 Beispielen aus dem Alten Testament und 13 Beispielen aus dem Neuen Testament klassische Fehldeutungen von Bibelstellen durch namhafte Exegetinnen und Exegeten besprochen und erklärt. Die Beiträge im Buch »Die Bibel falsch verstanden« sind jeweils folgendermaßen aufgebaut. Den Anfang bildet ein Zitat einer Bibelstelle. Der erste Teil gibt einen Überblick über die Fehldeutungen. Der Hauptteil stellt die Fehldeutungen mit sachlichen Argumenten richtig. Unter der Überschrift »In aller Kürze« sind die wichtigsten Ergebnisse für Eilige in wenigen Zeilen zusammengefasst. Und zum Schluss gibt es unter »Zum Weiterlesen« entsprechende Empfehlungen. Als Bonuskapitel gibt es 10 Empfehlungen zur kompetenten Auslegung der Bibel. Ein Bibelstellenregister und ein Register antiker und außerbiblischer Quelltexte runden den Sammelband ab. Den relativ großen Druck und damit verbunden die Zeilenabstände finde ich äußerst positiv. Nicht, weil ich Kleingedrucktes nicht mehr lesen kann, sondern weil sehr viele Leute, egal welchen Alters, bei einem sehr dichten Schriftbild in Panik geraten und sofort annehmen, es handle sich um in jeder Hinsicht schwer Lesbares. Die Autorinnen und Autoren schreiben jedoch sprachlich und vom Umfang her äußerst gut lesbar, ja zum Teil geradezu unterhaltsam. Das Buch »Die Bibel falsch verstanden, hartnäckige Fehldeutungen biblischer Texte erklärt« wendet sich vor allem an Leserinnen und Leser, die bereits ein Unbehagen an so mancher Interpretation in sich tragen und gern wissen wollen, wie es anders sein könnte und mit welchen Argumenten sie dies vertreten können. Das Buch macht nicht nur Schluss mit Vorurteilen über das Wort Gottes und mit Fehldeutungen von Bibeltexten. Anhand vieler Beispiele liefert es auch eine Anleitung, wie man die Bibel richtig lesen und verstehen kann. Bibel falsch verstanden, hartnäckige Fehldeutungen biblischer Texte erklärt, herausgegeben von Thomas Hicke und Konrad Huber. Erschienen ist das Buch 2020 im Katholischen Bibelwerk Stuttgart. Es gibt es bereits in der zweiten Auflage. Das Buch hat ca. 300 Seiten. Es kostet um die 25 Euro, kann aber gern in der Bibliothek und Medienstelle entliehen werden.

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1: Die RGW-Buchtipps des Monats April kompakt gibt es in der heutigen Sendung für Sie, liebe Hörerinnen und Hörer. Hier ist Tipp Nummer 3. Am 15. April war wieder ich an der Reihe und ich habe einen Roman über Aufbruch, Freiheit und das Glück, sich selbst zu finden, ausgesucht. Was mich gleich stutzig gemacht hat, ist der Titel des Romans. Er lautet »Statt aus dem Fenster zu schauen«. Autorin ist die Politikwissenschaftlerin Anna-Katharina Scheidemantel. Der Roman ist 2026 bei Pola erschienen. Es geht um Sophie. Sie ist Studentin, Anfang 20, und sie gibt ihr Bestes im Studium und im Leben. »Aus dir wird mal was«, heißt es in ihrem Umfeld. Aber was soll denn aus mir werden, fragt sich Sophie immer öfter. Zurzeit absolviert sie ein sterbenslangweiliges Praktikum, das sie für ihren Abschluss braucht, und sie hat viel Zeit, eben aus dem Fenster zu schauen und im Internet zu stöbern. Aus einem Impuls heraus kauft sie mit ihrem letzten Geld ein Haus in der ostdeutschen Provinz und macht sich sogleich auf den Weg dorthin. Das Haus liegt im sprichwörtlichen Nirgendwo und ist in einem desaströsen Zustand. Was tun, fragt sich Sophie. Zurück will sie nicht und weiter kann sie nicht. Oder doch? Die Renovierungsarbeiten stellen sich als schwieriger heraus als auf YouTube dargestellt. Und was macht man mit den langen Stunden der Stille zwischen den Tagen? Dort, wo nur weite Felder und flirrendes Licht sind, beginnt Sophie endlich, die Erwartungen anderer abzustreifen und sich zu fragen, was will ich eigentlich und warum? Wie es weitergeht, verrate ich natürlich an dieser Stelle nicht. Nur so viel, Anna-Katharina Scheidemantels Debütroman »Statt aus dem Fenster zu schauen« ist interessant, spannend und berührend. Das Buch hat 352 Seiten und ist 2026 bei Pola erschienen.

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1: In unserem RGW Buchclub kommen wir nun zu Buchtipp Nummer 4 des Monats April. Am 22. April hat Andreas Vicinanza ein spannendes Fantasy-Abenteuerbuch für Kinder mitgebracht.
2: Sind Sie bereit für ein spannendes Abenteuer im Wald? Das heutige Jugendbuch trägt den Titel Foxfighter, Rivalen des Waldes und wurde von Akram El-Bahai verfasst. Das Buch ist im Baumhaus Verlag erschienen, umfasst 284 Seiten und ist der zweite Teil einer Dilogie. Zur Handlung. Der Protagonist Finn ist ein Silberfuchs und kann mit jedem Tier sprechen, das im Wald lebt. Vor einiger Zeit wurde der Wald von einem bösartigen Schattenwolf bedroht. Doch Finn und seine Verbündeten konnten ihn verbannen. Die Gefahr ist aber noch nicht vorbei. Ein verräterischer Fuchs namens Kralle, der sich mit dem Schattenwolf verbündet hatte, will sich nun rächen. Finn und seine Freundin, die Füchsin Fabelfell, können nur knapp einem Hinterhalt entkommen. Sie erkennen, dass Kralle über dunkle Kräfte verfügt und dass seine Macht jeden Tag wächst. Bald wird er stark genug sein, um den ganzen Wald zu unterwerfen. Um Kralle aufzuhalten, müssen alle Füchse des Waldes zusammenarbeiten.

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1: Einen fünften RGW-Buchtipp gab es im Monat April, und zwar am 29. April. Da durfte ich wieder etwas mitbringen. Das Buch trägt den Titel Hildegard von Bingen, Prophetin für unsere Zeit. Autorin ist die Theologin und Erwachsenenbildnerin Ursula Klammer. Das Buch ist in zweiter, aktualisierter und erweiterter Auflage im Tirolia Verlag erschienen. Hildegard von Bingen lebte von 1098 bis 1179. Sie war eine bedeutende Mystikerin, Äbtissin und Universalgelehrte des Mittelalters. Obwohl sie jahrhundertelang als Heilige verehrt wurde, erfolgte die offizielle Aufnahme in den Heiligenkalender ohne förmliches Verfahren erst im Jahr 2012. Papst Benedikt XVI. Erhob sie zur Kirchenlehrerin. Von Hildegard und ihren Schriften, Kompositionen und Anweisungen zur Ernährung und Medizin geht bis heute eine ungebrochene Faszination aus. Ihr Ansatz ist ein ganzheitlicher. Leben kann nur gelingen, wenn der Mensch Körper, Seele und Geist eint und heiligt. In lebendiger Verbundenheit mit Gott, der Schöpfung und den Mitmenschen erwachsen uns ungeahnte Kräfte und Entfaltungsmöglichkeiten, die uns auch in schwierigen Zeiten belastbar und widerstandsfähig machen. Einer gesunden, geerdeten Spiritualität bzw. Lebensgestaltung folgen innere Harmonie, Wohlbefinden sowie Wohlwollen anderen gegenüber. Ursula Klammer schreibt: Jedes Jahrhundert hat seine besonderen Herausforderungen zu bewältigen, aber im Letzten geht es immer um ähnliche Grundanliegen. Der Mensch sucht nach Möglichkeiten und Perspektiven sinnerfüllter und glücklicher Lebensgestaltung. In ihren theologischen und lebenskundlichen Schriften geht die Mystikerin über einen ausschließlich individuellen Erlösungsgedanken hinaus. Sie plädiert für eine beherzte und engagierte Hinwendung zur Natur, unserer Um- und Mit. Welt. Die ganze Schöpfung steht dem Menschen zur Verfügung, wird Hildegard nicht müde zu verkünden. Soweit Ursula Klammer. Ihr Buch Hildegard von Bingen, Prophetin für unsere Zeit, hat 240 Seiten, enthält 18 farbige und 2 schwarz-weiß Abbildungen und ist gebunden in zweiter, aktualisierter und erweiterter Auflage.

Lage 2025 im Tirolia Verlag erschienen. Und das, liebe Hörerinnen und Hörer, war unser RGW Buchclub. Wir haben heute die Buchtipps des Monats April für Sie zusammengefasst. Natürlich bringen wir auch weiterhin immer am Mittwoch den RGW Buchtipp. Gestalter sind der begeisterte Vielleser Andreas Vicinanza, Elisabeth Kiem und Ingrid Pfeiffer von der Bibliothek und Medienstelle hier im Pastoralzentrum und ich. Gemeinsam mit meinen Buchtipp-Mitgestalterinnen und Gestaltern sage ich danke fürs Dabeisein, wünsche noch eine gute Zeit mit viel interessanter, informativer, spannender und kurzweiliger Lektüre und bis zum nächsten Mal verbleibe ich Ihre Annie Kommiss.

0: 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Es ist 18.30 Uhr. 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
2: Papst Leo XIV. Ermutigt inmitten einer Kürzungswelle an Mitteln durch die US-Regierung die amerikanischen Caritas-Einrichtungen, ihren Dienst als Anwälte der Bedürftigen weiter fortzuführen. Außerdem der US-Außenminister Rubio wird am 7. Mai im Vatikan erwartet und in Mosambik verurteilt der Vorsitzende der Bischofskonferenz scharf die jüngsten Terrorangriffe gegen christliche Einrichtungen. Das und mehr bei uns heute. Am Mikrofon begrüßt Sie herzlich Christine Seuss. Schön, dass Sie dabei sind. Papst Leo XIV. Hat an diesem Montag den Vorstand von Catholic Charities USA zu einer Privataudienz empfangen. Bei den Gästen handelt es sich um die leitenden Vertreter des größten katholischen Netzwerkes für soziale Dienstleistungen in den Vereinigten Staaten von Amerika. Mehr von Nele Maßmanns.
3: Die Organisation fungiert als Dachverband für zahlreiche lokale Akteure, die landesweit für Hilfe für Arme, Obdachlose und Benachteiligte leisten und damit eine zentrale Säule des Sozialwesens der katholischen Kirche in den Vereinigten Staaten darstellen. In seiner Ansprache reflektierte der Papst über die Herausforderungen, mit denen karitative Einrichtungen in der heutigen Zeit konfrontiert sind. Er nannte dabei explizit die Schwierigkeit, ausreichende Ressourcen zu beschaffen, um die Notwendigkeit, das soziale Handeln als wesentlichen Bestandteil eines authentischen christlichen Lebens zu vermitteln. Das Kirchenoberhaupt zeigte sich informiert darüber, dass auch die Hilfseinrichtungen in den Vereinigten Staaten nicht immun gegenüber Frustration seien, besonders wenn Hilfsmöglichkeiten an Grenzen stoßen. Er ermutigte die Anwesenden in solchen Momenten auf die biblische Zusage der ständigen Gegenwart Christi zu vertrauen.
4: I'm fully aware that Catholic Charities agencies in the United States are by no means immune from these challenges.
3: Ich bin mir voll und ganz bewusst, dass die Einrichtungen der Catholic Charities in den Vereinigten Staaten von Amerika keineswegs immun gegen diese Herausforderungen sind, die sich auch in unserer heutigen Zeit weiterhin zeigen. Doch gerade wir mit solchen Hindernissen konfrontiert sind, müssen wir lernen, die Stimme Jesu zu hören, der uns erneut sagt, ich bin immer bei euch. Auch heute noch kommt Christus seinen Jüngern nahe, um sie zu begleiten, besonders in Momenten der Frustration und des Zweifelns, so wie er es bei den Apostel Thomas und den Jüngern auf dem Weg nach Emmaus getan hat. Deshalb wollte er sie ermutigen, so wie ihre verdienstvollen Bemühungen würdigen und ihnen seine Dankbarkeit dafür aussprechen, dass sie bereit seien, das Barmherzigkeitswerk unseres Herrn fortzuführen, insbesondere gegenüber den Geringsten unter uns. Damit versuchten sie, Lösungen für unmenschliche Situationen zu finden, das Leid von Einzelpersonen und Familien zu lindern und die Last derer zu erleichtern, die von Not und Unfrieden bedrückt seien, fügt er an.
4: In all of these circumstances,
3: unter all diesen Umständen muss es die Nächstenliebe Christi sein, die euch in eurer täglichen Arbeit antreibt. Das heißt, der Wunsch, anderen mit der Liebe im Herzen Jesu materielle Hilfe zu leisten, denn in dieser Liebe werden sie wahre Ruhe finden und ihre Würde wird gewahrt bleiben.
4: That they will find genuine rest and their dignity will be respected.
3: Ein zentrales Thema der päpstlichen Rede war die theologische Begründung der sozialen Arbeit. Der Papst führte aus, dass die Liebe zum Nächsten der konkrete Beweis für die Echtheit der Gottesliebe sei. Er betonte, dass professionelle, materielle Hilfe stets mit einer Achtung der menschlichen Würde einhergehen müsse. Durch den Dienst an der Bedürftigen werden für die Helfer die Begegnung mit Christus selbst ermöglicht, während die Empfänger der Hilfe durch die erfahrene Zuwendung einen Weg zu Gott finden könnten. Die praktische Hilfe, die ihr und eure Partnerorganisationen den Benachteiligten zukommen lasst, ermöglicht es den Bedürftigen, Gottes Liebe durch euch zu erfahren und ebnet ihnen den Weg zu einer dauerhaften Beziehung zu Gott. Gleichzeitig ermöglicht sie euch, mit dem Fleisch Christi in Berührung zu kommen, indem ihr danach strebt, ihn an unseren Brüdern und Schwestern zu erkennen und ihnen zu dienen.
4: By seeking to see and serve him in our brothers and sisters.
3: Für Radio Vatikan, Nele Maßmanns.
2: Und wir werfen einen Blick auf den Terminkalender des Papstes, der ausnahmsweise durch das Presseamt des Heiligen Stuhls im Vorfeld bekannt gegeben wurde. Wir sprechen von Donnerstag, dem 7. Mai und zwei wichtigen Audienzen.
5: Um 11.30 Uhr wird Papst Leo den Außenminister der Vereinigten Staaten von Amerika, Marco Rubio, empfangen. Die Ankunft des US-amerikanischen Chefdiplomaten im Vatikan ist für 11.15 Uhr vorgesehen. Diese offizielle Bestätigung folgt auf entsprechende Medienberichte vom Vortag. Zwischen dem aus Chicago stammenden Pontifex und Marco Rubio gab es bereits in der Vergangenheit diplomatische Kontakte. Ein erstes Treffen fand am 18. Mai 2025 im Rahmen der feierlichen Messe zum Pontifikatsbeginn von Leo statt. Bei dieser Gelegenheit wurde der Außenminister vom Vizepräsidenten J.D. Vance begleitet. Am darauffolgenden Tag, dem 19. Mai, wurde der Austausch in einem bilateralen Treffen zwischen dem Papst, dem Vizepräsidenten und dem Außenminister vertieft. Zusätzlich zu dem Termin mit der US-Delegation informierte das Vatikanische Presseamt über eine weitere Begegnung am selben Vormittag. Bereits um 9 Uhr wird Papst Leo am 7. Mai den polnischen Ministerpräsidenten Donald Tusk zu einem Gespräch empfangen. Die zeitliche Abfolge dieser Treffen deutet auf einen intensiven diplomatischen Vormittag hin, bei dem sowohl transatlantische als auch europäische Themen im Fokus stehen dürften. Für Radio Vatikan, Mario Galgano.
2: Themenwechsel. Wir blicken nach Mosambik. Der Vorsitzende der dortigen Bischofskonferenz, Erzbischof Ignacio Saure, hat den Terroranschlag auf die historische Pfarrkirche St. Louis de Montfort in der Provinz Cabo Delgado und weitere katholische Einrichtungen als barbarisch verurteilt. In einem Statement für Radio Vatikan mahnt er Achtung und Respekt gegenüber den Christen an und fordert ein Ende der Gewalt.
6: Am 30. April hatten Terroristen den Ort Mesa im Norden des Landes ins Visier genommen. Der Vorsitzende der Bischofskonferenz von Mosambik, Ignacio Saure, ist schockiert von dem Angriff auf die katholische Mission Saint-Louis-Marie de Montfort in Minheni in der Diözese Pemba. Die Mission wurde im Jahr 1946 von den Montfortanern aus den Niederlanden gegründet und gilt als authentisches Erbe der ersten Jahre der Evangelisierung von Cabo Delgado. Aktuell ist von der Mission kaum noch etwas übrig. Am späten Donnerstagnachmittag brannten die Angreifer die Pfarrkirche São Luís Maria de Montfort, das Sekretariat und die Residenz der Missionare nieder. Sie verwüsteten den Kindergarten und ließen, kurz gesagt, die gesamte Mission in Trümmern zurück. Berichtet uns Erzbischof Saure, spürbar geschockt. Als ob diese barbarische Zerstörung der Infrastrukturen, die dem religiösen und sozialen Dienst der Gemeinschaft dienen, nicht schon genug wäre, verbreiteten die Angreifer erneut deutlich und nachdrücklich Hassbotschaften gegen die Christen.
7: Mensagem de ódio contra os cristãos.
6: Berichtet der Vorsitzende der Bischofskonferenz. Der Angriff auf die Mission der Montfortaner ist der jüngste einer Reihe von Attacken, die Militanten mit Verbindungen zur Terrormiliz Islamischer Staat in Mosambik zugeschrieben werden. Der Vorsitzende der Bischofskonferenz des Landes fordert in dieser Situation eindringlich ein Ende von Hass und Gewalt gegen Christen und erwirbt für Dialog.
7: Cessem de semear a destruição e a morte.
6: Hört auf, Zerstörung und Tod zu sehen. Hört auf, zu Christenfeindlichkeit anzustacheln. Möge Islamfeindlichkeit niemals aufkommen, denn die Muslime sind nicht unsere Feinde, sie sind unsere geliebten Geschwister. Der Erzbischof von Nampula betont, dass die Christen vor Ort immer friedlich seien und Gewalt ablehnen.
7: Isto contraria completamente a nossa cultura de convivência pacífica.
6: Das steht in völligem Widerspruch zu unserer Kultur des friedlichen Zusammenlebens zwischen Menschen unterschiedlicher religiöser Überzeugung in Mosambik, zu unserem Selbstverständnis, unserem Handeln und unserem Leben in Frieden, erklärt Erzbischof Saure mit Blick auf die Gewalt. Er stellt sich im Namen der Bischofskonferenz und aller Christen deutlich gegen Gewalt und ruft im Statement für die Vatikanmedien eindringlich zu Achtung und Liebe unter den Menschen und Religionen in Mosambik auf.
7: Como cristão, e presidente da Conferência Episcopal de Moçambique.
6: Angesichts dieses weiteren verwerflichen Vorfalls möchte ich als Mosambikaner, als Christ und als Vorsitzender der mosambikanischen Bischofskonferenz meine entschiedenste Ablehnung der Gewalt gegen Christen zum Ausdruck bringen. Ich appelliere eindringlichst an den gegenseitigen Respekt und die Liebe unter denen, die sich als Kinder Gottes bezeichnen und in unserem speziellen Fall unter den Gläubigen der abrahamitischen Religionen wie Christentum und Islam. Denn der Gott Abrahams, der Gott Mohammeds und der Gott Jesu Christi ist kein Gott des Hasses und des Verbrechens, sondern ein Gott der Liebe. Für Radio Vatikan, Stefanie Stahlhofen.
2: Und wir blicken ins Heilige Land. Deutliche Worte zur aktuellen Situation dort und der Rolle der Christen vor Ort hat der Patriarch in Jerusalem, Kardinal Pier Battista Pizzaballa, vor genau einer Woche in einem langen Hirtenbrief gefunden. Das hat der Vikar des Lateinischen Patriarchats für Palästina, William Shomali, zum Anlass genommen, über die Rolle der Christen nachzudenken. Er lädt dazu ein, keine Vorurteile zu haben, keine vergifteten Erinnerungen, die zu Hass und Gewalt führen. Es bedeutet, den anderen als Ebenbild Gottes anzunehmen. Und derzeit ist das ein ernstes Problem. Wenn jeder den anderen als Feind mit Feindseligkeit betrachtet, führt das zu Krieg und Rache. Man muss den anderen daher mit einem wohlwollenden Blick sehen, als jemanden, der das Bild Gottes in sich trägt, auch wenn er anders ist als ich. Das ist ein grundlegendes Problem im Heiligen Land. Wie betrachten wir den anderen? Wie kann man in Dialog treten, wenn seit vielen Jahren jeder Dialog praktisch unmöglich erscheint? Es stimmt, der Patriarch erkennt an, dass sich der Dialog derzeit in einer Krise befindet. Aber man muss aus der Sackgasse des Elitendialogs herauskommen und zum Dialog des Lebens übergehen. Ein Dialog des Lebens, der sich zum Beispiel in den Schulen des Patriarchats zeigt. Von 63.000 Schülern seien etwas mehr als die Hälfte Muslime, unterstreicht der Es gibt also einen existenziellen Dialog. Die Schüler lernen 12 Jahre lang gemeinsam. Deshalb muss man im Dialog bleiben, im Dialog des Lebens. In den Krankenhäusern können die Patienten Muslime, Juden oder Christen sein. Das sind kleine Gesten, aber sie sind wichtig, denn man muss immer mit kleinen Schritten beginnen. Kürzlich habe man begonnen, mit liberalen Rabbinern in Dialog zu treten, die offen sind und bereit, mit den Palästinensern zu sprechen, berichtet Shomali. Man sollte vielleicht damit anfangen, über die menschliche Würde zu sprechen. Denn wenn wir überzeugt sind, dass jeder Mensch eine eigene, gleiche Würde besitzt, dann ist das bereits ein guter Anfang. Man muss bei den gemeinsamen Punkten beginnen, bei dem, worin wir übereinstimmen. Dann kann man langsam, wenn ein Vertrauensklima entstanden ist, auch zu den Punkten kommen, in denen es Unterschiede gibt. Wir können all das nicht allein tun, aber mit der Freude des Evangeliums werden wir es schaffen, schreibt der Patriarch abschließend in seinem Hirtenbrief. Eine pastorale Botschaft, die die Gläubigen des Lateinischen Patriarchats von Jerusalem gerade in diesem besonderen Moment besonders nötig hätten, betont William Shomali. Ja, sie brauchen ihn, denn wir leben in wirtschaftlich schwierigen Zeiten. Die Zukunft erscheint düster angesichts all der Angriffe von Siedlern auf palästinensische Dörfer und Städte, in denen Muslime und Christen leben. Überall, wohin wir gehen, in den täglichen Nachrichten wird darüber berichtet, zusätzlich zu dem, was in Gaza oder im Südlibanon geschieht. Die Nachrichten sind also nicht beruhigend. Deshalb brauchen wir Orientierungspunkte, um zu verstehen, warum wir nicht verzweifeln dürfen. Dieser Brief gibt eine Antwort auf unsere Frage. Warum müssen wir die Hoffnung bewahren? Und damit sind wir am Schluss unserer Sendung angekommen. Schön, dass Sie dabei waren. 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Damit darf ich mich für heute von Ihnen verabschieden. Mein Name ist Christine Seuss. Schön, dass Sie dabei waren und bis zum nächsten Mal. 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
0: 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Es ist gleich 18:45 Uhr.

0: 10 vor 7.
1: Schlägerei bei Kirchtag, wie weit Sicherheitskräfte gehen dürfen. Auto fährt in Deutschland in Menschenmenge, 2 Tote. Und morgen wird es trüb und regnerisch. Ich bin Gunde Bichler, guten Abend.
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1: Nach einem Vorfall beim Kirchtag in Pfundas am Wochenende wird wieder darüber diskutiert, wie weit Sicherheitskräfte gehen dürfen. Bei der Party auf dem Kirchtag sollen Mitarbeiter einer privaten Sicherheitsfirma eine Gruppe junger Männer aus Terenten angegriffen haben. Im Vorfeld hat es offenbar eine Schlägerei gegeben. Dann sollen Sicherheitskräfte aber mehrere junge Männer verprügelt haben, auch solche, die offenbar nicht in die Schlägerei verwickelt waren. In der Vergangenheit hat es immer wieder Vorwürfe gegeben, dass Sicherheitsmitarbeiter zu aggressiv seien. Sicherheitsfachmann Marco Boraski sagt dazu, ganz ohne Gewalt gehe es nicht.
2: Man kann auch sagen, du musst einen Jugendlichen einfach, wenn er zu betrunken ist zum Beispiel, musst ihn draußen halten, musst halt schauen, dass er nicht reinkommt. Ja, leichter gesagt, wie tun. In den Leuten sagst du nicht, bleibst draußen stehen, dann bleibst du stehen, da kommt echter Scheini. Dann musst du ihn mit Gewalt dann entfernen.
1: Wichtig sei, dass nicht geschlagen wird, sagt der Sicherheitsfachmann. Das habe nichts mehr mit Selbstverteidigung zu tun, sondern sei ein Angriff. Im Fall der beiden Frühgeborenen, die voriges Jahr im August im Bozner Krankenhaus gestorben sind, hat jetzt das Gerichtsverfahren begonnen. Heute sind die Gutachter ernannt worden. Als nächstes soll eine Obduktion durchgeführt werden. Dabei soll festgestellt werden, was genau zum Tod geführt hat. Laut derzeitigen Erkenntnissen sind die Frühgeborenen an einer Bakterieninfektion gestorben. Es muss noch geklärt werden, wie es zur Infektion gekommen ist. Die nächste Gerichtsverhandlung findet im Oktober statt. Um den Verlust von Trinkwasser einzudämmen, wird in Bozen seit Jahren am Wassernetz gearbeitet. Dafür zuständig ist der Umwelt- und Müllbetrieb SEAB. Allein voriges Jahr hat die SEAB 13 Millionen Euro investiert in die Erneuerung von Wasserleitungen und in digitale Wasserzähler, um den Verbrauch in Echtzeit zu erfassen. Ein Großteil des Geldes kommt aus dem staatlichen Wiederaufbaufonds. In Deutschland ist heute ein Auto in eine Menschenmenge gefahren, und zwar in Leipzig im Bundesland Sachsen. 2 Menschen sind getötet und mindestens 8 verletzt worden. Das teilt die Polizei mit. Das Auto sei mit hoher Geschwindigkeit durch die Innenstadt gefahren. Polizei und Rettungskräfte sind derzeit im Großeinsatz. Der Fahrer des Autos ist festgehalten worden. Zu den Hintergründen ist noch nichts bekannt. Und morgen wird es dicht bewölkt und kann immer wieder regnen. Gleich hören Sie mehr dazu.
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1: So langsam schlägt das Wetter um in Südtirol. Die Wolkendecke wird über Nacht immer dichter. Morgen sehen wir die Sonne kaum mehr. Untertags kann es immer wieder regnen. Und die Temperaturen gehen zurück. Maximal 15 bis 20 Grad werden es. Auch am Mittwoch wird es regnerisch und bleibt kühl. Jetzt noch zu den Feierabendtemperaturen. In Santin-Taufers und Sarntein hat es noch 18 Grad, in Völs 19, in St. Martin im Passaia 20 und in Auer 24 Grad.
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11: Guten Abend, wünscht Barbara Widotta aus der Landesverkehrsmeldezentrale. Auf der Brenner Autobahn in Richtung Norden zwischen Sterzing und dem Brenner 2 Kilometer Stau wegen Arbeiten. Gute Fahrt.

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2: Papst Leo XIV. Ermutigt inmitten einer Kürzungswelle an Mitteln durch die US-Regierung die amerikanischen Caritas-Einrichtungen, ihren Dienst als Anwälte der Bedürftigen weiter fortzuführen. Außerdem der US-Außenminister Rubio wird am 7. Mai im Vatikan erwartet und in Mosambik verurteilt der Vorsitzende der Bischofskonferenz scharf die jüngsten Terrorangriffe gegen christliche Einrichtungen. Das und mehr bei uns heute. Am Mikrofon begrüßt Sie herzlich Christine Seuss. Schön, dass Sie dabei sind. Papst Leo XIV. Hat an diesem Montag den Vorstand von Catholic Charities USA zu einer Privataudienz empfangen. Bei den Gästen handelt es sich um die leitenden Vertreter des größten katholischen Netzwerkes für soziale Dienstleistungen in den Vereinigten Staaten von Amerika. Mehr von Nele Maßmanns.
3: Die Organisation fungiert als Dachverband für zahlreiche lokale Akteure, die landesweit für Hilfe für Arme, Obdachlose und Benachteiligte leisten und damit eine zentrale Säule des Sozialwesens der katholischen Kirche in den Vereinigten Staaten darstellen. In seiner Ansprache reflektierte der Papst über die Herausforderungen, mit denen karitative Einrichtungen in der heutigen Zeit konfrontiert sind. Er nannte dabei explizit die Schwierigkeit, ausreichende Ressourcen zu beschaffen, um die Notwendigkeit, das soziale Handeln als wesentlichen Bestandteil eines authentischen christlichen Lebens zu vermitteln. Das Kirchenoberhaupt

0: Staaten von Amerika keineswegs immun gegen diese Herausforderungen sind, die sich auch in unserer heutigen Zeit weiterhin zeigen. Doch gerade wir mit solchen Hindernissen konfrontiert sind, müssen wir lernen, die Stimme Jesu zu hören, der uns erneut sagt, ich bin immer bei euch. Auch heute noch kommt Christus seinen Jüngern nahe, um sie zu begleiten, besonders in Momenten der Frustration und des Zweifelns, so wie er es bei den Apostel Thomas und den Jüngern auf dem Weg nach Emmaus getan hat. Deshalb wollte er sie ermutigen, so wie ihre verdienstvollen Bemühungen würdigen und ihnen seine Dankbarkeit dafür aussprechen, dass sie bereit seien, das Barmherzigkeitswerk unseres Herrn fortzuführen, insbesondere gegenüber den Geringsten unter uns. Damit versuchten sie, Lösungen für unmenschliche Situationen zu finden, das Leid von Einzelpersonen und Familien zu lindern und die Last derer zu erleichtern, die von Not und Unfrieden bedrückt seien, fügt er an.
1: In all of these circumstances,
0: unter all diesen Umständen muss es die Nächstenliebe Christi sein, die euch in eurer täglichen Arbeit antreibt. Das heißt, der Wunsch, anderen mit der Liebe im Herzen Jesu materielle Hilfe zu leisten, denn in dieser Liebe werden sie wahre Ruhe finden und ihre Würde wird gewahrt bleiben.
1: That they will find genuine rest and their dignity will be respected.
0: Ein zentrales Thema der päpstlichen Rede war die theologische Begründung der sozialen Arbeit. Der Papst führte aus, dass die Liebe zum Nächsten der konkrete Beweis für die Echtheit der Gottesliebe sei. Er betonte, dass professionelle, materielle Hilfe stets mit einer Achtung der menschlichen Würde einhergehen müsse. Durch den Dienst an der Bedürftigen werden für die Helfer die Begegnung mit Christus selbst ermöglicht, während die Empfänger der Hilfe durch die erfahrene Zuwendung einen Weg zu Gott finden könnten. Die praktische Hilfe, die ihr und eure Partnerorganisationen den Benachteiligten zukommen lasst, ermöglicht es den Bedürftigen, Gottes Liebe durch euch zu erfahren und ebnet ihnen den Weg zu einer dauerhaften Beziehung zu Gott. Gleichzeitig ermöglicht sie euch, mit dem Fleisch Christi in Berührung zu kommen, indem ihr danach strebt, ihn an unseren Brüdern und Schwestern zu erkennen und ihnen zu dienen.
1: By seeking to see and serve him in our brothers and sisters.
0: Abschließend dankte der Pontifex den Vorstandsmitgliedern für ihre Bereitschaft, den Dienst des Mitgefühls an den Schwächsten der Gesellschaft fortzusetzen. Er stellte die Arbeit der Organisation unter den Schutz der Jungfrau Maria in ihrer Eigenschaft als Schutzpatronin der Vereinigten Staaten von Amerika. Zum Abschluss erteilte er den anwesenden Gästen der US Caritas sowie allen angeschlossenen Partnern den apostolischen Segen als Zeichen des Friedens für ihre weitere Mission.
1: May the blessing of Almighty God, the Father, the Son and the Holy Spirit come upon you and remain with you always.
0: Für Radio Vatikan, Nele Maßmanns.
2: Und wir werfen einen Blick auf den Terminkalender des Papstes, der ausnahmsweise durch das Presseamt des Heiligen Stuhls im Vorfeld bekannt gegeben wurde. Wir sprechen von Donnerstag, dem 7. Mai und zwei wichtigen Audienzen.
3: Um 11.30 Uhr wird Papst Leo den Außenminister der Vereinigten Staaten von Amerika, Marco Rubio, empfangen. Die Ankunft des US-amerikanischen Chefdiplomaten im Vatikan ist für 11.15 Uhr vorgesehen. Diese offizielle Bestätigung folgt auf entsprechende Medienberichte vom Vortag. Zwischen dem aus Chicago stammenden Pontifex und Marco Rubio gab es bereits in der Vergangenheit diplomatische Kontakte. Ein erstes Treffen fand am 18. Mai 2025 im Rahmen der feierlichen Messe zum Pontifikatsbeginn von Leo statt. Bei dieser Gelegenheit wurde der Außenminister vom Vizepräsidenten J.D. Vance begleitet. Am darauffolgenden Tag, dem 19. Mai, wurde der Austausch in einem bilateralen Treffen zwischen dem Papst, dem Vizepräsidenten und dem Außenminister vertieft. Zusätzlich zu dem Termin mit der US-Delegation informierte das Vatikanische Presseamt über eine weitere Begegnung am selben Vormittag. Bereits um 9 Uhr wird Papst Leo am 7. Mai den polnischen Ministerpräsidenten Donald Tusk zu einem Gespräch empfangen. Die zeitliche Abfolge dieser Treffen deutet auf einen intensiven diplomatischen Vormittag hin, bei dem sowohl transatlantische als auch europäische Themen im Fokus stehen dürften. Für Radio Vatikan, Mario Galgano.
2: Und nun ein Nachrichtenüberblick. Vatikan, Italien. Anlässlich des 50. Jahrestages des schweren Erdbebens in Friaul hat Kardinalstaatssekretär Pietro Parolin ein Telegramm im Namen des Papstes gesandt. Darin versicherte Leo XIV. Sein Gedenken und seine Gebete für die vielen Opfer der Naturkatastrophe, die sich am 6. Mai 1976 in der Region

0: ereignete. Der Papst gedenke der Familien, die bis heute unter dem Verluste ihrer Angehörigen leiden, und danke zudem allen Helfern aus verschiedenen Ländern, die die unermüdliche Arbeit der lokalen Gemeinschaften unterstützten und so einen raschen Wiederaufbau ermöglichten. Dies sei ein beispielhaftes Modell ziviler Erneuerung, lobte Leo XIV., der die menschliche und christliche Solidarität der italienischen und ausländischen Gemeinschaften würdigte, die auf die Katastrophe reagierten. Bei der Katastrophe im Jahr 1976 kamen rund 1000 Menschen ums Leben, Zehntausende wurden obdachlos. Vatikan, Deutschland. Der heutige Papst Leo XIV. Hat die umstrittene Regensburger Rede von Papst Benedikt XVI. Von 2006 frühzeitig verteidigt. Das geht aus einem Vortrag im tschechischen Brünn hervor, den der damalige Augustinerobere Robert Prevost am 25. September 2006, zwei Wochen nach der Papstrede von Regensburg, hielt. Sie ist in einem am Montag veröffentlichten Buch enthalten, das Beiträge des heutigen Papstes aus den Jahren 2001 bis 2013 präsentiert. In seiner Ansprache sagte Prevost: Wir alle wissen, was nach der Rede geschah. Wegen eines aus dem Zusammenhang gerissenen Zitats, wir lassen jetzt einmal die Frage aus, ob es opportun war oder nicht, wurden Proteste in der islamischen Welt ausgelöst. Nur wenige hätten allerdings den zentralen Punkt der Rede von Benedikt XVI. Begriffen, welcher gewesen sei, dass der Westen, wenn er nicht mehr zu einer Anschauung von Gott finde, zu keinem fruchtbaren Dialog mit den anderen großen Kulturen der Welt kommen könnte, die eine tiefe religiöse Auffassung von der Wirklichkeit hätten. Unter diesen Kulturen sei natürlich auch der Islam, so Prevost, dessen Auffassung nach die gesamte Rede um diese Idee kreiste. UNO Burkina Faso. Das UN-Komitee gegen Rassendiskriminierung hat sich besorgt über den Umgang mit der ethnischen Gruppe der Fulani im westafrikanischen Burkina Faso geäußert. Deren Angehörige würden Opfer von Exekutionen, Folter, willkürlicher Inhaftierung, Verschleppung und Zerstörung von Eigentum, heißt es in einem turnusmäßigen Länderbericht, der am Montag in Genf veröffentlicht wurde. Täter seien Berichten zufolge oft Mitglieder der regulären Streitkräfte und deren Verbündete. Fulani würden auch weiterhin von der Polizei besonders scharf beobachtet. Im militärisch regierten, teils auch von Dschihadisten kontrollierten Burkina Faso stehen Fulani unter dem Generalverdacht, mit islamistischen Terroristen verbunden zu sein. Nach Recherchen der Menschenrechtsorganisation Human Rights Watch töteten das burkinische Militär und verbündete Milizen in den vergangenen Jahren 100 Zivilisten in zahlreichen Orten des Landes. Umgekehrt brachten Milizen zahllose Bewohner in Dörfern um, die als Unterstützer der Regierungsseite gelten. Seit 2023 starben in Burkina Faso laut Human Rights Watch über 1800 Zivilisten gewaltsam. Themenwechsel. Wir blicken nach Mosambik. Der Vorsitzende der dortigen Bischofskonferenz, Erzbischof Ignacio Saure, hat den Terroranschlag auf die historische Pfarrkirche Saint-Louis de Montfort in der Provinz Cabo Delgado und weitere katholische Einrichtungen als barbarisch verurteilt. In einem Statement für Radio Vatikan mahnt er Achtung und Respekt gegenüber den Christen an und fordert ein Ende der Gewalt.
1: Am 30. April hatten Terroristen den Ort Mesa im Norden des Landes ins Visier genommen. Der Vorsitzende der Bischofskonferenz von Mosambik, Ignacio Saure, ist schockiert von dem Angriff auf die katholische Mission Saint-Louis-Marie de Montfort in Minheni in der Diözese Pemba. Die Mission wurde im Jahr 1946 von den Montfortanern aus den Niederlanden gegründet und gilt als authentisches Erbe der ersten Jahre der Evangelisierung von Cabo Delgado. Aktuell ist von der Mission kaum noch etwas übrig. Am späten Donnerstagnachmittag brannten die Angreifer die Pfarrkirche São Luís Maria de Montfort, das Sekretariat und die Residenz der Missionare nieder. Sie verwüsteten den Kindergarten und ließen, kurz gesagt, die gesamte Mission in Trümmern zurück. Berichtet uns Erzbischof Saure, spürbar geschockt.
2: E como se esta bárbara destruição de infraestruturas
1: Als ob diese barbarische Zerstörung der Infrastrukturen, die dem religiösen und sozialen Dienst der Gemeinschaft dienen, nicht schon genug wäre, verbreiteten die Angreifer erneut deutlich und nachdrücklich Hassbotschaften gegen die Christen, berichtet der Vorsitzende der Bischofskonferenz. Der Angriff auf die Mission der Monfortana ist der jüngste einer Reihe von Attacken, die Militanten mit Verbindungen zur Terrormiliz Islamischer Staat in Mosambik zugeschrieben werden. Der Vorsitzende der Bischofskonferenz des Landes fordert in dieser Situation eindringlich ein Ende von Hass und Gewalt gegen Christen und erwirbt für Dialog.
2: Cessen de semear destruição e a morte.
1: Hört auf, Zerstörung und Tod zu sehen. Hört auf, zu Christenfeindlichkeit anzustacheln. Möge Islamfeindlichkeit niemals aufkommen, denn die Muslime sind nicht unsere Feinde, sie sind unsere geliebten Geschwister. Der Erzbischof von Nampula betont, dass die Christen vor Ort immer friedlich seien und Gewalt ablehnen.
2: Isto contraria completamente a nossa cultura de convivência pacífica.
1: Das steht in völligem Widerspruch zu unserer Kultur des friedlichen Zusammenlebens zwischen Menschen unterschiedlicher religiöser Überzeugung in Mosambik, zu unserem Selbstverständnis, unserem Handeln und unserem Leben in Frieden, erklärt Erzbischof Sauré mit Blick auf die Gewalt. Er stellt sich im Namen der Bischofskonferenz und aller Christen deutlich gegen Gewalt und ruft im Statement für die Vatikanmedien eindringlich zu Achtung und Liebe unter den Menschen und Religionen in Mosambik auf.
2: Como cristão, e presidente da Conferência Episcopal de Moçambique.
1: Angesichts dieses weiteren verwerflichen Vorfalls möchte ich als Mosambikaner, als Christ und als Vorsitzender der mosambikanischen Bischofskonferenz meine entschiedenste Ablehnung der Gewalt gegen Christen zum Ausdruck bringen. Ich appelliere eindringlichst an den gegenseitigen Respekt und die Liebe unter denen, die sich als Kinder Gottes bezeichnen und in unserem speziellen Fall unter den Gläubigen der abrahamitischen Religionen wie Christentum und Islam. Denn der Gott Abrahams, der Gott Mohammeds und der Gott Jesu Christi ist kein Gott des Hasses und des Verbrechens, sondern ein Gott der Liebe. Für Radio Vatikan, Stefanie Stahlhofen.
0: Und wir blicken ins Heilige Land. Deutliche Worte zur aktuellen Situation dort und der Rolle der Christen vor Ort hat der Patriarch in Jerusalem, Kardinal Pier Battista Pizzaballa, vor genau einer Woche in einem langen Hirtenbrief gefunden. Das hat der Vikar des Lateinischen Patriarchats für Palästina, William Shomali, zum Anlass genommen, über die Rolle der Christen nachzudenken. Er lädt dazu ein, keine Vorurteile zu haben, keine vergifteten Erinnerungen, die zu Hass und Gewalt führen. Es bedeutet, den anderen als Ebenbild Gottes anzunehmen. Und derzeit ist das ein ernstes Problem. Wenn jeder den anderen als Feind mit Feindseligkeit betrachtet, führt das zu Krieg und Rache. Man muss den anderen daher mit einem wohlwollenden Blick sehen, als jemanden, der das Bild Gottes in sich trägt, auch wenn er anders ist als ich. Das ist ein grundlegendes Problem im Heiligen Land. Wie betrachten wir den anderen? Wie kann man in Dialog treten, wenn seit vielen Jahren jeder Dialog praktisch unmöglich erscheint? Es stimmt, der Patriarch erkennt an, dass sich der Dialog derzeit in einer Krise befindet. Aber man muss aus der Sackgasse des Elitendialogs herauskommen und zum Dialog des Lebens übergehen. Ein Dialog des Lebens, der sich zum Beispiel in den Schulen des Patriarchats zeigt. Von 63.000 Schülern seien etwas mehr als die Hälfte Muslime, unterstreicht der Es gibt also einen existenziellen Dialog. Die Schüler lernen 12 Jahre lang gemeinsam. Deshalb muss man im Dialog bleiben, im Dialog des Lebens. In den Krankenhäusern können die Patienten Muslime, Juden oder Christen sein. Das sind kleine Gesten, aber sie sind wichtig, denn man muss immer mit kleinen Schritten beginnen. Kürzlich habe man begonnen, mit liberalen Rabbinern in Dialog zu treten, die offen sind und bereit, mit den Palästinensern zu sprechen, berichtet Shomali. Man sollte vielleicht damit anfangen, über die menschliche Würde zu sprechen. Denn wenn wir überzeugt sind, dass jeder Mensch eine eigene, gleiche Würde besitzt, dann ist das bereits ein guter Anfang. Man muss bei den gemeinsamen Punkten beginnen, bei dem, worin wir übereinstimmen. Dann kann man langsam, wenn ein Vertrauensklima entstanden ist, auch zu den Punkten kommen, in denen es Unterschiede gibt. Wir können all das nicht allein tun, aber mit der Freude des Evangeliums werden wir es schaffen, schreibt der Patriarch abschließend in seinem Hirtenbrief. Eine pastorale Botschaft, die die Gläubigen des lateinischen Patriarchats von Jerusalem gerade in diesem besonderen Moment besonders nötig hätten, betont William Shomali. Ja, sie brauchen ihn, denn wir leben in wirtschaftlich schwierigen Zeiten. Die Zukunft erscheint düster angesichts all der Angriffe von Siedlern auf palästinensische Dörfer und Städte, in denen Muslime und Christen leben. Überall, wohin wir gehen, in den täglichen Nachrichten wird darüber berichtet, zusätzlich zu dem, was in Gaza oder im Südlibanon geschieht. Die Nachrichten sind also nicht beruhigend. Deshalb brauchen wir Orientierungspunkte, um zu verstehen, warum wir nicht verzweifeln dürfen. Dieser Brief gibt eine Antwort auf unsere Frage. Warum müssen wir die Hoffnung bewahren? Und damit sind wir am Schluss unserer Sendung angekommen. Schön, dass Sie dabei waren. 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Damit darf ich mich für heute von Ihnen verabschieden. Mein Name ist Christine Seuss. Schön, dass Sie dabei waren und bis zum nächsten Mal. 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
3: 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Es ist gleich 20:40 Uhr.

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